0: Ein Zollbeamter, ein Polizist und zwei weitere Männer sollen mit Drogen im Wert von mindestens 500.000 Euro im Darknet gehandelt haben. Das teilte die Generalstaatsanwaltschaft Oldenburg mit. Die drei mutmaßlichen Haupttäter sitzen in Untersuchungshaft.
1: Im ganz großen Stil sollen die Männer jahrelang Cannabis, Amphetamine, Kokain und Ecstasy vertickt haben. Verkauft wurden die Drogen im Darknet und über Messenger-Dienste gegen Kryptowährung. Den Vorwürfen nach war die Arbeitsteilung klar geregelt. Demnach beschaffte der Zollbeamte die Drogen, ein Komplize verpackte und verschickte sie und ein weiterer kassierte das Geld. Ein Polizist soll ihnen geholfen haben. Er wird der Beihilfe verdächtigt. Bei Durchsuchungen in 10 Objekten fanden die Ermittler kiloweise Drogen und Bargeld im hohen fünfstelligen Bereich. Ursula Winkler, Nachrichtenredaktion.
0: Zum Sport. Deutschlands WM-Gruppengegner Elfenbeinküste hat mit Favorit Frankreich eine bittere Testspielniederlage zugefügt. Das Team um Superstar Kylian Mbappé verlor vor den heimischen Fans in Nantes mit 1:2 gegen das Team der Elfenbeinküste.
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3: Ja, und da lockert es immer mehr auf jetzt in der Nacht. Kaum noch Schauer oder Gewitter mit dabei. Dazu messen wir jetzt Temperaturen, die liegen so zwischen 12 und 7 Grad. Der Freitag hat dann viel von dem, was wir von gestern dann schon kennen, wird wieder sehr regnerisch und auch kurze Gewitter können mal durchziehen. Und das alles bei maximal 20 Grad dann heute.
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4: A3 Arnheim-Oberhausen zwischen Kreuz Oberhausen und Oberhausen-Holten. 1 Kilometer Stau, 5 Minuten Zeitverlust. Und A42 Dortmund-Kamp-Lindfort zwischen Oberhausen-Zentrum und Oberhausen-Buschhausen. 1 Kilometer stockender Verkehr. Wir wünschen allen unterwegs gute Fahrt.
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3: Ja, und wir starten in diese Stunde mit einem ganz späten 80er von Roxette. The Look gibt's jetzt hier bei uns. Ich bin Andreas Grunwald. Hallo zusammen.

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0: einfach nicht mehr, was sie bedeuten. Bei letzterem kann die Kollegin Nele Kernchen mal so ein bisschen helfen.
1: Ihr sitzt im Restaurant. Vor euch eine richtig schöne, dampfende, käsige Pizza. Ihr beißt rein und sagt, was? Boah, voll lecker. Schmeckt mega geil. Ja.
0: Ja, Justin Bieber und The Kid LAROI und Stay. So, hier Digger, nice, cool, safe. Alles völlig angesagte Wörter, die ich übrigens nicht mehr sage, weil wenn ich es sage, dann klingt es nicht mehr so nice. Aber die anderen Begriffe wie jetzt Heidewitzka oder Potzblitz völlig verdrängen. Oder erinnert sich da noch jemand dran hier an Potzblitz und Heidewitzka? Sagt heute kaum noch jemand, ne? Warum eigentlich nicht? Haben wir uns auch gefragt. Sind die jetzt uncool oder wissen wir einfach nicht mehr, was sie bedeuten? Bei letzterem kann die Kollegin Nele Kernchen mal so ein bisschen helfen.
1: Ihr sitzt im Restaurant. Vor euch eine richtig schöne, dampfende, käsige Pizza. Ihr beißt rein und sagt, was? Boah, voll lecker. Schmeckt mega geil. Ja, kannst du machen. Aber wie wär's mal mit etwas weniger 0815? Wie wär's mit, was ein Schmackofatz? Checkt jeder sofort, passt auch in die Situation, denn Schmackofatz kommt vom polnischen Verb smakować, was schmecken bedeutet. Eignet sich auch super fürs nächste Grillfest bei euch im Garten. Und falls euch dann einer am Grill kein Würstchen brät, sondern Kotelett ans Ohr labert, habe ich auch noch einen Tipp. Klar, ihr könntet sagen, lass mich mit dem Scheiß in Ruhe. Oder ihr sagt, Gillefit. Heißt so viel wie Unsinn, unnötiges Zeug. Es kommt wahrscheinlich vom französischen qui le fit, was so viel wie wer macht denn sowas meint. So, lange Rede, ganz viel Unsinn. Ich habe noch so viele Wörter, aber dann sitzen wir ja noch hier, wenn es schon stockdunkel ist. Oder besser noch, zappenduster. Oh, Zappen, die Kurzform für Zapfenstreich in der Soldatensprache. Dieser bedeutete für die Soldaten den Beginn der Nachtruhe. Also Augen zu und Licht aus. Wobei ich sie ja am liebsten verwende, um liebevolle Drohungen auszusprechen. Schatz, wenn du dieses Kuddelmuddel nicht ratzfatz aufräumst, dann ist ja aber Zappenduster. Klingt gleich viel eloquenter. Ach übrigens, beleidigen in eloquent geht auch, ne? Du Pissnelke. Ich sag doch, alte Wörter machen voll Bock. Entschuldigung, ich mein, sind voll Knorke.
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0: Das Wetter.
1: Jetzt in der Nacht lassen letzte Schauer immer mehr nach. Vor allem in der zweiten Nachthälfte lockert es dann gut auf. Dazu gehen die Werte zurück auf 12 bis 7 Grad. Der Freitag packt wieder alles mit rein. Wolken, Regen und Gewitter. Und das alles dann bei 17 bis 20 Grad.
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2: Zurzeit liegen uns keine Meldungen vor. Wir wünschen allen unterwegs gute Fahrt.
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Ja, und das jetzt gleich hier bei uns mit Musik von einem Mann, der wirklich nur Hits rausgebracht hat. Ich rede von Prince, der hat wirklich einen Hit nach dem anderen produziert. Kann mich kaum daran erinnern, dass da irgendwas mal gefloppt ist. Waren doch alles große Sachen dabei, ne? Wahrscheinlich außer der Film Purple Rain, das war ja nicht so ein großes Ding. Aber die Musik dazu auch wieder. Großer Hit, Purple Rain. Spielen wir gleich, hören wir uns an. Jetzt erstmal The Magic Key.

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1: Ich bin Tine Klimach. Zur finanziellen Stabilisierung der Pflegeversicherung soll nach Plänen von Gesundheitsministerin Wagen ein Paket mit Ausgabenbremsen und zusätzlichen Einnahmen kommen. So sind Änderungen bei den Zuschlägen für Heimbewohner vorgesehen und höhere Beiträge für Versicherte ohne Kinder.
2: Die Zuzahlungen für die Versorgung in Pflegeheimen sollen langsamer ansteigen als bisher, Einsparziel 2,6 Milliarden Euro. Kinderlose sollen ab dem kommenden Jahr 0,1% mehr Beitrag zahlen. Außerdem geplant Einschränkungen bei der beitragsfreien Mitversicherung von Ehepartnern und eine höhere Einkommensgrenze, bis zu der Versicherungsbeiträge fällig werden. Aus Berlin, Thomas Thonfeld.
1: Vor dem Hintergrund stockender US-amerikanischer Vermittlungen hat sich der ukrainische Präsident Selenskyj in einem offenen Brief an den russischen Staatschef Putin gewandt und direkte Friedensgespräche angeboten. Die Staatsführer sollten die Schlüsselfragen selbst besprechen, hieß es in dem Schreiben. Kiew und Moskau als Ort für die Unterredungen schloss Selenskyj dabei aus. Als Antwort wiederholte der Kreml nur sein altes Angebot für Verhandlungen in Moskau. Der Tankrabatt geht in die zweite Halbzeit. Die befristete Steuersenkung auf Benzin und Diesel läuft Ende des Monats aus. Die Chefin des Verbraucherzentrale Bundesverbands, Ramona Popp, fordert deshalb weitere Entlastungen für private Haushalte.
3: Die Stromsteuer soll für alle Privathaushalte gesenkt werden. Das ist die Forderung der Verbraucherchefin. Das würde die Menschen dauerhaft entlasten und gleichzeitig die Abhängigkeit von fossilen Energien verringern, sagt sie. Union und SPD hatten eine solche Maßnahme im Koalitionsvertrag angekündigt, sie bisher aber nur für bestimmte Wirtschaftsbereiche umgesetzt. Laut einer Forsa-Umfrage hat eine große Mehrheit der Befragten ohnehin nicht das Gefühl, dass die bisherigen Maßnahmen ihren Alltag spürbar erleichtern. Zoe Tassovali, Redaktion.
1: In einem Prozess in Frankreich ist der in Deutschland bereits wegen dreifachen Kindsmords verurteilte sogenannte Maskenmann wegen eines weiteren Mordes zu lebenslanger Haft verurteilt worden. Das Gericht sprach den deutschen Serientäter Martin N. wegen des Mordes an dem damals 10-Jährigen schuldig. In Deutschland hatte er während fast 20 Jahren kleine Jungen missbraucht und drei von ihnen ermordet. Der Pädagoge war in Norddeutschland nachts maskiert an die Betten dutzender Opfer getreten.
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4: Kunden, denen das Wetter von gestern gefiel, mögen auch das Wetter von heute. Es ist so ziemlich das Gleiche. Es kann immer mal wieder regnen. Teilweise sind auch Gewitter und Stürme möglich, je nach Region. Temperatur dafür ganz angenehm, für alle, die es nicht so heiß mögen, zumindest 20 Grad maximal.
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5: Zurzeit liegen uns keine Meldungen vor. Wir wünschen allen unterwegs gute Fahrt.
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Hallo, Sebastian Pulli hier. Ja, unser Musikprogramm im Folgenden schwer beschämt für alle Ü30er, weil hier lauter junge Leute kommen, die einfach sehr, sehr früh sehr erfolgreich geworden sind. Erstmal Leonie mit 28 schon großer Popstar und dann auch gleich noch Mark Atlas, der ist 19 und singt, als hätte er schon alles Elend der Welt gesehen. Ja gut, aber wenigstens da kommen wir ja vielleicht alle auch noch hin. Gute Nacht!

0: Der Mann ist 19. Ich bin immer noch völlig fassungslos. Mark Atlas, You Against My Love.
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0: So, wir haben Sommer. Also theoretisch.
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3: Wann fängt denn jetzt der Sommer an? Ich check's nicht. Meteorologisch, kalendarisch oder gehen wir einfach danach, wann die ersten Bekloppten kurze Hose tragen? Ja, weil dann ist ab Februar Sommer. Ich meine, ich krieg das schon nicht mit dem Uhrenumstellen hin. Wie war das nochmal? Die Uhr stellt sie von O bis O. Ja, außer im Schaltjahr, da fällt Ostern auf den Mittwoch. Ach Leute, es ist doch alles zu kompliziert. Wer soll denn da noch mitkommen? Schoko-Nikoläuse gibt's ab August zu kaufen. Die Fußball-WM in Katar war damals auf einmal an Weihnachten und in der Ostsee hatten wir jetzt plötzlich einen Buckelwal. Früher war das einfacher. Sobald das Freibad aufhatte, war Sommer. Fertig. Aber wo gibt's heute noch ein Freibad? Wusstet ihr, dass Alaska der nördlichste, der westlichste und der östlichste Staat der USA ist? Ja, ich weiß, ich kriege auch einen Klon in den Synapsen. Aber stimmt. Und immer dran denken, heiß ist, wenn du beim Atmen schwitzt.
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0: Das Wetter.
1: Gute Nachricht, wir werden nicht nass vom Schweiß, nur 20 Grad maximal. Dafür werden wir nass vom Regen. Es kann immer mal wieder was runterkommen heute. Und teilweise sind Gewitterstürme und auch Starkregen möglich.
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2: Zurzeit liegen uns keine Meldungen vor. Wir wünschen allen unterwegs gute Fahrt.
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1: Hallo, Sebastian Pulli hier und jetzt die Band Juli oder wie ältere Leute sagen, Juli. Geile Zeit.

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1: Ich bin Tine Klimach. Kreml-Chef Putin hat die Warnungen vor einem womöglich baldigen Angriff Moskaus auf ein NATO-Land als Unsinn zurückgewiesen. Es sei eine bewusste Provokation, sagte Putin bei einem Treffen mit Vertretern großer internationaler Nachrichtenagenturen.
2: Putin warf dem Westen Desinformation vor, es gehe nur darum, vor den Bürgern höhere Verteidigungsausgaben zu rechtfertigen. Klar ist aber auch, dass Putin mit seinem Angriffskrieg gegen die Ukraine jedwedes Vertrauen im Westen verspielt hat. Bei dem Treffen hier in St. Petersburg mit Journalisten kritisierte er vor allem Deutschland für seine Waffenlieferungen an die Ukraine. Und er lobte die AfD, deren Vertreter sich hier beim Wirtschaftsforum für eine Wiederaufnahme von Gaslieferungen an Deutschland einsetzen. Putin sagte, dass Russland sofort wieder liefern könne. Aus St. Petersburg, Ulf Mauder.
1: Unionsfraktionschef Jens Spahn hat Gesundheitsministerin Wagen gegen Kritik an ihren Plänen zur finanziellen Stabilisierung der Pflegeversicherung verteidigt. Es sei ein notwendiger Schritt, sagte Spahn im ARD-Interview der Woche. Pflegeversicherung wie Krankenversicherung seien schlicht pleite. Nach den neuen Gesetzesplänen müssen sich Heimbewohner, Gutverdiener und Menschen ohne Kinder auf Mehrbelastungen einstellen. Sozialverbände kritisieren die Pläne scharf. Mit Streiks im Einzelhandel will die Gewerkschaft Verdi auch heute Druck in den laufenden Tarifverhandlungen machen. In verschiedenen Städten wie Berlin, Erfurt, Ingolstadt oder Saarbrücken sind Kundgebungen geplant. Für Kunden erwartet der Handelsverband keine großen Auswirkungen.
3: Ein Kompromiss im Tarifstreit ist weiter nicht in Sicht. Verdi fordert 7% mehr Geld für die Beschäftigten im Handel. Die Angebote der Arbeitgeber liegen noch deutlich darunter, auch wegen längerer Laufzeiten. Die Gewerkschaft spricht von einer Frechheit, zumal es den Konzern wirtschaftlich hervorragend gehe. Viele Beschäftigte wüssten aber gar nicht mehr, wie sie ihr tägliches Leben finanzieren sollen. Vor allem auch im Einzelhandel, wo besonders viele in Teilzeit arbeiten. Aus Berlin, Thomas Brockt.
1: Die Obduktion des als Temi bekannten Buckelwals auf dem Strand der dänischen Insel Anholt ist in den späten Abendstunden beendet worden. Eine klare Todesursache konnte das Expertenteam bei den Untersuchungen zunächst nicht feststellen. Etwa eine Verletzung sei nicht zu erkennen gewesen, hieß es. Klar ist nun auch, dass das Tier, wie bereits vermutet, ein Weibchen ist. Die Ergebnisse der entnommenen Proben werden erst in ein paar Monaten erwartet.
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4: Manche mögen's heiß. Alle anderen freuen sich über die 20 Grad heute, für Sommerverhältnisse ziemlich kühl. Auch der Rest, sagen wir, erfrischend, also es kann immer mal wieder Regen runterkommen. Teilweise je nach Region auch Gewitter möglich, Sturm und Starkregen ist auch drin.
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5: A3 Oberhausen-Köln zwischen Kreuz Hilden und Dreieck Langenfeld, 1 Kilometer Stau. Wir wünschen allen unterwegs gute Fahrt.
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Sebastian Pulli hier. Schönen guten Morgen, kurz nach vier. Da sind die Sprechwerkzeuge noch so mittelaktiv. Und da ist es schwer, aber auch sonst immer schwer, dieses Wort zu sagen. Religion. New Religion von Bibi Rexha. Vielen Dank dafür. Guten Morgen.

0: passt natürlich perfekt, schon alleine, weil der Songtitel dir keine Ausrede mehr lässt. Auch Rap funktioniert übrigens super.
1: Sascha hier bei uns. Und Kinder haben ja was, das verlieren die meisten Erwachsenen irgendwann. Und zwar den Drang, sich zu bewegen.
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1: 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Ich habe zum Beispiel sehr oft den Drang, mich hinzulegen. Dabei gibt es ein kleines Wundermittel. Man konsumiert das und dann kommt tatsächlich der Drang, da kriegt man Lust, sich wieder zu bewegen. Und zwar geht es um Musik. Kollegin Kimberly Klages jetzt über die besten Klänge, wenn man joggen gehen will.
0: Gut zum Laufen ist Musik, die antreibt, aber nicht komplett eskaliert. Also Songs mit Energie, Rhythmus und möglichst wenig Nervenzusammenbruch. Das hier ist so ein Klassiker dafür. Passt natürlich perfekt, schon alleine, weil der Songtitel dir keine Ausrede mehr lässt. Auch Rap funktioniert übrigens super. Guter Beat, läuft einfach mit, ohne dass dein Kopf gleich überfordert ist und man fühlt sich gleich sehr, sehr cool. Schwierig wird's dann bei Musik, die in die falsche Richtung zieht. Traurige Balladen zum Beispiel. Wer beim Joggen plötzlich das hier hört, der läuft nicht weiter, der verarbeitet erstmal sein Leben. Auch nicht ideal, völlig überdrehter Techno. Da muss man ja nach 30 Sekunden das Gefühl haben, gleichzeitig joggen und ein Stromkabel kauen zu müssen. Kurz gesagt, die perfekte Joggingmusik schiebt dich an. Die falsche sorgt dafür, dass du entweder heulst, völlig überdrehst oder einfach nach 800 Metern sehr bewusst wieder nach Hause gehst. Run, boy, run.
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0: Das Wetter.
1: Kunden, denen das Wetter von gestern gefiel, mögen auch das Wetter von heute. Es ist so ziemlich das Gleiche. Es kann immer mal wieder regnen. Teilweise sind auch Gewitter und Stürme möglich, je nach Region. Temperatur dafür ganz angenehm, für alle, die es nicht so heiß mögen, zumindest 20 Grad maximal.
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2: Zurzeit liegen uns keine Meldungen vor. Wir wünschen allen unterwegs gute Fahrt.
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Sebastian Pulli hier, guten Morgen, sehr frühe Uhrzeit, da müssen wir noch nicht viel Leistung erbringen, da reichen die Grundlagen. Atmen, Breathing, Jason Derulo, guten Start in diesen Freitag.

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0: Ich bin Tine Klimach. Die gesetzliche Pflegeversicherung steckt in chronischen Finanznöten. Bundesgesundheitsministerin Nina Wagen will das System stabilisieren. Jetzt liegt ein Reformkonzept auf dem Tisch. Heimbewohner, Gutverdiener und Menschen ohne Kinder müssen sich auf mehr Belastungen einstellen. Gesundheitsministerin Wagen verteidigte die Pflegepläne.
1: Wir haben jetzt einen Gesetzentwurf vorgelegt, der zum einen dafür sorgt, dass die Finanzen wieder stabilisiert werden, der aber zum anderen, das ist mir auch wichtig, dafür sorgt, dass sich die Versorgung für die Menschen auch verbessert.
0: Das neue Konzept zur Pflegeversicherung soll bis zur Sommerpause ins Kabinett kommen. Bisher konnte keine Waffenruhe im Libanon Frieden zwischen Israel und der Hisbollah schaffen. Jetzt hat die Hisbollah einen neuen Anlauf zurückgewiesen. Deren Chef lehnte vor allem Forderungen nach einer Entwaffnung ab.
2: Die Hisbollah habe niemanden zugesagt, auf Widerstand oder Vergeltung zu verzichten. So drückte sich ihr Generalsekretär aus. Solange die Angriffe Israels anhielten, werde die Organisation ihre militärischen Aktionen fortsetzen. Die jüngste Vereinbarung wurde zwischen Israel und dem Libanon getroffen, ohne Beteiligung der Hisbollah. Demnach soll die Miliz ihre Angriffe auf Israel einstellen und sich aus dem Südlibanon zurückziehen. Die Hisbollah will einer Waffenruhe erst zustimmen, wenn die israelischen Angriffe eingestellt werden. Bereits seit dem Morgen kam es im Libanon erneut zu mehreren Angriffen. Aus Beirut, Amira Rajab.
0: Beim Internationalen Wirtschaftsforum in St. Petersburg hat der russische Präsident Putin eine Pressekonferenz für ausländische Nachrichtenagenturen gegeben. In seinen Antworten zeigt er sich für seinen Krieg gegen die Ukraine weiter siegesgewiss. Parallel dazu hat ihm der ukrainische Präsident Zelensky in einem offenen Brief direkte Friedensgespräche in einem Drittstaat angeboten. Als Antwort wiederholte der Kreml nur sein altes Angebot für Verhandlungen in Moskau. Die Entertainer Joko Winterscheid und Klaas Häufer-Umlauf haben ihre freie Sendezeit bei ProSieben genutzt, den Alltag an der ukrainischen Front aus Sicht Betroffener zu dokumentieren. Die eigentlich geplanten 15 Minuten Sendezeit, die beiden bei ihrem Haussender ProSieben in einer Spielshow gewonnen hatten, wurden am Abend für den Film Joko und Klaas Live – Don't Look Back Away auf mehr als 3 Stunden verlängert. 6 Menschen, darunter ein Evakuierungshelfer und ein Polizist, erzählen und zeigen das Grauen des mittlerweile mehr als 1500 Tage dauernden Krieges.
3: Radio Köln mit dem aktuellsten Wetter für Köln.
4: Gute Nachricht, wir werden nicht nass vom Schweiß, nur 20 Grad maximal. Dafür werden wir nass vom Regen. Es kann immer mal wieder was runterkommen heute und teilweise sind Gewitterstürme und auch Starkregen möglich.
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5: Zurzeit liegen uns keine Meldungen vor. Wir wünschen allen unterwegs gute Fahrt.

Sebastian Pulli hier. Herzlich willkommen unter denen, die heute keinen Brückentag genommen haben und arbeiten gehen, weil wir pflichtbewusst sind und einen Dienst an der Gesellschaft leisten wollen, beziehungsweise wieder zu verballert waren, um uns den rechtzeitig freizunehmen. Schönen guten Morgen, Espresso jetzt, Sabrina Carpenter. Kommt gut in den Freitag.

0: Arigi legen wir los in Braunschweig mit ein bisschen Schulunterricht praktisch am Brückentag. Da geht's ja um Erdkunde.
1: Genau, heute ist das Bundesfinale vom Geografiewettbewerb Dirke Wissen. Das ist Deutschlands größter Geografiewettbewerb. Rund 300.000 Schülerinnen und Schüler aus Deutschland haben dieses Jahr mitgemacht. Dazu noch etwa 3.500 an deutschen Schulen weltweit. Im Finale stehen da 17 Landessiegerinnen und Landessieger. Für NRW ist Carolina Jüngling dabei vom Lise-Meitner-Gymnasium in Willich. Und das ist jetzt nicht nur irgendwie, wo liegt welcher Fluss. Da geht es auch um Klimadiagramme, Bevölkerungsdiagramme, Monsun oder den Human Development Index, also Erdkunde. Aber es ist schon wirklich anspruchsvoll. Können wir einfach mal abfeiern, finde ich, was die ganzen Schülerinnen und Schüler da so rocken.
0: Absolut. Wir bleiben beim Rocken.
1: Wow, ja, also geniale Überleitung. Heute startet am Nürburgring Rock am Ring und es läuft bis Sonntag. Zusammen mit Rock im Park in Nürnberg ist das übrigens eines der größten Musikereignisse in Deutschland. Am Ring, da werden rund 90.000 Menschen erwartet. In Nürnberg bei Rock im Park nochmal rund 80.000 pro Tag. Beide Festivals sind ausverkauft. Die großen Namen dieses Jahr, ich habe mal nachgeguckt, Linkin Park, Limp Bizkit, Volbeat, Iron Maiden und noch ganz viele mehr. Also die Eifel wird für drei Tage wieder...
0: So, erstmal orientieren nach dem Feiertag. Es ist Freitag. Mehr Orientierung jetzt hier.
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0: Kollege Leo Arigi legen wir los in Braunschweig mit ein bisschen Schulunterricht praktisch am Brückentag. Da geht's ja um Erdkunde.
1: Genau, heute ist das Bundesfinale vom Geografiewettbewerb Dirke Wissen. Das ist Deutschlands größter Geografiewettbewerb. Rund 300.000 Schülerinnen und Schüler aus Deutschland haben dieses Jahr mitgemacht. Dazu noch etwa 3.500 an deutschen Schulen weltweit. Im Finale stehen da 17 Landessiegerinnen und Landessieger. Für NRW ist Carolina Jüngling dabei vom Lise-Meitner-Gymnasium in Willich. Und das ist jetzt nicht nur irgendwie, wo liegt welcher Fluss. Da geht es auch um Klimadiagramme, Bevölkerungsdiagramme, Monsun oder den Human Development Index, also Erdkunde. Aber es ist schon wirklich anspruchsvoll. Können wir einfach mal abfeiern, finde ich, was die ganzen Schülerinnen und Schüler da so rocken.
0: Absolut. Wir bleiben beim Rocken.
1: Wow, ja, also geniale Überleitung. Heute startet am Nürburgring Rock am Ring und es läuft bis Sonntag. Zusammen mit Rock im Park in Nürnberg ist das übrigens eines der größten Musikereignisse in Deutschland. Am Ring, da werden rund 90.000 Menschen erwartet. In Nürnberg bei Rock im Park nochmal rund 80.000 pro Tag. Beide Festivals sind ausverkauft. Die großen Namen dieses Jahr, ich habe mal nachgeguckt, Linkin Park, Limp Bizkit, Volbeat, Iron Maiden und noch ganz viele mehr. Also die Eifel wird für drei Tage wieder ein sehr lautes Zeltlager mit Gitarrenanschluss.
0: Also heute Geografiefinale in Braunschweig und Festivalstart am Nürburgring. Danke Leo und schönen Freitag euch.

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0: Das Wetter.
1: Manche mögen's heiß. Alle anderen freuen sich über die 20 Grad heute. Für Sommerverhältnisse ziemlich kühl. Auch der Rest, sagen wir, erfrischend. Also es kann immer mal wieder Regen runterkommen. Teilweise je nach Region auch Gewitter möglich. Strom und Starkregen ist auch drin.
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2: Zurzeit liegen uns keine Meldungen vor. Wir wünschen allen unterwegs gute Fahrt.

Sebastian Pulli hier, guten Morgen, und wer von euch traurig ist, dass er heute arbeiten muss am Brückentag und ein Pflaster braucht für die inneren Wunden. Der Nelly hier, der hätte noch eins im Gesicht. Dilemma ist das. Guten Start in den Freitag.

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0: Madonna ist das hier bei uns. So, liebe Mitchristen, Feiertag ist rum.
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0: Frohen Leichnam nämlich. Das war doch der, wo wir feiern, dass Jesus hier... Ne? Wer das nicht weiß, kommt nicht in den Himmel. Es sei denn, vielleicht hört sich jetzt zum Ausgleich folgenden Beitrag aus dem Bereich Kirche an.
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4: Der Jahreskreis ist ja durch verschiedene Farben geprägt. Das Weiß steht für Herrenfeste, Weihnachten, Ostern, Christi Himmelfahrt. Dann gibt's das Violett, es gibt das Rot, Heiliger Geist, es gibt das Grün.
5: Jede Menge Farben und jede Farbe steht für ein anderes Fest. So wie gestern an Fronleichnam die Farbe Weiß. Thomas Schmidt kennt sich damit bestens aus, denn in seiner Kölner Paramentenwerkstatt entstehen eben diese liturgischen Gewänder, die katholischen Priester in der Messe tragen.
4: Die meisten Gewänder, die wir machen, sind in reiner Seide, auch der Würde der Liturgie angepasst, also keine synthetischen Stoffe. Und Seide ist halt einfach ein Naturprodukt, es ist ein edles Produkt.
5: Seit über 20 Jahren ist Thomas Schmidt Paramentenmacher. Seine Messgewänder sind in ganz Europa im Einsatz und ein kleiner Ausschnitt ist gerade im Kloster Kamp am Niederrhein zu sehen. Auch eine sogenannte Stola ist dabei mit dem Vater Unser auf Kölsch.
4: Und diese Stola hat der Kardinal in Köln geschenkt bekommen und der Papst, Papst Franziskus. Und das war natürlich eine ganz besondere Aufgabe, eine ganz besondere Sache.
5: Zur Ehre Gottes, so der Ausstellungstitel, aber keinesfalls sind die Gewänder nur fürs Museum, findet Peter Hahnen, Leiter des Geistlichen und Kulturellen Zentrums Kloster Kamp.
6: Das Christentum findet heute statt. Unsere Gottesdienste finden heute statt. Und das sollte man den Gottesdiensten anmerken. Das ist Kunst und Ausdruck von Kunst, dem Gottesdienst angemessen und würdig, von heute für heute.
5: Mehr bei uns auf augenblickmalonline.de. Stefan Klinkhammer von der Katholischen Kirche für Augenblick mal.
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1: Mit Marc Weiß. Schönen guten Morgen. Der ukrainische Präsident Zelensky bietet Kreml-Chef Putin direkte Gespräche an, um den Krieg zu beenden. Ob Putin auf dieses Angebot eingeht, ist allerdings völlig offen. Beim Wirtschaftsforum in St. Petersburg hat er sich demonstrativ siegesgewiss gezeigt. Frage an Thorsten Adolfs aus dem News-Team. Wie genau stellt sich Zelensky das denn vor und wie reagiert Russland darauf?
2: Zelensky möchte ein persönliches Treffen mit Putin, zum Beispiel in der Türkei, der Schweiz oder in einem anderen neutralen Land. Er will in einem ersten Schritt dann eine Waffenruhe erreichen, die von den USA überwacht wird. Außerdem fordert er einen Gefangenenaustausch und die Rückkehr verschleppter Zivilisten. Der Kreml hat auf Zelenskys Brief bis jetzt inhaltlich nicht reagiert. Präsident Putin hat beim Wirtschaftsforum in St. Petersburg aber nochmal deutlich gemacht, dass er die komplette Kontrolle über die Region Donbass im Osten der Ukraine will. Er sei zwar zu Vereinbarungen bereit, sieht seine Armee auf dem Schlachtfeld aber klar im Vorteil. Die Ukraine behauptet dagegen, es habe entlang der Front zuletzt nur noch sehr geringe Geländegewinne der Russen gegeben.
1: Infos von Thorsten Adolfs aus dem News-Team. Vielen Dank und jetzt die weiteren Themen in der Zusammenfassung. Mit Streiks im Einzelhandel will die Gewerkschaft Verdi auch heute den Druck in den laufenden Tarifverhandlungen erhöhen. In mehreren Städten sind Kundgebungen geplant. Für Kunden erwartet der Handelsverband aber keine großen Auswirkungen, weil sich die meisten Geschäfte gut vorbereitet hätten, heißt es. Nach der kurzfristigen Vollsperrung der Bonner Friedrich-Ebert-Autobahnbrücke will sich Bundesverkehrsminister Schnieder heute selbst ein Bild vor Ort machen. Es werde so schnell wie möglich geklärt, wie es weitergeht, sagte Schnieder schon gestern. Die Autobahn GmbH hatte die Brücke aus den 60ern am Mittwoch überraschend gesperrt. Grund sind Schäden am Tragwerk. Seitdem herrscht ein Verkehrschaos. Wissenschaftler und Ärzte haben gestern in Dänemark, wie angekündigt, den toten Ostsee-Buckelwal Timmy oder auch Hope obduziert. Eine genaue Todesursache konnte noch nicht festgestellt werden. Klar ist nur, der Wal ist wie zuletzt schon vermutet ein Weibchen. Eine Verletzung sei nicht zu erkennen gewesen, sagte eine der beteiligten Walexpertinnen, was allerdings auch an der Verwesung liegen könne. Bei einem Blick ins Maul und den Magen des Tieres seien auch keine Netze oder andere Gegenstände gefunden worden, sagte sie. Das Team entnahm wie geplant auch Gewebe. Proben, die jetzt ins Labor kommen. Ergebnisse werden aber erst in den kommenden Monaten erwartet. Und das waren die Nachrichten mit Marc Weiß.
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3: Grau, aber trocken geht's in diesen Freitagmorgen hier bei uns in Köln. Temperaturen gerade um die 13 Grad. Am Nachmittag ist dann irgendwie alles mit dabei. Sonne, Wolken, Regenschauer. Richtiges Aprilwetter für euren Freitag und das bei Temperaturen um die 19 Grad maximal.
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3: Blitzer und Staus haben wir noch keine. Falls ihr aber schon was gesehen habt, Staus, Blitzer, Unfälle, sagt gerne kostenlos Bescheid. 0800 951 99 99.
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3: Hallo Köln, jetzt mit Lady Gaga und Bruno Mars, Die with a Smile, um 6:03 Uhr gleich.

0: 6.09 Uhr am Freitagmorgen. Ich sag mal so, wir können Radio definitiv besser als Fußball. Aber egal, beim Come Together Cup ist es ja glücklicherweise einmal mehr nicht so sehr, dass es um Leistung geht, sondern vielmehr um den Spaß und dabei auch die Toleranz und die Vielfalt hochleben zu lassen. Und das ist gestern definitiv wieder passiert. Die Radio Köln Trümmertruppe hat zusammen mit den anderen Mannschaften für ein kunterbuntes Fußballturnier und ordentlich gute Laune gesorgt. Es war richtig schön und sportlich. Und es bleibt auch sportlich. Jetzt hier in der guten Minute bei Kollege Guido Ostrowski. Bitteschön.
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8: Ja, damit ist, glaube ich, vieles gesagt.
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0: Wir starten rein in diesen Brückentag. 6.16 Uhr am Freitagmorgen, dem 5. Juni 2026. Radio Köln ist hier, die Morningshow mit Daniel Wallroth. Und was geht am Wochenende? Also, da ist ja so viel los. Heute zum Beispiel Feierabendmarkt in meiner neuen Heimat in Sülz auf dem Hermeskeiler Platz. Da könnt ihr Weinchen schlürfen gehen bei der Kölner Weinwoche auf dem Neumarkt. Die Rodenkirchner Frühlingstage sind auch auf dem Maternusplatz. Oder Dippeyasser Kirmes auf dem Mauritiuskirchplatz. Ist auch immer sehr, sehr schön. Schön da. Egal, was ihr macht, wir wünschen euch auf jeden Fall ein schönes Wochenende hier bei uns in der schönsten Stadt Deutschlands. Wir sind natürlich bei euch gleich mit Musik von NSYNC, I Want You Back. Und vorher kommt Fun mit We Are Young. Schönen guten Morgen, Köln. Schönen Freitag.
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1: Mit Sandra Rosenthal, guten Morgen. Brandsatz beschädigt Eisdiele in Raderberg. Pflegereformpläne bekommen viel Kritik. Und das Wetter ab und zu Schauer bei maximal 19 Grad. Nach einer Explosion an einer Eisdiele in Raderberg sucht die Kölner Polizei dringend Zeugen. In der Nacht zu Donnerstag haben 2 bis 3 unbekannte Pyrotechnik im Eingangsbereich der Eisdiele auf der Brühlerstraße gezündet. Dadurch ist die Scheibe der Eingangstür zersplittert. Laut Augenzeugen sind die dunkel gekleideten Täter mit einem kleinen weißen Auto geflüchtet. Die Hintergründe der Tat sind laut Polizei noch unklar. Es soll gespart werden im Pflegebereich und das wird für deutlich höhere Belastungen bei allen sorgen. Deshalb gibt es massive Kritik an den Plänen von Gesundheitsministerin Wagen. Der grünen Gesundheitsexperte Janosch Dahmen sagte der dpa, der größte Sparposten bestehe ausgerechnet darin, den Zugang zu Pflegeleistungen einzuschränken. Claudia Wächter mit den Infos.
2: Für den grünen Politiker steht fest, vor allem Pflegebedürftige und deren Angehörige werden belastet und auf Kommunen kämen höhere Kosten zu. Der Deutsche Städtetag hat gegen die Reformpläne bereits protestiert, genauso wie Pflegeverbände. Hintergrund: in der Pflege fehlen Milliarden, deshalb plant die Bundesgesundheitsministerin nun unter anderem Einschränkungen für Heimbewohner und deren Familien sowie höhere Beiträge für Kinderlose.
1: Sie wollten sich rächen. Am Ende ist ein Kontrahent tot. Jetzt gibt es eine Anklage. Daniel Kollmann berichtet.
3: Im März vor 3 Jahren sollen sich 6 Männer mit Schlagstöcken, Messern und Pfefferspray bewaffnet und sich vor einem Kiosk in Stammheim eine Schlägerei mit 5 anderen Männern geliefert haben. Aus Rache. Ein Mann überlebte das nicht. Er starb durch einen gezielten Messerstich. Der mutmaßliche Täter wird sich in einem eigenen Gerichtsprozess verantworten müssen. Die anderen 5 Angreifer sind jetzt von der Kölner Staatsanwaltschaft angeklagt worden. Unter anderem wegen Körperverletzung mit Todesfolge.
1: Die Stadt Köln vergibt wieder Stipendien für Musikmachende, Macherinnen und Macher. Gefördert werden professionelle Musikerinnen und Musiker, Komponisten sowie Klangkünstlerinnen, die sich Zeit für künstlerische Recherche und neue Projekte nehmen wollen, etwa in den Bereichen Jazz, Klassik, Elektronik oder neue Musik. Die Förderung liegt zwischen 3.000 und 6.000 Euro. Start der Stipendien ist der 1. Oktober. Eine unabhängige Jury entscheidet über die Vergabe. Bewerbungen sind bis zum 30. Juni möglich. Und das waren die Nachrichten für Köln mit Sandra Rosenthal. Aktuelle Infos gibt's auch immer auf radioköln.de.
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4: Hallo Köln, schönen Start in diesen Freitag. Mit 13 Grad und vielen Wolken geht's in diesen Tag, in diesen Brückentag. Es ist ab Nachmittag dann aber alles mit dabei. Ab und zu zeigt sich mal die Sonne, ab und zu kommt ein bisschen Regen dazu. Ab und zu ist es einfach nur bewölkt, also richtiges Aprilwetter. Und das im Juni, heute bei 19 Grad maximal.
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4: Blitzer und Staus haben wir noch keine. Köln ist wohl noch am Schlummern. Falls ihr aber schon was gesehen habt, um 6.33 Uhr ein Stau, ein Blitzer, ein Unfall, sagt gerne kostenlos Bescheid. 0800 951 99 99.
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4: Hallo Köln, schönen Brückentag zusammen mit den Imagine Dragons.

0: Radio Köln ist hier, gleich 6.40 Uhr und heute ist ein besonderer Tag. Also ich meine jetzt nicht den Brückentag, sondern heute ist internationaler Tag der Umwelt. Ja, es geht ja fast unter, wenn wir in Gedanken im langen Wochenende sind. Ne? Deswegen wollte unser Hannes diesen Tag auch nochmal auf seine ganz persönliche Art und Weise beleuchten.
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2: Wir wollen alle die Umwelt schonen, das ist klar, ne? Gibt's kein Vertun. Die Erde müssen wir retten, weil streng genommen finden wir es ja hier ganz nett und immer bis zum Mars pendeln, das ist auch keine Option. Aber wo fängt Umweltschutz an und wo hört das normale Leben auf? Guck mal, langes Wochenende, ohne Grillen. Ja, das ist doch wie Bier ohne Schaum, Curry ohne Wurst, Heidi ohne Klum. Jetzt kann man natürlich sagen, was macht so ein kleiner Grill denn? Aber Freunde, ich komme aus dem Ruhrpott. Wenn du da bei schönem Wetter am Kleingartenverein vorbeigehst, ne, dann denkst du, die haben die Zechen wieder aufgemacht. Da stellt sich die Frage nicht, Kohle oder Gas. Da wird die Kohle erstmal auf dem Gasgrill an die Glut gebracht. Und ich bin ja absolut pro Umweltschutz. Trotzdem merke ich, wie mir bei jedem Cent mehr pro Liter an der Zapfsäule der Kamm schwillt. Aber gut, dass wir drüber reden, ne? Schafft ja auch Bewusstsein. Und immer dran denken, was der gute alte Hauding und Philosoph Schopenhauer gesagt hat. Jeder dumme Junge kann einen Käfer zertreten, aber alle Professoren der Welt können keinen herstellen. Geiler Spruch, hätte auch von mir kommen können.
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Radio Köln ist hier, 6.43 Uhr am Freitagmorgen. Gestern habt ihr noch die Toleranz und die Vielfalt beim Come Together Cup auf den Stadion Vorwiesen gefeiert. Und heute wird ein Fußballfest im Stadion gefeiert, denn es ist Länderspiel in Müngersdorf im Rhein-Energie-Stadion. Die deutsche Frauenfußballnationalmannschaft, die kickt heute Abend gegen Norwegen. Anpfiff ist um 20.30 Uhr. So, drücken wir den Mädels auf jeden Fall die Daumen. Startet gut in diesen Freitag mit Taylor Swift und Opelite. Ich bin Daniel Wallroth hier bei Radio Köln. Hallo Köln.

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1: Mit Marc Weiß. Schönen guten Morgen. Die westliche Politik versucht, das russische Wirtschaftsforum in St. Petersburg weitgehend zu ignorieren. Man befürchtet eine reine Propagandaveranstaltung Moskaus. Was auch passiert, trotzdem ist es nicht unwichtig, was Kreml-Chef Putin dort zu sagen hat, wie auch immer man das dann interpretiert. Putin gab eine Pressekonferenz und hat dort unter anderem gesagt, dass er kein Problem damit habe, wenn der Westen wirtschaftlich mit der Ukraine zusammenarbeite und dass er nicht plane, einen benachbarten NATO-Staat anzugreifen. Thorsten Adolfs aus dem News-Team. Wie erklärt Putin dann die Befürchtungen, dass genau das passiert?
2: Ja, Putin hat es als Unsinn und bewusste Provokation bezeichnet, dass es im Westen Befürchtungen gibt. Sein Land könne zum Beispiel einen der Staaten im Baltikum angreifen. Er behauptet, diese Gefahr existiere gar nicht und diene nur dazu, den Bürgern im Westen höhere Militärausgaben abzuverlangen. Auf eine wirtschaftliche Annäherung der Ukraine an die EU hat Putin relativ offen reagiert. Das sei in Ordnung, solange sich diese Annäherung nicht in einen Militärblock verwandle, sagte er.
1: Einschätzungen von Thorsten Adolfs, vielen Dank. Und jetzt die weiteren Themen in der Zusammenfassung. Nach der Vorstellung ihrer Pläne für eine Pflegereform wird Bundesgesundheitsministerin Waken von fast allen Seiten kritisiert. Mecklenburg-Vorpommerns Ministerpräsidentin Schwesig spricht von einem schweren Fehler. Aus dem CSU-regierten Bayern heißt es, die Reform sei ein Schlag ins Gesicht. Auch der Städtetag, der Pflegerat und die Pflegearbeitgeber kritisieren die Reform. Im Kern soll es höhere Beiträge, aber weniger Leistung geben. Die deutsche Fußballnationalmannschaft sollte jetzt so kurz vor der WM gewarnt sein. Unser Gruppengegner Elfenbeinküste hat mit Favorit Frankreich eine bittere Testspielpleite beschert. Das Team um Superstar Kylian Mbappé hat vor den heimischen Fans in Nantes mit 1:2 gegen die Elfenbeinküste verloren. Noch immer beschäftigt das Schicksal des Buckelwalds Timmy oder auch Hope, wie er genannt wurde, viele Menschen. Gestern nun war die Obduktion in Dänemark und es konnte noch keine Todesursache festgestellt werden. Klar ist nur, der Wal ist wie zuletzt schon vermutet ein Weibchen. Eine Verletzung sei nicht zu erkennen, sagte eine der beteiligten Walexpertinnen, was allerdings auch an der Verwesung liegen könne. Bei einem Blick ins Maul und in den Magen des Wals seien auch keine Netze oder andere Gegenstände gefunden worden, erklärte sie. Das Team entnahm wie geplant Gewebeproben, die jetzt im Labor untersucht werden. Ergebnisse soll es aber erst in ein paar Monaten geben. Und das waren die Nachrichten mit Marc Weiß.
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3: Wolkig, aber trocken geht's in diesen Freitagmorgen bei Temperaturen um die 13 Grad. Am Nachmittag ist dann irgendwie alles mit dabei. Wie so ein Döner mit alles von der Kolbstraße. Also Sonne, Wolken, Regen und das heute bei 19 Grad maximal. Also falls ihr später zum Feierabendmarkt auf den Hermeskeiler Platz wollt, packt euch auf jeden Fall einen Regenschirm ein.
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3: Blitzer oder Staus haben wir noch keine. Falls ihr aber schon was gesehen habt um 7.03 Uhr, Staus, Blitzer, Unfälle oder auch einen Ampelausfall, sagt gerne kostenlos Bescheid. 0800 951 99 99.
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3: Hallo Köln, jetzt mit Teddy Swims und Mr. Know-It-All. Schönen Brückentag zusammen.

0: Köln ist hier um 7.10 Uhr. Hallo Köln am Freitag. Und ich sag mal so, an mangelnder Unterstützung hat's gestern nicht gelegen.
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0: Yep, aber trotz der vielen treuen Fans am Rand hat's einmal mehr nicht gereicht für unsere Radio Köln Trümmertruppe. Wir warten also weiter auf unseren ersten Sieg beim Kölner Come Together Cup bei Europas größtem Freizeitturnier auf den Stadionvorwiesen. Aber es war mal wieder ein großes Fest, auch wenn das Wetter nur so halb mitgespielt hat, aber voll mitgespielt und sofort ins Team integriert war unsere Radio Köln-Hörerin Mel aus Kalk. Die haben wir ja kurzfristig vorgestern gesucht und auch gefunden hier bei uns in der Radio Köln Morning Show, weil eine Kollegin krank geworden ist. Und Mel war da und hat auch geliefert.
2: Ich habe gestern Radio gehört und gehört, dass ihr noch eine Mitspielerin sucht und habe mich gemeldet und hier bin ich. Mega witzige Truppe. Macht richtig Spaß. Ich hab Bock.
0: Ja, mega witzig, mega nett, mega Bock und mega schlecht. Das sind die Dinge, die unsere Radio Köln Trümmertruppe immer schon ausgezeichnet haben. Ja, und deshalb war auch gestern mal wieder nach der Vorrunde Schluss. Immerhin zwei von fünf Spielen haben wir gewonnen. Und nicht nur Mel, auch der Rest der Truppe war trotz des überschaubaren sportlichen Erfolgs sehr happy.
3: Es war mir eine Ehre und wir sind als Team total zusammengewachsen. Also ich lieb's.
4: Super, hat mega Spaß gemacht. Bin sehr stolz auf dieses Team. Alles gegeben. Am Ende noch zwei Siege gegen Turnierfavoriten. Wirklich nur ganz knapp verloren. Also wirklich geiler Tag.
5: Wir kommen nächstes Jahr auf jeden Fall wieder. Macht euch bereit.
0: Das ist mal klar. Der Tag nach dem Come Together Cup ist auch immer gleichzeitig Start der Vorfreude aufs nächste Jahr. Zitat Trümmertruppe.
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0: Bitte.
1: 7.18 Uhr haben wir es. Guten Morgen, Köln.
2: Jetzt geht's los.
1: Jawohl, aufstehen, rein in den Tag und es geht auch los. Heute die Dippe-Jassa-Kirmes auf dem Mauritius-Kirchplatz, die 62. Ausgabe mit Live-Musik, kölscher Stimmung und Programm für die ganze Family. Also, falls ihr Bock habt, Freitag bis Sonntag könnt ihr da vorbeikommen. Der Eintritt ist frei. Aber packt euch einen Regenschirm ein, denn ab Nachmittag ist Regen in Sicht. Der wechselt sich dann mit der Sonne ab, heute bei 19 Grad maximal. Hier ist die Morning Show mit Daniel Weilroth um 7.19 Uhr gleich und Alexander Stein. Mixter Saxo Beat. Ach so, auf den Straßen ist noch gar nichts los. Falls ihr mal was gesehen habt, klingelt durch 0800 951 99 99.

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1: Mit Sandra Rosenthal, guten Morgen. Polizei sucht Täter nach Explosion vor Eisdiele. Flughafen ist eine Woche vom Fernverkehr abgeschnitten und das Wetter ist wechselhaft bei höchstens 19 Grad. Ein Brandsatz wird gezündet, die Eingangstür geht zu Bruch. Nachdem Unbekannte in Raderberg Pyrotechnik gezündet haben, sucht die Kölner Polizei Zeugen. Tim Schmermeck hat Einzelheiten.
2: In der Nacht zu Donnerstag gegen 2 Uhr haben 2 bis 3 Täter offenbar einen Feuerwerkskörper gezündet, der im Eingangsbereich einer Eisdiele explodiert ist. Die Scheibe der Tür ist dabei zersplittert. Die dunkel gekleideten Täter sollen nach Aussagen von Augenzeugen mit einem kleinen weißen Auto geflüchtet sein. Wer im Bereich der Brühlerstraße verdächtige Personen gesehen hat, der soll sich bitte bei der Polizei melden.
1: Die gesetzliche Pflegeversicherung steckt in chronischen Finanznöten. Bundesgesundheitsministerin Wagen will das System stabilisieren und hat ihre Reformpläne auf den Tisch gelegt. Heimbewohner, Gutverdiener und Menschen ohne Kinder müssen demnach künftig mehr zahlen. Oliver Blatt vom Spitzenverband der gesetzlichen Krankenversicherungen warnt, bei der Pflege brennt die Hütte.
3: Das Paket, das auf dem Tisch liegt, ist so nicht ausgewogen und nicht fair. Die Belastung ist zu stark für die Beitragszahlen und die Pflegebedürftigen und muss hin zu Bund und Ländern auf jeden Fall ausgewogener gestaltet werden.
1: Und der Deutsche Städtetag sagt, die Pläne seien ein Schlag ins Gesicht der Kommunen. Sie würden mit zusätzlichen Milliardenkosten belastet. Der Kölner Flughafen ist ab heute eine knappe Woche lang vom Fernverkehr abgeschnitten. Weil Arbeiten an einer Brücke der A59 anstehen, muss die Deutsche Bahn die Oberleitung auf der Bahnstrecke abschalten und teilweise demontieren. Das heißt, zwischen Hauptbahnhof und Flughafen pendelt ein Schnellbus ohne Zwischenhalt im 10-Minuten-Takt. Für die S19 fährt ein Bus zwischen Messe Deutz, Frankfurter Straße, Flughafen und Warn. Und der Bus RB27 verbindet Troisdorf und den Flughafen. Das Ganze geht laut Deutscher Bahn bis kommenden Donnerstag. Im Rhein-Energie-Stadion wird heute Abend internationaler Fußball gespielt. Die deutsche Nationalmannschaft der Frauen empfängt im Rahmen der WM-Qualifikation Norwegen. Anstoß ist um 20.30 Uhr. Es gibt noch Tickets ab 10 Euro. Die KVB fährt mit zusätzlichen Bussen und Bahnen die Strecken bis zum Stadion. Und das waren die Nachrichten für Köln mit Sandra Rosenthal. Mehr Infos findet ihr auf radioköln.de.
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4: Grau, aber trocken geht's in diesen Freitag. 13 Grad aktuell. Später zeigt sich dann auch mal die Sonne. Aber das ist dann ein Mix aus Sonne, Wolken und Regenschauern. Deshalb, falls ihr später vielleicht zur Kölner Weinwoche auf den Neumarkt wollt, packt euch einen Regenschirm an.
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4: Blitzer haben wir noch keine, Staus in der Stadt auch noch nicht. Man merkt, ja, es ist Brückentag. Falls ihr aber was gesehen habt, ein Stau, ein Blitzer, ein Unfall, sagt gerne kostenlos Bescheid. 0800 951 99 99.
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4: Hallo Köln, jetzt mit Sigmar und Nobody to Love.

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0: Denn wir haben den Mann getroffen, der vor ein paar Monaten noch der Prinz von Kölle und der Prinz des Kölner Karnevals war und jetzt wieder ein, sagen wir mal, normaler Mensch ist. Niklas Jüngling hat den Jeckenwahnsinn hinter sich gelassen, schwärmt aber immer noch davon. Das weiß unser Kölsch on Jod-Reporter Dominik Becker.
2: Es war ein wahrer Rausch, es war mein Lebenstraum und ich kann es jedem nur empfehlen.
3: 6 oder 7 Wochen Dauerjeck sein, Dauerkarneval feiern und Frohsinn verbreiten. Überall. Ja, wie schnell legt man das Tollitätendasein wohl nach Aschermittwoch ab? Ich habe ein paar Monate später nachgefragt.
2: Ich war danach mit meiner Freundin und vielen Freunden gemeinsam für eine Woche im Skiurlaub und als man dann montags wieder im Büro war, dauerte das, glaube ich, 2 Stunden und man war ganz schnell wieder im normalen Leben angekommen.
3: Niklas hat auf jeden Fall viel Neues kennengelernt, Köln und den Karneval von einer anderen Seite, aber er hat auch was für sich mitgenommen.
2: Man weiß die Zeit zu Hause deutlich mehr zu wertschätzen und die Freizeit, die man hat, weiß man auch sehr zu wertschätzen.
3: Ohne den Karneval, ohne seine Kölner Prinzengarde, auch unterm Jahr für Niklas absolut unmöglich. Trotzdem ist er froh, zurück im alten Leben, im Job, bei der Familie und bei den Freunden zu sein.
2: Ja, man hat immer noch so den ein oder anderen Termin, man hat auch das ein oder andere Treffen, aber man hat wieder deutlich mehr Zeit. Ich bin wieder deutlich häufiger beim Sport als in der Session und ja, freue mich auch wieder, die Wochenenden mit meinen Freunden zu verbringen und ich glaube, die freuen sich in der Regel auch, dass ich wieder dabei bin.
0: Sehr sympathisch, das glaube ich auch. Vom Karnevalsfokus zurück ins normale Leben. Für Ex-Prinz Niklas ist das kein Problem und so lange kann es ja gar nicht mehr dauern, dann wird schon sein Nachfolger vorgestellt. Hier ist Radio Köln um 7.41 Uhr.

7.44 Uhr haben wir es am Freitagmorgen. Hallo Köln, und am 27. Juni steigt es wieder, das bunteste Festival NRWs, das Rainbow Festival hier bei uns in Köln am Fühlinger See. Zwei Bühnen, jede Menge Live-Acts, also da ist Pop mit dabei, da ist kölsche Mucke mit dabei, da ist Elektro mit dabei. Die New Angels zum Beispiel, Kasala, Felix Jähn, Boney M., die Venga Boys und diese Band hier wird auch mit dabei sein. Alphaville haben wir jetzt im besten Mix, Forever Young zum Start in euren Freitag. Und es gibt auch noch Tickets für das Rainbow Festival, könnt ihr euch kaufen auf rainbowfestival.de. Viel Spaß dabei.

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2: Mit Marc Weiß, schönen guten Morgen. Immer mehr Pflegebedürftige, immer höhere Kosten und Milliardendefizite. Die gesetzliche Pflegeversicherung steht vor massiven Herausforderungen. Damit sie auch in Zukunft noch funktioniert, muss eine große Reform her, sagt unter anderem Gesundheitsministerin Wagen. Deren Pläne dafür liegen jetzt auf dem Tisch und es gibt jede Menge Kritik. Thorsten Adolfs aus dem News-Team, der Deutsche Städtetag und der Pflegerat sind stinksauer.
3: Ja, der Städtetag spricht laut den Funke-Medien von einem Schlag ins Gesicht für die Städte und Gemeinden. Es wird befürchtet, dass die Kommunen in Zukunft Milliardenlasten schultern sollen, die der Bund auf sie abwälzen will. Und der Pflegerat schlägt in die gleiche Kerbe. Die Experten sagen, dass mit der Reform nur kurzfristig Geld gespart werde. Besser werde die Pflege dadurch nicht. Am Ende landet die Last bei den Pflegebedürftigen, den Familien und den Pflegekräften selbst. Geplant ist zum Beispiel, dass diejenigen, die zu Hause Angehörige pflegen, beim Rentenbeitrag in Zukunft deutlich schlechter gestellt werden sollen als bisher.
2: Was sagt Ministerin Wagen zu dieser Kritik?
3: Sie hält voll dagegen und hat ihre Pläne in der ARD verteidigt. Wagen sagt, dass man bei so einem großen Umbau natürlich mit Gegenwind rechnen müsse. Für sie gibt es zu einer großen Reform aber keine Alternative. Ob das Gesetz in der jetzigen Form durch den Bundestag kommt, müssen wir mal abwarten, denn der Druck von außen auf das, was da in Berlin geplant wird, ist schon jetzt gewaltig.
2: Infos von Thorsten Adolfs aus dem News-Team. Vielen Dank. Und jetzt die weiteren Themen in der Zusammenfassung. Der ukrainische Präsident Zelensky bietet Kreml-Chef Putin direkte Gespräche an, um den Krieg zu beenden. Zelensky möchte ein persönliches Treffen mit Putin, zum Beispiel in der Türkei, der Schweiz oder einem anderen neutralen Land. Noch gibt es aus Moskau keine offizielle Reaktion. Wissenschaftler und Ärzte haben gestern in Dänemark, wie angekündigt, den toten Ostsee-Buckelwal Timi oder auch Hope obduziert und noch keine Todesursache gefunden. Klar ist nur, der Wal ist wie zuletzt schon vermutet ein Weibchen. Eine Verletzung sei nicht zu erkennen gewesen, sagte eine der beteiligten Expertinnen. Nach der überraschenden und kurzfristigen Vollsperrung der Bonner Friedrich-Ebert-Autobahnbrücke macht sich Bundesverkehrsminister Schnieder heute Mittag vor Ort selbst ein Bild von der Lage. Er wolle so schnell wie möglich klären, welche Belastungen die Brücke noch aushält und wie es weitergehen kann, hatte Schnieder schon gestern gesagt. Die Autobahn GmbH hatte die Friedrich-Ebert-Brücke am Mittwochnachmittag kurzfristig und bis auf Weiteres voll gesperrt. Grund sind strukturelle Schäden am Tragwerk. Am Mittwoch und sogar gestern am Feiertag gab es daraufhin ein massives Verkehrs- und Stauchaos. Die Brücke wurde Ende der 60er gebaut und gilt als wichtigste Ost-West-Verbindung für die Region Bonn-Rhein-Sieg. Und das waren die Nachrichten mit Marc Weiß.
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4: Grau, aber trocken ist das Wetter zum Start in euren Freitag. Bei Temperaturen aktuell um die 14 Grad, also ist okay da draußen. Am Nachmittag kommen dann Regenschauer auf uns zu. Die wechseln sich mit der Sonne ab. Also falls ihr später irgendwo hin wollt, schön ist ja genug los hier bei uns in der Stadt. Nehmt euch auf jeden Fall einen Regenschirm mit. 19 Grad heute maximal.
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4: Blitzer und Staus haben wir keine. Man merkt, es ist Brückentag. Falls ihr aber was gesehen habt, ruft durch 0800 951 99 99.
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4: Und gleich gucken wir auf die Woche zurück, auf die letzte kurze Woche vor Weihnachten, was so Schönes passiert ist. In der guten Minute mit Guido Ostrowski, vorher With the MC, Show Me Love. Und das sind die 90er bei uns mit Echt und du trägst keine Liebe in dir.

0: Radio Köln ist hier zum Start in euren Freitag. 8.10 Uhr, der Brückentag mit der Morning Show und Daniel Weyroth, so heiße ich. Und ich sag mal so, wir können Radio definitiv besser als Fußball spielen. Aber egal, beim Come Together Cup ist es ja glücklicherweise nicht so, dass es um die Leistung geht, sondern dass man einfach hier richtig schön bisschen Spaß hat und vor allem auch ein Zeichen für Toleranz und Vielfalt setzt. Und das ist gestern definitiv wieder passiert. Die Radio Köln Trümmertruppe hat zusammen mit den anderen Mannschaften für ein kunterbuntes Fußballturnier gesorgt. Also es war richtig schön und schön sportlich. Bleibt jetzt auch hier bei Radio Köln in der guten Minute mit Guido Ostrowski. Viel Spaß.
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2: 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Und apropos Trikot, holt euch doch vorher noch schnell den extra Motivationskick und taucht ganz tief ein in die WM-Geschichte. Bei der Trikot-Sonderausstellung im Deutschen Sport- und Olympiamuseum.
5: Faszinierend, Zeitreise.
2: 30 WM-Trikots aus mehreren Jahrzehnten und so viel mehr als Polyester.
6: Das ist einfach geil, wenn man hier durchgeht und die Emotionen wieder hochkommen.
2: Und wo wir gerade beim Fußball sind. Das Rhein-Energie-Stadion. Volle Power von den Rängen ist garantiert und ab nächster Saison auch vom Dach. 2700 Solarpanel sind montiert und sorgen für krass viel Ökostrom.
7: Wir können 5 Millionen Kilometer mit einem E-Auto fahren.
2: So, und wie sieht's eigentlich mit eurer Energie aus? Läuft oder braucht's eine Anschubhilfe? Wie auch immer, ab zu Kölle aktiv. 3 Monate lang gibt's für euch kostenlose Kurse vom Breakdance über Yoga bis hin zur Selbstverteidigung. Einfach hingehen und Spaß haben.
8: Ja, damit ist, glaube ich, vieles gesagt.
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Falls ihr noch keinen Plan habt, was ihr am Wochenende Schönes bei uns in Köln erleben sollt, kein Problem, das übernehmen wir für euch. Hier ist die Morning Show mit Daniel Weyroth bei Radio Köln. Und es ist zum Beispiel heute einiges los. Zum Beispiel Feierabendmarkt auf dem Hermeskeiler Platz in Sülz. Oder die deutsche Frauenfußballnationalmannschaft kickt heute Abend im Rhein-Energie-Stadion 20.30 Uhr gegen Norwegen. Und dafür gibt es auch noch Tickets zu kaufen. So, außerdem könnt ihr euch richtig schön lecker ein Weinchen reinstellen bei der Kölner Weinwoche. Die ist ja am Donnerstag gestartet auf dem Neumarkt und geht bis zum 14. Juni. Also auch richtig cool. Ein Rodenkirchener Frühlingsfest ist auf dem Maternusplatz oder auch Dippeljasser-Kirmes auf dem Mauritiuskirchplatz. Egal, was ihr macht, wir wünschen ein schönes Wochenende mit Radio Köln. Und jetzt geht's rein in diesen Freitag, in den Brückentag um 8.18 Uhr mit Harold Faltermeier und Axel F.

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1: Mit Sandra Rosenthal, guten Morgen. Brandsatz beschädigt Eisdiele in Raderberg. Pflegereformpläne bekommen viel Kritik und das Wetter zwischendurch sonnig und bis 19 Grad. Nach einer Explosion an einer Eisdiele in Raderberg sucht die Kölner Polizei dringend Zeugen. In der Nacht zu Donnerstag haben 2 bis 3 unbekannte Pyrotechnik im Eingangsbereich der Eisdiele auf der Brühlerstraße gezündet. Dadurch ist die Scheibe der Eingangstür zersplittert. Laut Augenzeugen sind die dunkel gekleideten Täter mit einem kleinen weißen Auto geflüchtet. Die Hintergründe der Tat sind laut Polizei noch unklar. Es soll gespart werden im Pflegebereich und das wird für deutlich höhere Belastungen für alle sorgen. Deshalb gibt es massive Kritik an den Plänen von Gesundheitsministerin Warken. Der grünen Gesundheitsexperte Janosch Dahmen sagte der dpa, der größte Sparposten bestehe ausgerechnet darin, den Zugang zu Pflegeleistungen einzuschränken. Claudia Wächter mit den Infos.
2: Für den grünen Politiker steht fest, vor allem Pflegebedürftige und deren Angehörige werden belastet und auf Kommunen kämen höhere Kosten zu. Der Deutsche Städtetag hat gegen die Reformpläne bereits protestiert, genauso wie Pflegeverbände. Hintergrund: in der Pflege fehlen Milliarden, deshalb plant die Bundesgesundheitsministerin nun unter anderem Einschränkungen für Heimbewohner und deren Familien sowie höhere Beiträge für Kinderlose.
1: Sie wollten sich rächen. Am Ende ist ein Kontrahent tot. Jetzt gibt es eine Anklage. Daniel Kollmann berichtet.
3: Im März vor 3 Jahren sollen sich 6 Männer mit Schlagstöcken, Messern und Pfefferspray bewaffnet und sich vor einem Kiosk in Stammheim eine Schlägerei mit 5 anderen Männern geliefert haben. Aus Rache. Ein Mann überlebte das nicht. Er starb durch einen gezielten Messerstich. Der mutmaßliche Täter wird sich in einem eigenen Gerichtsprozess verantworten müssen. Die anderen 5 Angreifer sind jetzt von der Kölner Staatsanwaltschaft angeklagt worden. Unter anderem wegen Körperverletzung mit Todesfolge.
1: Die Stadt Köln vergibt wieder Stipendien für Musikmacherinnen und Macher. Gefördert werden professionelle Musikerinnen und Musiker, Komponisten sowie Klangkünstlerinnen, die sich Zeit für künstlerische Recherche und neue Projekte nehmen wollen, etwa in den Bereichen Jazz, Klassik, Elektronik oder neue Musik. Die Förderung liegt zwischen 3.000 und 6.000 Euro. Start der Stipendien ist der 1. Oktober. Eine unabhängige Jury entscheidet über die Vergabe. Bewerbungen sind noch bis zum 30. Juni möglich. Und das waren die Nachrichten mit Sandra Rosenthal. Alles nachhören könnt ihr auf radioköln.de.
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4: Ja, also die Sonne sehen wir gerade noch nicht, die sehen wir erst später. Aber es ist trocken zum Start in euren Freitagmorgen. Temperaturen gerade um die 14 Grad. Bis zu 19 Grad erreichen wir maximal. Und am Nachmittag wechseln sich dann Sonne, Wolken und Regenschauer ab.
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4: Blitzer und Staus haben wir heute Morgen keine. Ja, ihr merkt, es ist Brückentag. Dementsprechend sind die Straßen gar nicht so voll heute Morgen und ihr kommt überall gut durch. Falls ihr doch was gesehen habt, ein Stau, ein Blitzer, ein Unfall, sagt Bescheid. 0800 951 99 99. Gute Fahrt.
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4: Und jetzt Daddy Yankee zum Start in euren Freitag mit Con Calma.

0: Leute, es sind nur noch 6 Tage.
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0: Die WM startet am 11. Juni, also nächste Woche Donnerstag. Und dann gibt's Leute, denen ist das völlig Wumpe. Leute, die Deutschlandspiele gucken und Leute, die einfach alles gucken. Kollege Sascha Fassbender hat rausgefunden, was der ganze Quatsch so alles kostet.
2: Zeit. Es kostet Zeit. Tick-Tack, Tick-Tack, Tick-Tack. Es gibt 104 Spiele. Alle zusammen ergeben 6,5 Tage Spielzeit. Und da fehlen dann noch Halbzeit, Nachspielzeit, Verlängerung und Elfmeterschießen. Und es kostet Geld. Also ruhig, ganz ruhig. Die deutschen Spiele, die laufen alle im Free-TV, keine Sorge. Auch Eröffnungsspiel, die Halbfinalspiele und das Finale, auch die im Free-TV. Wenn ihr den Rest auch gucken wollt, 10 bis 11 Euro bei Magenta Sport. Was? Ach so, ihr wollt die Spiele vor Ort sehen. Da könnte es noch ein paar Resttickets geben. Ja, die günstigsten fangen so zwischen 50 und 80 Euro an, aber eben auch mit entsprechendem Blick und eher für unattraktivere Spiele. Wenn ihr was Besseres wollt, da ist die Spanne echt breit, denn das teuerste Ticket im Finale liegt bei 10.000 Euro. Im VIP-Bereich sind es dann rund 63.000 Euro im Finale. Und nein, Flug und Hotel sind nicht mit inbegriffen. Ganz im Gegenteil, viele Fluggesellschaften, Hotelzimmer, ja sogar Zugtickets sind zur WM teurer geworden. Dann doch lieber Public Viewing beim Kumpel um die Ecke mit einer Kiste Bier und einer Tüte Chips.

Aufstehen und aufdrehen. Die Radio Köln Morning Show ist hier mit Ace of Base. Gleich Marshmallow, Pink und Sting. Was ein Triple, oder? Mit Dreaming im besten Musikmix für Köln. 8.45 Uhr haben wir es jetzt. Und gestern habt ihr noch ein Zeichen gesetzt für Vielfalt und Toleranz beim Come Together Cup auf den Stadionvorwiesen. Und heute wird im Stadion ein Fußballfest gefeiert. Denn es ist Länderspiel in Müngersdorf. Die deutsche Frauenfußballnationalmannschaft, die kickt gegen Norwegen. Anpfiff ist um 20.30 Uhr. Und es gibt auch noch Tickets, falls ihr vorbeikommen möchtet. Wir wünschen den Mädels auf jeden Fall viel Erfolg und euch jetzt viel Erfolg beim Aufstehen mit den Hits im besten Mix. Hallo Köln!

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1: Mit Marc Weiß. Schönen guten Morgen. Deutschland steht vor großen Reformen. Beim Blick auf die aktuelle Stimmung im Land zeigt sich allerdings, dass viele Bundesbürger Zweifel haben, ob die Regierung diese Reformen auch umsetzen kann. Thorsten Adolfs aus dem News-Team. Es gibt offenbar sehr wenig Vertrauen in die Arbeit von Union und SPD.
2: Ja, laut dem aktuellen ZDF-Politbarometer ist das Vertrauen ziemlich im Keller. Knapp 75% der Befragten glauben nicht, dass die Regierung die Probleme bei unseren Sozialversicherungen in den Griff bekommt. Die meisten Menschen trauen Union und SPD nicht zu, dass sie zum Beispiel die Renten, die Krankenversicherung oder die Pflegeversicherung zukunftsfest machen können.
1: Wie sieht es generell aus, wenn wir auf die Parteienlandschaft schauen? Wer liegt da in der Gunst der Wähler gerade vorne?
2: Wenn jetzt am Sonntag Bundestagswahl wäre, dann stünde die AfD mit 27% aktuell auf dem ersten Platz, gefolgt von der Union mit 25%. Und dahinter klafft dann eine große Lücke. Die Grünen landen bei 14%, die SPD dümpelt weiter bei ihrem Rekordtief von 12% herum und die Linke kommt auf 11%. Die FDP spielt mit 3% bei den Wählern zurzeit kaum eine Rolle.
1: Infos von Thorsten Adolfs aus dem News-Team. Vielen Dank und jetzt die weiteren Themen in der Zusammenfassung. Außenminister Wadefuhl ruft den russischen Präsidenten Putin dringend zu Verhandlungen über einen Frieden in der Ukraine auf, unter Beteiligung der Europäer. Es sei jetzt absolut an der Zeit, an den Verhandlungstisch zu kommen, appellierte der CDU-Politiker an Putin während seines Besuchs in Mexiko. Der ukrainische Präsident Selenskyj hatte direkte Verhandlungen angeboten, an einem neutralen Ort wie der Schweiz oder der Türkei. Die deutschen Autohersteller haben zum Jahresbeginn beim Umsatz im Vergleich zur internationalen Konkurrenz an Boden verloren. Das geht aus einer Analyse der Berater von EY hervor. Verglichen wurden die 19 größten Autohersteller der Welt. Demnach sind die Umsätze von VW, Mercedes und BMW im Jahresvergleich um 4,3% gesunken. Anderswo sind sie um 1,7% gestiegen. Gesundheitsministerin Wagen hat aktuell einen sehr schweren Stand. Nach der Vorstellung ihrer Pläne für die Pflegereform wird Wagen von allen Seiten kritisiert. Mecklenburg-Vorpommerns Ministerpräsidentin Schwesig spricht von einem schweren Fehler. Aus dem CSU-regierten Bayern heißt es, die Reform sei ein Schlag ins Gesicht. Auch der Städtetag, der Pflegerat und die Pflegearbeitgeber kritisierten die Reform. Im Kern bringt die Reform für einige Beitragszahler höhere Beiträge und für so gut wie alle Menschen weniger Leistungen. Es ist allerdings fraglich, ob diese Reform so auch durchkommt. Neben der Kritik von Verbänden hatte vor allem Mecklenburg-Vorpommerns Ministerpräsidentin Schwesig auch schon angedeutet, dass die Länder nicht mitziehen werden. Das wäre dann vermutlich das Ende der aktuellen Reform, spätestens im Bundesrat. Und das waren die Nachrichten mit Marc Weiß.
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3: Ja, was soll ich sagen? Heute Morgen frühstücken wir zusammen eine ganz, ganz graue Suppe. Also, es ist sehr grau da draußen, aber zumindest ist es trocken bei Temperaturen aktuell um die 14 Grad. Bis zu 19 Grad erreichen wir heute Nachmittag dann maximal. Da ist dann aber irgendwie alles mit dabei. Also Sonne, Wolken, Regenschauer. Wenn ihr später dann zum Beispiel auf die Kölner Weinwoche zum Neumarkt wollt, packt euch besser einen Regenschirm ein.
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3: Ja, ihr merkt heute Morgen auf den Straßen, es ist Brückentag, also dementsprechend wenig los, keine Blitzer, keine größeren Staus. Falls ihr aber schon was gesehen habt, um 3 nach 9, Staus, Blitzer, Unfälle oder vielleicht auch ein Ampelausfall, sagt Bescheid, 0800 951 99 99.
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3: Hallöchen und ich würde euch gerne euren Start ins Wochenende versüßen, denn ich schicke euch gleich in 10 Minuten zu Callum Scott am Wochenende in die Längstes Arena. Wie ihr gewinnen könnt, das nach Mike and the Mechanics, Benson Boone und Sharon.

Radio Köln ist hier, die Morning Show mit Daniel Weyroth an eurem Brückentag. 9.13 Uhr haben wir es jetzt. Und er ist wieder so ein Beispiel dafür, dass es möglich ist, es von einer Talentshow im Fernsehen auf die ganz, ganz großen Bühnen der Welt zu schaffen. Es geht um Callum Scott. Bei Britain's Got Talent, dem britischen Supertalent also, hat er vor gut 10 Jahren mitgemacht, danach seinen Job als Rathausangestellter an den Nagel gehängt. Und am Wochenende spielt er hier in Köln für euch, und zwar live in der Längstes Arena. Mit den größten DJs wie Lost Frequencies oder Felix Jähn hat er zusammengearbeitet und mittlerweile 3 Soloalben rausgebracht. Baby.

So klingt der Gute. Und wenn ihr Callum Scott live erleben wollt, Sonntagabend in der Längstes Arena, dann ruft jetzt schnell an 0221 951 99 99. Unter allen, die in den nächsten 5 Minuten durchkommen, wird dann ausgelost. 0221 951 99 99. Und mit ein bisschen Glück guckt ihr dann Callum Scott Sonntagabend ab 19 Uhr live in der Längstes Arena. Ich drück euch die Daumen und zum Anstimmen ist er jetzt hier. Callum Scott mit Felix Jähn und Love on Myself bei Radio Köln.

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1: Mit Sandra Rosenthal, guten Morgen. Polizei sucht Täter nach Explosion vor Eisdiele. Flughafen eine Woche vom Fernverkehr abgeschnitten und das Wetter ist wechselhaft bei höchstens 19 Grad. Ein Brandsatz wird gezündet, die Eingangstür geht zu Bruch. Nachdem Unbekannte in Raderberg Pyrotechnik gezündet haben, sucht die Kölner Polizei Zeugen. Tim Schmernbeck hat Einzelheiten.
2: In der Nacht zu Donnerstag gegen 2 Uhr haben 2 bis 3 Täter offenbar einen Feuerwerkskörper gezündet, der im Eingangsbereich einer Eisdiele explodiert ist. Die Scheibe der Tür ist dabei zersplittert. Die dunkel gekleideten Täter sollen nach Aussagen von Augenzeugen mit einem kleinen weißen Auto geflüchtet sein. Wer im Bereich der Brühlerstraße verdächtige Personen gesehen hat, der soll sich bitte bei der Polizei melden.
1: Die gesetzliche Pflegeversicherung steckt in chronischen Finanznöten. Bundesgesundheitsministerin Wagen will das System stabilisieren und hat ihre Reformpläne auf den Tisch gelegt. Heimbewohner, Gutverdienende und Menschen ohne Kinder müssen demnach künftig mehr zahlen. Oliver Blatt vom Spitzenverband der gesetzlichen Krankenversicherungen warnt, bei der Pflege brennt die Hütte.
3: Das Paket, das auf dem Tisch liegt, ist so nicht ausgewogen und nicht fair. Die Belastung ist zu stark für die Beitragszahlen und die Pflegebedürftigen und muss hin zu Bund und Ländern auf jeden Fall ausgewogener gestaltet werden.
1: Und der Deutsche Städtetag sagt, die Pläne seien ein Schlag ins Gesicht der Kommunen. Sie würden mit zusätzlichen Milliardenkosten belastet. Der Kölner Flughafen ist ab heute eine knappe Woche lang vom Fernverkehr abgeschnitten. Weil Arbeiten an einer Brücke der A59 anstehen, muss die Deutsche Bahn die Oberleitung auf der Bahnstrecke abschalten und teilweise demontieren. Das heißt, zwischen Hauptbahnhof und Flughafen pendelt ein Schnellbus ohne Zwischenhalt im 10-Minuten-Takt. Für die S19 fährt ein Bus zwischen Deutz-Messe, Frankfurter Straße, Flughafen und Warn. Und der Bus RB27 verbindet Troisdorf und den Flughafen. Das Ganze geht laut DB bis kommenden Donnerstag. Im Rhein-Energiestadion wird heute Abend internationaler Fußball gespielt. Die deutsche Nationalmannschaft der Frauen empfängt im Rahmen der WM-Qualifikation Norwegen. Anstoß ist um 20.30 Uhr. Es gibt noch Tickets ab 10 Euro. Die KVB fährt mit zusätzlichen Bussen und Bahnen die Strecken bis zum Stadion. Und das waren die Nachrichten für Köln mit Sandra Rosenthal. Mehr Infos findet ihr auf radioköln.de.
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4: 15 Grad aktuell zum Start in euren Freitagvormittag. Das Gute ist, der Regen, der hat sich jetzt im Laufe der Mittagspause verzogen. Also der Regen, der für die Mittagspause angekündigt war, der hat sich verzogen. So, nochmal richtig. 19 Grad kriegen wir maximal. Erst heute am späten Nachmittag sind vereinzelt ein paar Schauer möglich. Und genauso wechselhaft geht es dann auch am Wochenende weiter.
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4: Blitzer und Staus haben wir heute Morgen den ganzen Morgen schon keine. Ihr kommt überall gut durch. Ja, es ist Brückentag hier bei uns in Köln. Falls ihr trotzdem was gesehen habt, Staus, Blitzer, Unfälle, Ampelausfälle, klingelt gerne durch 0800 951 99 99.
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4: Am Freitag mit Lady Gaga und Born This Way.

0: 9.38 Uhr am Freitagmorgen. Radio Köln ist hier, die Morning Show mit mir, Daniel Wallroth. Und ich sag mal so, an mangelnder Unterstützung hat es gestern nicht gelegen.
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0: Ja, aber trotz der vielen treuen Fans am Rand hat's einmal mehr nicht gereicht für unsere Radio Köln Trümmertruppe. Wir warten also weiter auf unseren ersten Sieg beim Kölner Come Together Cup, also bei Europas größtem Freizeitturnier auf den Stadion vor Wiesn. Aber es war wie immer ein richtig geiles Fest, auch wenn das Wetter nur halb so gut mitgespielt hat. Aber voll mitgespielt und sofort ins Team integriert war unsere Hörerin Mel aus Kalk. Die haben wir ja kurzfristig vorgestern gesucht und gefunden hier in der Radio Köln Morning Show, weil eine Kollegin krank geworden ist. Und Mel war einfach direkt da und hat auch sofort abgeliefert.
2: Ich habe gestern Radio gehört und gehört, dass ihr noch eine Mitspielerin sucht und habe mich gemeldet und hier bin ich. Mega witzige Truppe. Macht richtig Spaß. Ich habe Bock.
0: Ja, mega witzig, mega nett, mega Bock und mega schlecht. Das sind die Dinge, die unsere Radio Köln Trümmertruppe immer schon ausgezeichnet haben. Und deshalb war auch gestern mal wieder nach der Vorrunde Schluss bei uns. Also immerhin 2 von 5 Spielen gewonnen. Und nicht nur Mel, auch der Rest der Truppe war trotz des überschaubaren, also wirklich des überschaubaren sportlichen Erfolgs echt happy.
3: Es war mir eine Ehre und wir sind als Team total zusammengewachsen. Also ich lieb's.
4: Super, hat mega Spaß gemacht. Bin sehr stolz auf dieses Team. Alles gegeben, am Ende auch 2 Siege gegen Turnierfavoriten. Wirklich nur ganz knapp verloren. Also wirklich geiler Tag.
5: Wir kommen nächstes Jahr auf jeden Fall wieder. Macht euch bereit.
0: Das ist auf jeden Fall klar. Der Tag nach dem Come Together Cup ist ja auch immer gleichzeitig Start der Vorfreude aufs nächste Jahr. Zitat Radio Köln Trümmertruppe.
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0: Ja, und ich werde auch zurück sein. Und zwar kommenden Montag, denn ich verabschiede mich jetzt ins Wochenende. Wünsche euch eine ganz, ganz tolle Zeit. Und Montag, wenn ihr mögt, haben wir wieder ein Date. Natürlich pünktlich ab 6 Uhr hier beim einzig wahren Sender für die Domstadt. Radio Köln. Tschö mit Ö. Bis Montag.

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1: Mit Marc Weiß. Schönen guten Morgen. Die Bonner Nordbrücke der A565 ist dauerhaft gesperrt jetzt und das sorgt gerade für ordentlich Ärger bei der regionalen Wirtschaft und natürlich auch bei vielen Pendlern. Wenn jetzt nicht schnell gehandelt werde, dann drohe der Region ein jahrelanges Chaos, heißt es. Infos dazu von Thorsten Adolfs aus dem News-Team.
2: Die Wirtschaft schlägt Alarm, weil die wichtige Verbindung über den Rhein jetzt fehlt. Deshalb wird gefordert, dass der Neubau der Brücke in maximal 5 Jahren fertig sein sollte und nicht wie sonst üblich erst nach 10 bis 12 Jahren. Vorbild müsse die Rahmedetalbrücke der A45 sein, heißt es. Die Baustelle dort habe gezeigt, dass es bei solchen Projekten deutlich schneller gehen kann als bisher gedacht. Bei jeder Verzögerung zahle am Ende der Kunde die Zeche, sagte der Präsident der Kölner Handwerkskammer Radermacher bei RTL. Handwerker oder Lieferanten würden durch Umwege und Staus jeden Tag massiv Zeit verlieren. Das kostet die Firmen dann richtig viel Geld und diese Mehrkosten würden in Form von höheren Preisen an die Kunden weitergegeben, so Radermacher. Nicht nur die Bonner Nordbrücke, auch viele andere Autobahnbrücken in NRW sind marode. Auf der Wiehltalbrücke der A4 zum Beispiel wird gerade eine Wiegeanlage mit Schranken aufgebaut. Viele Lkw-Fahrer hatten das Fahrverbot dort ignoriert. Mit der Anlage soll verhindert werden, dass es noch mehr Schäden an der Brücke gibt und auch sie dann komplett gesperrt werden müsste.
1: Thorsten Adolfs mit Infos. Vielen Dank. Jetzt die weiteren Themen in der Zusammenfassung. In einer Flüchtlingsunterkunft im bayerischen Hersching am Ammersee ist ein 40-Jähriger bei einem Streit erstochen worden. Ein 26-jähriger Verdächtiger wurde direkt nach der Tat in seinem Wohncontainer festgenommen. Die Hintergründe sind unklar. Nach Angaben der Polizei handelt es sich bei beiden Männern um Afghanen. Außenminister Wadefuhl ruft den russischen Präsidenten Putin dringend zu Verhandlungen über eine Friedenslösung in der Ukraine auf, unter Beteiligung der Europäer. Es sei jetzt wirklich an der Zeit, an den Verhandlungstisch zu kommen, appelliert der CDU-Politiker. Der ukrainische Präsident Zelensky hatte Verhandlungen angeboten an einem neutralen Ort wie der Schweiz oder der Türkei. Kurz der Blick auf die Fußball-WM. Kurz vor Beginn des Turniers in Frankreich und Spanien offenbar noch nicht in Form. Frankreich verlor zu Hause in Nantes ein Testspiel gegen die Elfenbeinküste mit 1:2. Spanien schaffte gegen den Irak im Testspiel nur ein mühsames 1:1. Die Bundesregierung kommt aktuell nicht aus dem Stimmungstief. Fast 3/4 der Deutschen bezweifeln laut Umfrage, dass die Regierung die Probleme bei den Sozialversicherungssystemen lösen kann. Das ZDF-Politbarometer hat die Wählerinnen und Wähler befragt. Die schwarz-rote Koalition bekommt dabei für ihre Arbeit insgesamt unverändert schlechte Noten. 72% der Befragten bescheinigen der Regierung schlechte Arbeit, 24% finden es gut. Und nach wie vor sehen offenbar viele in der AfD eine Alternative, die in Teilen rechtsextreme Partei liegt mit 27% im Ranking vorne, noch vor der Union, die auf 25% kommt. Ansonsten wenig Veränderung, die SPD bleibt bei 12%, die Grünen bei 14%, die Linke kommt auf 11%. Die FDP wartet noch auf den erhofften Kubicki-Effekt, aktuell holen die Liberalen nur 3% der Stimmen. Und das waren die Nachrichten mit Marc Weiß.
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3: So einmal ein bisschen was von allem, das schaffen wir heute fast. Also es geht los mit Wolken, später sind auch kurze Schauer möglich, aber die Sonne zeigt sich heute auch mal. Ein bisschen Wind auch, aber nicht mehr so krasse Windböen wie in den vergangenen Tagen und das Ganze bei 15 Grad. Später dann bis zu 19 Grad, also da geht noch ein bisschen was. Das Wochenende sieht insgesamt schon wieder ein bisschen netter aus, ein paar Wolken sind zwar auch mit dabei, aber die Sonne kommt auch wieder länger zurück und es wird auch wieder etwas wärmer. Bis zu 20 Grad morgen und auch am Sonntag schaffen wir bis zu 20 Grad.
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3: Genau so sieht's aus und das geht nur dank eurer Hilfe. Petra und Walter haben sich gemeldet. Auf der Bergisch-Gladbacher Straße, an der Ortsausfahrt hinter der Kurve, wird kontrolliert. Auf Höhe der Tankstelle, wenn ihr Richtung Bergisch-Gladbach unterwegs seid, und zwar direkt in beide Fahrtrichtungen. Tempo 30 gilt hier, also Fuß vom Gas. Ansonsten nichts weiter zu melden an Blitzern, auch in der City. Es ist ganz schön ruhig, man merkt doch, dass Brückentag ist. Nicht nur heute Morgen in der KVB, sondern auch auf den Straßen. Eine Meldung gibt es, die Aachener Straße ist zwischen Vogelsanger Weg und Kirchweg in beide Fahrtrichtungen abschnittsweise eingeengt. Da müsst ihr ein bisschen mehr Zeit hier und da vielleicht einplanen. Vor allem dann später, wenn es ein bisschen voller wird. Auf den Autobahnen A4 Köln Richtung Aachen zwischen Kreuz Gremberg und Kreuz Süd 4 Kilometer Stop and Go, 6 Minuten Stauzeit. Und auf der A553 Blies Bliesheim Richtung Brühl. Zwischen dem Kreuz Bliesheim und Brühl Süd, da ist ordentlich was los an der Abfahrt. 6 Minuten plus, ja, dreimal dürft ihr raten, das ist die Abfahrt zum Phantasialand. Da wollen wahrscheinlich heute am Brückentag dann doch einige hin. Wer unterwegs noch was entdeckt, gerne Bescheid geben unter der 0800 951 99 99. Das ist die kostenlose Radio Köln Verkehrshotline.
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3: Ja, ganz genau, das bin ich. Hallo Köln, schön, dass ihr auch dabei seid an diesem Brückentag. Und wie sieht das bei euch eigentlich aus? Seid ihr so schon im WM-Fieber? Weil ich bin ganz ehrlich, ich irgendwie noch nicht. Es ist bei mir noch nicht so richtig angekommen. Außer, dass ich mir so Deutschlandfarben-Süßigkeiten im Supermarkt geholt habe. Ja gut, aber da endet es dann irgendwie auch schon. Vielleicht kommt das ja in den nächsten Tagen noch. Und wo sich unsere DFB-Elf gerade so rumtreibt, das erzählen wir euch hier in knapp 10 Minuten. Nach Musik unter anderem jetzt von Kelly Clarkson, My Life Would Suck Without You.

0: nach 10 haben wir es mittlerweile. Hier ist Marie Güttke. Und die Fußballfans unter euch, die haben sich den 11. Juni am Abend auf jeden Fall freigehalten. 21 Uhr das offizielle WM-Eröffnungsspiel. Die Fußball-WM in den USA, Kanada und Mexiko. Und da wird einer rausgehauen. Das soll die größte, tollste, beste werden. Das ist zumindest der Plan von FIFA-Chef Gianni Infantino, so heißt er. Aber so richtig in WM-Laune sind die Amerikanerinnen und Amerikaner wohl noch nicht. Das musste auch die deutsche Nationalmannschaft bei ihrer Ankunft in Chicago erfahren. Radio Köln-Kollege Danny Hopper aus der Sportredaktion. So den ganz großen Bahnhof beim Empfang vor ein paar Tagen im Teamhotel gab es nämlich nicht.
1: Nee, gerade mal 2 Dutzend

0: war Chicago das Heimquartier der Nationalmannschaft und dort hat er auch sein letztes Tor im DFB-Dress geschossen im Achtelfinale gegen Belgien. Vielleicht ist das ja ein gutes Omen.
1: Okay, kann man nur hoffen. Drücken wir die Daumen. Wie ist denn so generell so die Stimmung im Team?
0: Auch die ist gut. Nachdem man angekommen war, gab es ja erstmal einen entspannten Spaziergang am Strand des Lake Michigan. Beine ausschütteln, Kopf frei bekommen. Gilt vor allem für Kai Havertz, der nach dem verlorenen Champions League-Finale ja erst in Chicago zum Team gestoßen ist. Morgen gibt es dann vor mehr als 60.000 Fans die WM-Generalprobe gegen Gastgeber USA. Und am Montag geht es dann weiter von Chicago nach North Carolina ins WM-Quartier in Winston-Salem.
1: So, und Daniel, lass uns doch mal von den USA wieder zurück zu uns nach Deutschland schauen. Auch bei uns ist das WM-Fieber jetzt irgendwie doch noch nicht so richtig angekommen, oder?
0: Nein, im Alltag sieht man jetzt noch nicht so viele Fahnen oder Menschen in Trikots wie bei früheren Weltmeisterschaften. Und auch eine Umfrage der Uni Hohenheim bestätigt das. Das allgemeine Interesse an Fußball sei zwar hoch, aber eben noch nicht euphorisch, heißt es. Immerhin, die Vorfreude ist größer als bei der letzten WM in Katar. Nur 16% der Befragten sagen, dass sie überhaupt kein Spiel sehen wollen. Problematisch könnten dabei aber die späten Anstoßzeiten sein. Das zeigt eine andere Umfrage, nämlich von YouGov. Demnach sagen 41%, dass sie wegen der Spiele nicht länger wach bleiben oder früher aufstehen wollen. Gefragt wurde außerdem, wie die Fans die Spiele schauen wollen. Und da haben 63% am liebsten Freunde und die Familie um sich.
1: Und wenn ihr jetzt sagt, ja, diese späten Anstoßzeiten finde ich jetzt ehrlich gesagt auch nicht so richtig geil, müsst ihr ja nicht gucken. Ihr könnt ja einfach am nächsten Morgen einschalten hier bei uns ab 6. Wir halten euch natürlich immer auf dem Laufenden, was die Spiele generell angeht und natürlich ganz besonders die Spiele der deutschen Mannschaft. Ach so, und diese Nummer hier, ne? Die möchten wir dann gerne ganz oft hören. Peter Schilling, Major Tom, wenn auch nicht im Stadion, dann ja wohl wenigstens in den ganzen Kneipen beim Public Viewing hier bei uns in Deutschland.
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1: Mit Sandra Rosenthal, guten Tag. Kritik an gesperrter Bonner Nordbrücke. Offener Brief an Machthaber Putin. Und das Wetter meist bewölkt bis 19 Grad. Die nächste marode Brücke sorgt für lange Staus in NRW. Seit Mittwochnachmittag ist die Nordbrücke in Bonn gesperrt, wegen massiver Schäden. Und das könnte auch den Berufsverkehr bei uns in Köln schwer belasten. Rebecca Ottner hat Details.
2: Das Bündnis aus FDP und Kölner Stadtgesellschaft hat schon im Vorfeld vor einem Verkehrskollaps bei uns gewarnt und großräumige Umleitungsempfehlungen gefordert. Die gibt es allerdings nicht. Das Bündnis sagt, die Sperrung dürfte dafür sorgen, dass der Verkehr auf der A555 und im Kreuz Süd im täglichen Berufsverkehr kollabiert, weil Pendler aus Bonn und Umgebung nun linksrheinisch nach Köln fahren würden. Weil die Nordbrücke massive Schäden hat, dürfte diese Sperrung sehr lange dauern.
1: Nach einer Explosion an einer Eisdiele in Raderberg sucht die Kölner Polizei dringend Zeugen. In der Nacht zu Donnerstag haben 2 bis 3 unbekannte Pyrotechnik im Eingangsbereich der Eisdiele auf der Brühlerstraße gezündet. Dadurch ist die Scheibe der Eingangstür zersplittert. Laut Augenzeugen sind die dunkel gekleideten Täter in einem kleinen weißen Auto geflüchtet. Die Hintergründe der Tat sind laut Polizei noch unklar. In einem offenen Brief hat der ukrainische Präsident Selenskyj Russlands Machthaber Putin direkte Friedensgespräche für ein Ende des Krieges angeboten. Er schlägt dafür einen neutralen Ort vor, wie die Schweiz, die Türkei oder arabische Staaten. Ulf Mauder berichtet aus St. Petersburg.
3: Der Kreml reagierte prompt auf das neuerliche Gesprächsangebot von Präsident Selenskyj. Es bleibt aber bei der bisherigen Linie, dass Kreml-Chef Putin nur in Moskau zu einem solchen Treffen bereit ist. Das lehnt Selenskyj ab. Putin selbst zeigte sich hier beim Wirtschaftsforum in St. Petersburg allerdings offen für einen Dialog, um den Krieg zu beenden. Er machte allerdings auch klar, dass er Deutschland und die Europäer wegen der Waffenlieferungen an die Ukraine als Kriegspartei sieht. Putin sprach sich deshalb erneut für einen neutralen Vermittler in dem Konflikt aus.
1: Und soweit die Nachrichten mit Sandra Rosenthal.
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4: Und da schauen wir doch mal direkt auf eure aktuellen Werte. 16 Grad stehen bei euch auf dem Thermometer. Dazu gibt es gerade einiges an Wolken und später dann auch zwischendurch mal kurze Schauer, immer wieder hier und da. Aber ab und zu auch ein bisschen Auflockerung. Also wir haben einen guten Mix aus allem mit dabei. Richtung Wochenende gehen die Temperaturen dann etwas nach oben. Bis zu 20 Grad schaffen wir. Und dazu gibt es dann auch mal Wolken, mal Sonne. Morgen am Samstag Richtung Nachmittag auch nochmal leichten Regen. Der Sonntag bleibt dann aber trocken.
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4: Genau so sieht's aus. Dankeschön an Mario, der hat sich gerade noch bei uns gemeldet.
5: Ja, schönen guten Morgen Radio Köln und deren Zuhörer. Ich wollte nur einen Blitzer melden und zwar steht der auf der Rheinuferstraße kurz vor der Südbrücke. Ist ziemlich versteckt. Ich wünsche allen Hörern schönes Wochenende. Bis dann. Ciao.
4: Danke dir. Gute Fahrt noch. Und Tim hat sich ja auch gemeldet.
6: Moin. Und zwar habe ich für euch eine Kontrollmessung von der Polizei per Laser auf dem Karlscheuer Weg in Zollstock Richtung Autobahn nach oben. Ciao.
4: Dankeschön. Gute Fahrt auch dir noch. Petra und Walter haben Bescheid gegeben, dass auf der Bergisch-Gladbacher Straße an der Ortsausfahrt hinter der Kurve auf Höhe der Tankstelle geblitzt wird. In beide Fahrtrichtungen Tempo 30. In der City, die Stadt meldet, dass die Ampel an der Kreuzung Innere Kanalstrecke Straße Ecke Weinsbergstraße ausgefallen ist. Also wenn ihr da unterwegs seid, fahrt bitte vorsichtig. Und Said hat sich auch noch mit einer aktuellen Meldung gemeldet.
7: Auf die Butzweiler Straße bei der IKEA, alle beide Richtungen sind dicht, weil sie alle wollen zur Müllkippe. Die Straße ist voll.
4: Dankeschön fürs Bescheid geben. Ja, alle nutzen den Tag und haben ein bisschen ausgemistet. So wirkt es auf jeden Fall. Auf den Autobahnen A4 Köln Richtung Aachen zwischen Kreuz Gremberg und Kreuz Süd 3 Kilometer stockender Verkehr, 6 Minuten plus. Und A59 Bonn Richtung Köln zwischen Lind und Flughafen 1 Kilometer Stau, 5 Minuten Stauzeit. Wenn ihr unterwegs noch was entdeckt, macht das genauso wie die anderen. Sagt kurz hier bei uns Bescheid unter der 0800 951 99 99.
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4: Genau, so sieht's aus. Hallo Köln, schön, dass ihr dabei seid. Am Brückentag. Die einen von euch sitzen im Büro. Irgendjemand muss ja die Stellung halten. Oder ihr sitzt vielleicht gerade irgendwo, weiß ich nicht, in der Südstadt beim Friseur. Lasst euch nochmal richtig schön aufhübschen fürs Wochenende. Das ist eine sehr gute Idee, denn da geht wirklich einiges hier bei uns. Ihr könnt euch quasi einmal durch die Stadt trinken. Also hier einmal Planung fürs Wochenende. Kölner Weinwoche auf dem Neumarkt. In Sülz heute Abend Feierabendmarkt auf dem Hermeskeilerplatz. Am Samstag Abendmarkt auf der Kitschburger und ich glaube, am Sonntagabend hat man dann einen Leberschaden, wenn man das wirklich alles einmal durchzieht. Egal, was ihr macht, habt viel Spaß, habt ein tolles Wochenende hier in Köln.

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0: Das ist ganz neu hier bei uns. Clock, Clock, Out of the Dark in eurem Lieblingsradio, natürlich hier bei Radio Köln. Und wir machen direkt weiter mit neuer Musik, mit vor allem Musik, die lange, lange erwartet wurde. Zumindest bei vielen Swifties da draußen. Marie Goetke ist hier. Ja, es ist offiziell, Taylor Swift macht Filmmusik. Zumindest hat sie für den fünften Teil der Filmreihe Toy Story den offiziellen Titelsong gemacht. Das Ganze hat ja natürlich wie immer bei Taylor Swift in den vergangenen Monaten für riesen Hype gesorgt. Stefan Redek aus der Radio Köln Musikredaktion, liegt das jetzt einfach daran, dass es Taylor Swift ist? Weil, naja, es ist halt Taylor Swift.
1: Ja, nee, nicht nur. Es gab da wirklich eine geniale Promo-Aktion. Da wurde wirklich ganz, ganz tief in die Easter Egg-Marketing-Trickkiste gegriffen. Erstmal ist im April auf Taylor Swifts offizieller Website so ein ominöser Countdown aufgetaucht. Ja, und der ist dann kurz danach ohne weitere Erklärung wieder verschwunden.
0: Ja, das war ja sowieso schon super spannend. Aber dann gab es ja auch noch diese Sache mit den Plakaten.
1: Ja, genau, diese klassischen Werbetafeln in Amerika. Da sind dann die Buchstaben TS in dieser gelb-blauen Toy-Story-Schrift erschienen und das auch auf diesem blauen Hintergrund mit Wolken. Auch ein genialer Zufall dabei. TS ist ja erstmal die Abkürzung für Toy Story und gleichzeitig sind das natürlich die Initialen von Taylor Swift. Also noch ein Grund mehr für Spekulationen.
0: Und die gab es natürlich reichlich, klar, bei den Swifties. Social Media ist explodiert. Aber wer kommt denn auf sowas?
1: Ja, die Liste geht noch weiter. Könnte man jetzt wirklich einen ganzen Tag mitfüllen, das alles aufzuzählen. Hier vielleicht noch kurz zwei kleine Beispiele. Wenn man bei TikTok nach Taylor Swift gesucht hat, dann sind einfach diese Toy Story Wolken, die ich gerade schon erwähnt habe, über den ganzen Handybildschirm gezogen. Oder das Cover von ihrem fünften Studioalbum, wieder die Zahl 5, du merkst, ist ein Muster, das wurde verändert. Da sind im Hintergrund eigentlich Möwen zu sehen und die wurden ersetzt durch, natürlich, Wolken.
0: Ja, klar. Taylor Swift schafft es halt immer wieder, irgendwo kleine Easter Eggs einzubauen. Das sind ihre Fans, die Swifties, ja schon gewohnt von ihr. Von daher haben die natürlich auch irgendwie schon gecheckt, da kommt irgendwas. Und am Dienstag dann endlich wurde bestätigt, I Knew It, I Knew You ist rausgekommen, der Toy Story offizieller Titelsong. Und sie selbst schreibt dazu auf Instagram, ich habe schon immer davon geträumt, dass ich etwas für diese Figuren schreiben kann, die ich liebe, seit ich 5 Jahre alt war. Ein Traum wird also wahr. Und der Film läuft dann ab Ende Juli in den deutschen Kinos. Bis dahin können wir uns die Zeit natürlich noch ein bisschen überbrücken mit dem Titellied von Taylor Swift, I Knew It, I Knew You.

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1: Mit Marc Weiß, schönen guten Tag. Die Höhe des Gehalts war immer schon ein riesiges Thema und es könnte in Zukunft ein noch größeres werden. Deutschland hat die Einführung des neuen Lohntransparenzgesetzes zwar auf Anfang des nächsten Jahres verschoben. Man will in wirtschaftlich schwierigen Zeiten weitere Unruhen vermeiden. Eine aktuelle Studie zeigt aber, sobald es losgeht, wollen die meisten von ihrem Arbeitgeber genau wissen, was Sache ist. Thorsten Adolfs, was passiert, wenn dieses neue Gesetz dann endlich kommt?
2: Ja, eine aktuelle Studie des US-Unternehmens Deel zeigt, dass über die Hälfte der Beschäftigten direkt am ersten Tag nach dem Start die neuen Auskunftsrechte nutzen will. Es geht dabei nicht nur darum zu erfahren, was die Kollegen verdienen. Viele wollen ihr Gehalt einfach richtig einordnen können. Sollten sie dann feststellen, dass sie unfair bezahlt werden, dann wollen mehr als 60% über einen Jobwechsel nachdenken. Das neue Recht wird also für viele zu einem wichtigen Werkzeug, um die eigene Karriere besser zu planen und für mehr Gerechtigkeit zu sorgen.
1: Aber gibt es dann nicht ab Tag 1 schon großen Ärger in den Büros?
2: Das ist tatsächlich der Punkt, den viele Unternehmen fürchten. Die meisten rechnen damit, dass das Thema Gehalt für Spannungen oder Unzufriedenheit im Betrieb sorgen könnte. Allerdings sagen fast 3/4 der Befragten, das Gesetz allein sei gar nicht das Problem. Es gehe eher darum, wie gut Unternehmen Gehaltsunterschiede ihrer Belegschaft begründen können. Der Schlüssel wird also sein, dass Arbeitgeber nicht nur die Zahlen auf den Tisch legen, sondern auch offen und ehrlich erklären, warum wer wie viel verdient. Und wenn das klappt, könnte sich die Unternehmenskultur für alle zum Positiven verändern, heißt es in der Studie.
1: Infos von Thorsten Adolfs aus dem News-Team. Vielen Dank und jetzt die weiteren Themen in der Zusammenfassung. Nach der überraschenden Sperrung der gesamten Bonner Nordbrücke der A565 drängt die regionale Wirtschaft auf Tempo beim Ersatz des Bauwerks. Es sei nicht akzeptabel, wenn so eine wichtige Schlagader erst nach 12 oder 15 Jahren neu gebaut werde, warnt die Industrie- und Handelskammer. Die Handwerkskammer fordert sich ein Beispiel am Neubau der Rahme der Talbrücke zu nehmen. In Remagen in Rheinland-Pfalz sind 3 ausgebrochene Pfauen unterwegs und haben schon etliche Gärten verwüstet. Mehrere Einfangversuche des Tierheims waren bisher ohne Erfolg. Die Vögel laufen nach wie vor noch in der Gegend rum. Wem sie gehören, ist nicht klar. Die Deutschen verbringen etwas weniger Zeit im Internet als noch vor einem Jahr. Etwas über 67 Stunden pro Woche ist jeder Bürger durchschnittlich online. Das sind etwa 5 Stunden weniger als 2025. Vor allem die 18- bis 39-Jährigen verbringen weniger Zeit im Netz. 31% von ihnen möchten in den kommenden 12 Monaten sogar die Zeit noch weiter reduzieren. So steht es in der aktuellen Postbank Digitalstudie. In der Altersgruppe ab 40 gibt es diese Selbstkritik kaum. Hier sind über 80% mit ihrer aktuellen Nutzungsdauer vollkommen zufrieden. Das mit Abstand beliebteste Gerät zum Surfen ist weiterhin das Smartphone. Immer mehr Nutzer wollen sich hier aber offenbar mehr auf wirklich wichtige und zeitsparende Dinge konzentrieren. Vor allem bei den Jüngeren werde immer öfter versucht, WhatsApp-Chats oder auch stundenlanges Scrollen durch Social-Media-Kanäle zu reduzieren. Und das waren die Nachrichten mit Marc Weiß.
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3: Der Blick auf euer Wetter heute an diesem Brückentag. Ja, so richtig Spaß macht das jetzt nicht. Da sind ein paar Wolken mit dabei. Und da ist auch immer mal wieder ein kleiner Schauer hier und da möglich. Vor allem am Nachmittag wird es dann auch mal länger nass. Das Ganze dann bei 19 Grad in der Spitze. Im Moment messen wir 16 Grad. Ich glaube, da haben sich viele für den Brückentag doch irgendwie ein bisschen schöneres Wetter vorgestellt, wenn man dann so eine Runde zelten geht oder so. Am Wochenende gehen die Temperaturen aber auch wieder nach oben. Also da schaffen wir 20 Grad in der Spitze. Und vor allem am Sonntag ist auch wirklich viel Sonnenschein mit dabei. Morgen müsst ihr euch noch auf den einen oder anderen kleinen Schauer einstellen. Aber wie gesagt, Sonntag kommt auch wieder länger die Sonne raus.
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3: Bei uns hat sich Yogi gemeldet.
4: Auf der Rhein-Uber-Straße, kurz vor der Südbrücke in Richtung Rodenkirchen, also wirklich nur ein paar Meter vor der Südbrücke, steht ein Blitzer. Da bitte an die Geschwindigkeit halten. Einen schönen Tag. Tschüss. Danke.
3: Danke dir auch. Mario hat uns den Blitzer auch durchgegeben. Sehr fleißig am Brückentag. Tim meldet eine Laserkontrolle auf dem Karlscheurer Weg in Zollstock in Fahrtrichtung Autobahn. Und Petra und Walter haben uns Bescheid gegeben, dass auf der Bergisch-Gladbacher Straße an der Ortsausfahrt hinter der Kurve geblitzt wird. Auf Höhe der Tankstelle in beide Fahrtrichtungen Tempo 30 gilt hier. In der City, die Stadt Köln meldet, dass die Ampel an der Kreuzung Innere Kanalstraße Ecke Weinsbergstraße ausgefallen ist. Fahrt da vorsichtig. Und dann ist die Butzweiler Straße in Ossendorf Höhe des Wertstoffhofs in beide Fahrtrichtungen ganz schön voll. Alle wollen einen Müll wegbringen. Offenbar haben viele von euch den Feiertag gestern und auch das schlechte Wetter genutzt und den Keller aufgeräumt. Ich weiß nicht. Vielleicht wartet ihr noch ein bisschen, wenn ihr da unterwegs seid. Außerdem auf der Dürener Straße sieht es fast so aus wie an Nicht-Brückentagen zwischen Universitätsstraße und Gürtel in beide Fahrtrichtungen ordentlich was los. Auf den Autobahnen, Achtung, A4, Aachen Richtung Köln, zwischen Klettenberg und Eiffeltor, da liegen Gegenstände auf der Fahrbahn. Und auf der 4 staut es sich auch, Köln Richtung Aachen, zwischen Kreuz Gremberg und Kreuz Süd, im Moment 6 Minuten Stauzeit, 4 Kilometer stockender Verkehr. Außerdem A59, Bonn Richtung Köln, zwischen Spich und Flughafen, 2 Kilometer Stau und das kostet euch eine Viertelstunde Stauzeit. Wenn ihr unterwegs noch was entdeckt, ein Stau, ein Blitzer, eine aktuelle Gefahrenmeldung, dann immer her damit, schickt mir eine WhatsApp, gerne als Sprachnachricht hier ins Studio, an die 0221 951 99 99.
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3: Mit Marie Güttke und die hat gleich die wunderbare Aufgabe, euch um 11.11 Uhr hier mit kölscher Musik zu versorgen. Das ist mein Highlight des Tages, jetzt schon.

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0: Marie Gütke bin ich. Schön, dass ihr dabei seid an diesem Freitag, an diesem Brückentag. Und es fühlt sich noch ganz schön lang an. 372 Tage noch. So lange müssen sich Querbeat-Fans noch gedulden, bis die Band im Rhein-Energie-Stadion einfach komplett eskalieren wird. Also ich bin mir sehr sicher, dass genau das passieren wird. Die Band hat ja angekündigt, die wollen das Rhein-Energie-Stadion übernehmen und zack, war irgendwie auch sofort schon die ein oder andere Kategorie komplett ausverkauft. Also Innenraum-Stehplatz-Tickets, die gibt es zum Beispiel gar nicht mehr. Aber hier und da könnt ihr euch noch Tickets sichern, ist ja nächstes Jahr am 12. Juni, also dann 2027, ne? Und wenn ihr Bock habt hinzugehen, dann solltet ihr aber auch schnell sein, weil das sind wirklich nur noch so ein paar letzte Rest-Tickets. Aber bis dahin sind die Jungs von Querbeat natürlich weiter sehr fleißig unterwegs. Also die chillen jetzt nicht einfach mal hart bis nächstes Jahr. Nee, jetzt steht an Nova Rock Festival, Highfield Festival, Zelt Festival Ruhr und natürlich auch hier bei uns, ne? Ist ja klar. Fettes Kuh, hier sind Querbeat, euer Kölscher Hit des Tages für diesen Freitag.

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1: Mit Sandra Rosenthal, guten Tag. Kritik an Brückensperrung in Bonn, Kritik an Plänen für Pflegereform und das Wetter vereinzelt Schauer bei höchstens 19 Grad. Seit Mittwochnachmittag ist die Nordbrücke in Bonn gesperrt. Sie hat massive Schäden und ist nicht mehr befahrbar. Ein Neubau soll frühestens in 4 Jahren starten. Rebecca Otten mit Reaktionen.
2: Die Kölner Wählergemeinschaft FDP-KSG sieht sich in ihren Befürchtungen bestätigt. Sie hatte schon im Februar gewarnt, dass eine Sperrung der Brücke zu einer massiven Verlagerung des Verkehrs nach Köln führen werde. Die Leidtragenden seien die Menschen im Kölner Süden. Die Handwerkskammer Köln sagt, die Sperrung bestätige ihre schlimmsten Befürchtungen. Bund und Autobahn GmbH müssten den Neubau mit höchster Priorität angehen. Sonst werde der Verkehr stillstehen und der wirtschaftliche Schaden immens.
1: Die Pläne von Gesundheitsministerin Wagen zur Pflegereform stoßen auf heftige Kritik. Mecklenburg-Vorpommerns Ministerpräsidentin Manuela Schwesig nennt die Pläne ein Belastungspaket. Kanzleramtsminister Thorsten Frey konterte bei RTL und NTV mit dem Milliardenloch in der Pflegeversicherung. Wirklich Bedürftige würden ihre Leistungen auch bekommen, sagte er.
3: Wir müssen jetzt schauen, dass wir die Deckungslücke, die es gibt in der Pflegeversicherung, dass wir die schließen und auf der anderen Seite gerecht vorgehen. Das heißt, Menschen nicht überlasten. Die Versicherung dringend benötigen, sie auch weiter haben und wir uns auch auf diejenigen konzentrieren, die in ihrer Pflegebedürftigkeit tatsächlich Unterstützung brauchen.
1: Der Deutsche Städtetag spricht von einem Schlag ins Gesicht der Kommunen. Sie würden in den kommenden Jahren mit zusätzlichen Milliardenzahlungen belastet. Der Kölner Flughafen ist seit heute eine knappe Woche lang vom Fernverkehr abgeschnitten. Weil Arbeiten an einer Brücke der A59 anstehen, musste die Deutsche Bahn die Oberleitung auf der Bahnstrecke abschalten und teilweise auch demontieren. Das heißt, zwischen Hauptbahnhof und Flughafen pendelt jetzt ein Schnellbus ohne Zwischenhalt im 10-Minuten-Takt. Für die S19 fährt ein Bus zwischen Deutz-Messe, Frankfurter Straße, Flughafen und Wahn. Und der Bus RB27 verbindet Troisdorf und den Flughafen. Das Ganze geht laut DB bis kommenden Donnerstag. Und das waren die Nachrichten mit Sandra Rosenthal. Mehr Infos gibt es auf radioköln.de.
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4: Und da gibt's einmal so ein bisschen was von allem, ne? Das schaffen wir heute. Geht los mit Wolken, später sind auch kurze Schauer möglich. Aber hier und da auch mal so ein kleines bisschen Auflockerung. Vielleicht zeigt sich da sogar mal ganz kurz die Sonne. Nicht mehr ganz so windig wie in den vergangenen Tagen. Etwas Wind ist noch dabei, aber nicht diese starken Böen. Am Wochenende sieht's dann ein bisschen netter aus. Morgen noch mit ein paar kurzen Regenschauern. Am Sonntag ist dann aber viel Sonne mit dabei. Und das ganze Wochenende erreichen wir Höchstwerte um die 20 Grad.
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4: Yogi und Mario melden Blitzer auf der Rheinuferstraße Richtung Rodenkirchen, kurz vor der Südbrücke, Tempo 50 ist erlaubt. Dann sagt uns Tim, dass da eine Laserkontrolle auf dem Kaltscheurer Weg in Zollstock steht, wenn ihr in Fahrtrichtung Autobahn unterwegs seid. Und auf der Bergisch-Gladbacher Straße auf Höhe der Tankstelle in beide Fahrtrichtungen, da wird auch noch kontrolliert, das haben uns Petra und Walter durchgegeben, Tempo 30 ist hier erlaubt. Dankeschön an euch. Wenn ihr auch noch einen Blitzer entdeckt habt, gerne eine WhatsApp, gerne als Sprachnachricht an die 0221 951 99 99. Ich schaue für euch natürlich auch noch schnell auf die Lage in der City. Die Stadt meldet, dass die Ampel an der Kreuzung Innere Kanalstraße, Weinsbergstraße ausgefallen ist. Und bitte versucht gerade nicht, euren Müll zum Wertstoffhof der AWB in Ostendorf zu bringen. Die Idee hatten offenbar heute verdammt viele Kölnerinnen und Kölner. Burzweiler Straße in beide Fahrtrichtungen komplett dicht. Auf den Autobahnen, Achtung, A4 Köln Richtung Olpe. Zwischen Merheim und Refrath, da liegen Gegenstände auf der Fahrbahn. Und auf der 4 Köln Richtung Aachen, zwischen Klettenberg und Kreuz-West, hat es einen Unfall gegeben. Unfallstelle ist auch noch ungesichert. 2 Staus gibt es noch, A59 Bonn Richtung Köln. Zwischen Spich und Flughafen 5 Kilometer Stau, 13 Minuten obendrauf. Und A555 Bonn Richtung Köln, zwischen Godorf und Kreuz-Süd, 2 Kilometer Stau, 12 Minuten Stauzeit. Allen unterwegs, eine gute Fahrt, kommt gut an.
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4: Ja, ja, ja. Diese Brücken, ne, hier bei uns im Rheinland. Also wir sind ja wohl sowas von Expertinnen und Experten, was Brückensperrungen angeht. Mein Gott, was haben wir schon alles mitgemacht hier bei uns in Köln? Und jetzt kommt's noch mal richtig dicke. In Bonn zwar, aber hat natürlich trotzdem Auswirkungen hier auch auf den Verkehr in und um Köln. Sprechen wir gleich noch mal ausführlich drüber mit unserem Reporter gegen 11:45.

0: 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Alex Warren, Fever Dream, neue Musik für euren Brückentag, den Freitag. Ja, Brückentag, aber mit einer Brücke weniger, über die ihr fahren könnt. 11:45 haben wir es mittlerweile. Ist ja jetzt nicht direkt in Köln, aber eben ganz nah dran. Die nächste Rheinbrücke südlich der Rodenkirchner Brücke, die im Bonner Norden, und ihr habt es ja auch gerade schon mitbekommen bei uns, seit vorgestern ist diese Nordbrücke in Bonn einfach mal komplett gesperrt. Neue Schäden an der Brücke sind aufgetaucht und die Konsequenz, ja, sofort alles dicht machen. Und Radio Köln-Reporter Dominik Becker guckt sich die Lage dort seit heute Morgen jetzt mal für uns an. Dominik, gib mal ein Update, wie sieht's aus?
1: Ja, der Tag heute ist wahrscheinlich nicht ganz so repräsentativ. Es ist deutlich ruhiger. Es ist Brückentag. Viele Schulen in der Region haben heute frei. Viele Menschen sind im Urlaub, also gar nicht da, müssen gar nicht mit dem Auto fahren. Das war am Mittwoch, als gesagt wurde, Brücke wird unmittelbar jetzt gesperrt. Ganz, ganz anders.
2: Ja, war nicht so entspannt, ne? Wenn man von Hersel bis hier runter zur Fähre 4,5 Stunden braucht und dann nach Feierabend und erst um 9:30 zu Hause ist, das hat nicht zu prickeln, ne?
3: Das ist nicht nur eine Katastrophe für die Region, das ist für jeden Unternehmer, für jeden Privatmann ein großes Problem, ein richtiges Problem.
1: Und diese Brückensperrung hat natürlich auch schon Reaktionen hervorgerufen. Eine der Autofähren hier hat aufgestockt, die Taktung erhöht und eine zweite Fähre dazugenommen. Weil es heute vergleichsweise ruhig ist, ja, ist das beim Fährmann sowas wie das Warten auf den großen Sturm am Montag.
2: Absolut, ja. Wir sind sehr gespannt, was Montag kommt, wenn alle wieder da sind, wie der Betrieb hier wird. Und dann werden wir auch entscheiden, ob wir eventuell die Betriebszeiten verlängern.
0: Um dann eben so viele Autos wie möglich von der einen auf die anderen Rheinseite zu bekommen. Expertinnen und Experten, die fürchten, dass noch viel mehr Menschen als sonst schon hier in Köln die Rheinseite wechseln, mit massiven Auswirkungen auf die Rodenkirchener Brücke, auf die A4 und den beiden Bonner Autobahnen 59 und 555. Denn Dominik, die gesperrte Bonner Brücke ist ja normalerweise ein echter Knotenpunkt, ne?
1: Ja, die Brücke hat eine unfassbar wichtige Bedeutung hier, je nachdem, wo man hin will, um nach Köln zu kommen oder von der anderen Seite Richtung Frankfurt. Diese Brücke verbindet so viele verschiedene Autobahnen und eben wichtige Wege mit Blick auf halb NRW. Das ist schon ein Hammer. Und das Chaos, die langen Staus am Mittwoch, die waren vielleicht dann auch nur ein kleiner Vorgeschmack. Ich selbst habe 2,5 Stunden nach Hause gebraucht für eine Strecke von vielleicht 15 Minuten. Also das wird eine Mammutaufgabe für die Verkehrsplaner auf der einen Seite, auf der anderen Seite aber für uns alle.
0: Und wir beobachten das Ganze natürlich für euch ganz genau.
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1: Mit Marc Weiß. Schönen guten Tag. Bundesverkehrsminister Schnieder will nachher um 14 Uhr an der gesperrten Bonner Nordbrücke der A565 sein und sich selbst vor Ort ein Bild der Lage machen. Aufgrund von festgestellten Schäden ist die marode Brücke seit Mittwoch komplett gesperrt und das sorgt schon jetzt für ein Verkehrschaos. Die örtliche Wirtschaft fordert deshalb ein schnelles Handeln. Infos dazu von Thorsten Adolfs.
2: Die Wirtschaft schlägt Alarm, weil die wichtige Verbindung über den Rhein jetzt fehlt. Deshalb wird gefordert, dass der Neubau der Brücke in maximal 5 Jahren fertig sein sollte und nicht wie sonst üblich erst nach 10 bis 12 Jahren. Vorbild müsse die Rahmedetalbrücke der A45 sein, heißt es. Die Baustelle dort habe gezeigt, dass es bei solchen Projekten deutlich schneller gehen kann als bisher gedacht. Bei jeder Verzögerung zahle am Ende der Kunde die Zeche, sagte der Präsident der Kölner Handwerkskammer Radermacher bei RTL. Handwerker oder Lieferanten würden durch Umwege und Staus jeden Tag massiv Zeit verlieren. Das kostet die Firmen dann richtig viel Geld und diese Mehrkosten würden in Form von höheren Preisen an die Kunden weitergegeben, so Radermacher.
1: Thorsten Adolfs mit Infos, vielen Dank und jetzt die weiteren Themen in der Zusammenfassung. Die Ukraine und Russland haben sich erneut auf eine begrenzte Waffenruhe geeinigt, um wichtige Reparaturen am Atomkraftwerk Saporischschja zu ermöglichen. Das gab die Internationale Atomenergiebehörde bekannt. Sie hatte zwischen beiden Kriegsparteien vermittelt. Während der Waffenruhe soll eine zerstörte Stromleitung wiederhergestellt werden, die für die Kühlung des radioaktiven Materials gebraucht wird. Über die Hälfte der Beschäftigten will sich schon am ersten Tag des neuen Lohntransparenzgesetzes beim Arbeitgeber über die Gehälter der Kollegen informieren. So steht es in einer Studie des US-Unternehmens Diehl. Das wird allerdings noch etwas dauern, denn die Bundesregierung hat den Start auf Anfang 2027 verschoben, weil man in den wirtschaftlich schwierigen Zeiten aktuell keine weiteren Unruhen in den Betrieben haben möchte. Ein ehemaliges Mitglied eines buddhistischen Klosters in Otterberg bei Kaiserslautern ist wegen des Verdachts des sexuellen Missbrauchs von Kindern festgenommen worden. Dem 59-jährigen Mann werden zwischen 2010 und 2022 über 100 Fälle vorgeworfen. Das Kloster hatte ihn offenbar schon vor einiger Zeit rausgeworfen, seitdem hielt er sich versteckt. Im Rennen um die deutsche Bewerbung für die Olympischen und Paralympischen Spiele haben Berlin, München und die Rhein-Ruhr-Region ihre finalen Konzepte beim Deutschen Olympischen Sportbund fristgerecht eingereicht. Damit biegt der nationale Auswahlprozess für die Spiele jetzt auf die Zielgerade. Es geht um die Jahre 2036, 40 oder 44. Die Konzepte aus Berlin, Köln, Rhein-Ruhr und München erfüllten alle Voraussetzungen, teilt der DOSB mit. Die Entscheidung, welcher Standort jetzt in die internationale Bewerbung geht, fällt am 26. September. Hamburg hatte seine Bewerbung zurückgezogen, denn in der Hansestadt stimmte die Mehrheit der Bevölkerung gegen Olympia. Und das waren die Nachrichten mit Marc Weiß.
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3: So ein bisschen Auflockerung hier und da heute an diesem Freitag. Aber auch viele Wolken sind mit dabei und später am Nachmittag kann es immer mal wieder ganz kurz nass werden. Auch am Abend sind noch mal kurze Schauer möglich, aber so richtig dick nass wie jetzt zum Beispiel gestern werdet ihr heute auf jeden Fall nicht. 19 Grad in der Spitze schaffen wir, 17 messen wir gerade im Moment schon. Morgen am Samstag sind dann viele Wolken mit dabei und es ist auch mal zwischendurch ein bisschen nass. Am Sonntag sieht es dann aber viel schöner aus, denn da kommt auch öfters mal die Sonne raus. Und das Ganze bei 20 Grad in der Spitze. Und auch in der neuen Woche könnt ihr euch auch schon mal drauf einstellen, gibt es ein bisschen wärmere Temperaturen.
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3: Genau so sieht's aus und das geht nur, weil ihr heute trotz Brückentag so fleißig Bescheid sagt hier bei uns, dass was los ist auf den Straßen. Zum Beispiel Yogi und Mario haben uns einen Blitzer gemeldet auf der Rhein-Ufer-Straße Richtung Rodenkirchen. Kurz vor der Südbrücke, Tempo 50 ist da erlaubt. Und Tim hat Bescheid gegeben, Achtung, eine Laserkontrolle auf dem Karl-Scheurer-Weg in Zollstock, wenn ihr Richtung Autobahn unterwegs seid. Vielen Dank an euch. Wir schauen natürlich auch noch so auf die Straßen. In der Stadt gibt's einen Ampelausfall an der Kreuzung Innere Kanalstraße, Ecke Weinsbergstraße. Wenn ihr da unterwegs seid, fahrt vorsichtig. Und ja, einen kuriosen Hinweis, das sage ich auch nicht so oft, aber bitte bringt euren Müll nicht weg. Also vielleicht verschiebt ihr das eher so auf einen anderen Tag oder auf den Nachmittag, denn der Weg zum Wertstoffhof der AWB in Ossendorf ist gerade pickepacke voll in beide Fahrtrichtungen, weil offenbar alle gestern den Feiertag oder auch das schlechte Wetter genutzt haben, um den Keller auszumisten oder den Garten fit zu machen. Jetzt wollen alle den Müll wegbringen und es staut sich halt überall. Zu den Autobahnen A4 Köln Richtung Aachen zwischen Dreieck Holmer und Eiffeltor. 5 Kilometer stockender Verkehr, 7 Minuten plus und A59 Bonn Richtung Köln zwischen Spich und Flughafen, 2 2 Kilometer Stau, 7 Minuten Stauzeit. Wenn ihr unterwegs noch was entdeckt, einen Stau, einen Blitzer, eine aktuelle Gefahrenmeldung, dann sagt uns gerne Bescheid unter der 0800 951 99 99.
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3: So sieht's aus, genauer gesagt, am Freitagmittag, Brückentag, nennt es wie ihr wollt. Wir von Radio Köln sind auf jeden Fall für euch hier am Start, versorgen euch jetzt mit Musik aus den 80ern. Nick Kershaw und The Riddle habe ich für euch, danach noch neue Musik von Ray und Adele ist auch noch mit dabei. Marie Güttke bin ich, hallo Köln.

0: Viertel nach zwölf haben wir es am Brückentag, am Freitag. Hier ist Radio Köln mit Marie Güttke. Und vielleicht habt ihr was Schönes unternommen gestern am Feiertag. Habt euch vielleicht irgendwie zu Hause eingemummelt, habt was Cooles unternommen. Wir waren natürlich gestern mit dabei beim Come Together Cup auf den Stadion Vorwiesen. Und da mussten wir mal wieder feststellen, die Radio Köln Redaktion ist wirklich sehr gut im Radio machen. Aber Fußball spielen, ja gut, ist ausbaufähig auf jeden Fall. Aber wir haben auf jeden Fall Spaß gehabt. Das war doch das, was auch zählt. Die Leistung auf dem Platz ist ja gar nicht so unbedingt das A und O beim Come Together Platz. Es geht ja um Toleranz, es geht darum, die Vielfalt abzufeiern, und genau das haben wir auf jeden Fall gemacht. Die Radio Köln Trummertruppe hat zusammen mit den vielen Mannschaften für ein kunterbuntes Fußballturnier gesorgt. Schön war es und sportlich bleibt es auch. In der guten Minute von Radio Köln Kollege Guido Ostrowski.
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2: Mit Sandra Rosenthal, guten Tag. Kritik an gesperrter Bonner Nordbrücke. Anklage nach tödlicher Schlägerei und das Wetter meist bewölkt bis 19 Grad. Die nächste marode Brücke sorgt für lange Staus in NRW. Seit Mittwochnachmittag ist die Nordbrücke in Bonn gesperrt wegen massiver Schäden. Und das könnte auch den Berufsverkehr bei uns in Köln schwer belasten. Rebecca Otten hat Details.
3: Das Bündnis aus FDP und Kölner Stadtgesellschaft hat schon im Vorfeld vor einem Verkehrskollaps bei uns gewarnt und großräumige Umleitungsempfehlungen gefordert. Die gibt es allerdings nicht. Das Bündnis sagt, die Sperrung dürfte dafür sorgen, dass der Verkehr auf der A555 und im Kreuz Süd im täglichen Berufsverkehr kollabiert, weil Pendler aus Bonn und Umgebung nun linksrheinisch nach Köln fahren würden. Weil die Nordbrücke massive Schäden hat, dürfte diese Sperrung sehr lange dauern.
2: Sie wollten sich rächen. Am Ende ist ein Kontrahent tot. Jetzt gibt es eine Anklage. Daniel Kollmann berichtet.
4: Im März vor 3 Jahren sollen sich 6 Männer mit Schlagstöcken, Messern und Pfefferspray bewaffnet und sich vor einem Kiosk in Stammheim eine Schlägerei mit 5 anderen Männern geliefert haben. Aus Rache. Ein Mann überlebte das nicht. Er starb durch einen gezielten Messerstich. Der mutmaßliche Täter wird sich in einem eigenen Gerichtsprozess verantworten müssen. Die anderen 5 Angreifer sind jetzt von der Kölner Staatsanwaltschaft angeklagt worden. Unter anderem wegen Körperverletzung mit Todesfolge.
2: Mehr als die Hälfte der deutschen Unternehmen nutzt künstliche Intelligenz. Laut einer Umfrage des IFO-Institutes 54,4%. Dabei seien Konzerne schneller mit der Einführung von KI als mittlere und kleinere Unternehmen. Die meisten nutzen KI in der Verwaltung, für Datenanalysen, zum Programmieren, für Schriftverkehr und die Informationssuche. Besonders bei Routineaufgaben, so das IFO-Institut. Und soweit die Nachrichten mit Sandra Rosenthal. 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
5: Mit so einem kleines bisschen Auflockerung gerade. Also ich habe so das Gefühl, ich habe gerade auch mal ganz kurz die Sonne gesehen hier bei uns, obwohl einige Wolken die ganze Zeit schon mit dabei sind und auch noch im Laufe des Tages hier über unseren Köpfen hängen bleiben. 17 Grad messen wir gerade im Moment, 19 Grad in der Spitze sind möglich. Dazu gibt es dann später aber auch mal kurze Schauer und dann auch mal wieder etwas dichtere Wolken. Das Wochenende sieht eigentlich ganz schön aus, ein bisschen wechselhafter ist es noch am Samstag, Sonne, Wolken im Mix und dazu zwischendurch mal ganz kurz nass. Am Sonntag den ganzen Tag über mit viel Sonnenschein. Da sind nur ab und zu mal ein paar Wolken mit dabei. Die sind aber harmlos. Und die Temperaturen haben sich eingependelt bei so um die 20 Grad.
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5: Yogi und Mario melden Blitze auf der Rheinuferstraße. Und zwar, wenn ihr Richtung Rodenkirchen unterwegs seid. Da wird kurz vor der Südbrücke geblitzt. Tempo 50 ist erlaubt. Und das war's auch schon. Zumindest an Blitzern. Wir schauen natürlich auch, was so ist. Los ist auf den Straßen. Eine Ampelausfall haben wir an der inneren Kanalstraße, Ecke Weinsbergstraße. Wenn ihr da unterwegs seid, fahrt vorsichtig. Dann ist die Zufahrt zum Containerterminal an der Geestemünder Straße in Niel voll. Wer da nicht unbedingt hin will, der sollte den Bereich umfahren. Und wer nicht unbedingt heute seinen Müll zum Wertstoffhof der AWB in Ossendorf bringen muss, der sollte auch das vielleicht lieber lassen. Die Idee hatten offenbar heute verdammt viele Menschen. Die Bootsweiler Straße ist in beide Fahrtrichtungen komplett dicht. Außerdem ist es gerade rund um den Neumarkt sehr voll. In alle Fahrtrichtungen dauert es da ein paar Minuten länger. Auf den Autobahnen A4 Köln Richtung Aachen zwischen Dreieckhäumer und Eiffeltor 6 Kilometer stockender Verkehr, 10 Minuten plus. Und A59 Bonn Richtung Köln zwischen Spich und Flughafen habt ihr gerade 7 Minuten Stauzeit. Hier gibt es 2 Kilometer Stau. Wenn ihr unterwegs noch was entdeckt habt, dann sagt doch gerne Bescheid. Das geht zum Beispiel auch jederzeit über unsere kostenlose Radio Köln App.
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5: Marie Güttke ist hier am Brückentag. Hallo Köln, schön, dass ihr dabei seid. Und wenn er kommt, sogar nach NRW, dann soll das schon was heißen.
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5: Heute und morgen ist er in Düsseldorf in der Arena. Robbie Williams, für 2 Deutschlandkonzerte nur ist er da und das halt beides bei uns in NRW. Heute ist er ausverkauft, für morgen gibt es noch Tickets, aber tatsächlich, also die sind nicht ohne. Ne? Da müsst ihr ein bisschen tiefer in die Tasche greifen. Ab 130 Euro aufwärts, aber dann seht ihr nicht nur Robbie Williams auf der Bühne, sondern auch Samu Haber. Den hat er nämlich als Backup noch mit dabei.

0: bisschen Motivationsmusik aus den 80ern. Für alle, die heute am Brückentag im Büro sitzen, auf der Arbeit sind oder einfach arbeiten müssen. Soul Sister, The Way to Your Heart. 12.42 Uhr haben wir es mittlerweile. Radio Köln läuft bei euch. Marie Güttke bin ich und heute ist ein besonderer Tag. Also es ist nicht nur Brückentag, sondern heute ist der internationale Tag der Umwelt. Geht fast schon so ein bisschen unter, wenn wir alle eigentlich so in Gedanken ans lange Wochenende sind, wo ja auch hier bei uns in Köln wirklich einiges geht. Deswegen hat mein Kollege Hannes Höfer gesagt, okay, Moment, warte, ich werde diesen Tag auf meine ganz persönliche Art nochmal so ein bisschen ins Rampenlicht ziehen. Wir haben gesagt, ey Hannes, ist okay, wir haben Brückentag, es hat sowieso keiner Lust zu arbeiten, also mach.
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2: Wir wollen alle die Umwelt schonen, das ist klar, ne? Gibt's kein Vertun. Die Erde müssen wir retten, weil streng genommen finden wir es ja hier ganz nett und immer bis zum Mars pendeln, das ist auch keine Option. Aber wo fängt Umweltschutz an und wo hört das normale Leben auf? Guck mal, langes Wochenende, ohne Grillen. Ja, das ist doch wie Bier ohne Schaum, Curry ohne Wurst, Heidi ohne Klum. Jetzt kann man natürlich sagen, was macht so ein kleiner Grill denn? Aber Freunde, ich komme aus dem Ruhrpott. Wenn du da bei schönem Wetter am Kleingartenverein vorbeigehst, ne, dann denkst du, die haben die Zechen wieder aufgemacht. Da stellt sich die Frage nicht, Kohle oder Gas. Da wird die Kohle erstmal auf dem Gasgrill an die Glut gebracht. Und ich bin ja absolut pro Umweltschutz. Trotzdem merke ich, wie mir bei jedem Cent mehr pro Liter an der Zapfsäule der Kamm schwillt. Aber gut, dass wir drüber reden, ne? Schafft ja auch Bewusstsein. Und immer dran denken, was der gute alte Hauding und Philosoph Schopenhauer gesagt hat. Jeder dumme Junge kann einen Käfer zertreten, aber alle Professoren der Welt können keinen herstellen. Geiler Spruch, hätte auch von mir kommen können.
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1: Mit Malte Albrecht. Guten Tag. Mehr als 67 Stunden pro Woche verbringen wir im Schnitt im Internet. Das klingt nach viel, ist aber etwas weniger als noch im Vorjahr. Da waren es noch rund 5 Stunden mehr pro Woche. So steht es in der neuen Postbank-Digitalstudie. Die zeigt gleichzeitig, viele von uns gehen inzwischen bewusster mit ihrer Online-Zeit um. Danny Hoppe aus dem News-Team, besonders bei den 18- bis 39-Jährigen ist dieser Trend zu beobachten.
2: Ja, sie verbringen laut Studie inzwischen weniger Zeit online und jeder Dritte von ihnen sagt, dass er seine Zeit im Netz noch weiter reduzieren will. Denn viele räumen ein, dass sie sich dadurch oft ablenken lassen, zum Beispiel durch endloses Scrollen, aber auch durch Social Media, Streaming und durchs Chatten und Nachrichtenschreiben über Messenger. Viele der Befragten sagen, dass sie diese Zeit stattdessen in Zukunft lieber wieder mit Familie, Freunden oder Hobbys verbringen wollen. In der Altersgruppe ab 40 Jahren sieht es dagegen etwas anders aus. Hier sagen 82% der Befragten, dass sie zufrieden damit sind, wie viel Zeit sie im Netz verbringen.
1: Die Digitalstudie zeigt auch, am liebsten gehen wir mit dem Smartphone online.
2: Ja, und auch, dass wir inzwischen immer mehr Dinge des Alltags mit dem Smartphone erledigen. Also nicht nur chatten, sondern übers Handy auch einkaufen oder Bankgeschäfte durchführen. Jeder Zweite in Deutschland macht das inzwischen. Und da sehen die Studienmacher auch Vorteile drin, denn durch Banking-Apps spare man oft viel Zeit im Alltag, sagen sie. Zum Beispiel bei Überweisungen, weil man das inzwischen alles ganz leicht über die App erledigen könne. Und dadurch habe man dann eben auch wieder mehr Zeit für Familie, Freunde und Hobbys, heißt es.
1: Danke, Danny. Und jetzt weitere Nachrichten in der Zusammenfassung. Nach der kurzfristigen Vollsperrung der Bonner Nordbrücke auf der A565 fordert die regionale Wirtschaft einen schnelleren Ersatzbau. Es sei nicht akzeptabel, wenn so eine wichtige Schlagader erst nach 12 bis 15 Jahren wieder neu gebaut wird, warnt die Industrie- und Handelskammer. Am Nachmittag will sich Bundesverkehrsminister Schnieder vor Ort ein Bild von der Lage machen. Der Deutsche Städtetag hat die geplante Pflegereform der Bundesregierung scharf kritisiert. Die Kommunen würden dadurch zusätzlich mit rund 1 Milliarde Euro pro Jahr belastet, sagte Verbandspräsident Jung. Er fordert deshalb dringend mehr finanzielle Unterstützung durch den Bund. 2 Monate nach der eskalierten Feier einer Großfamilie in Leverkusen läuft seit dem frühen Morgen eine größere Razzia. Die Ermittler durchsuchen mehrere Objekte und gehen dabei gegen mutmaßliche Rädelsführer vor. Anfang April waren Beamte wegen Ruhestörung zu der Feier gerufen und dann von Gästen massiv angegriffen worden. 3 Polizisten wurden zum Teil schwer verletzt. In Australien haben die Behörden mehr als 100.000 exotische Kakerlaken beschlagnahmt. Diese Fauchschaben sind vergleichsweise groß und werden deshalb häufig als Futter gezüchtet, zum Beispiel für Reptilien. Aber in Australien sind sie verboten, weil sie nicht heimisch sind. Als Inselkontinent hat Australien die schärfsten Biosicherheitsgesetze der Welt. Es dürfen keine fremden Arten eingeschleppt werden, um das Ökosystem nicht aus dem Gleichgewicht zu bringen. Und das waren die Nachrichten mit Malte Albrecht.
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3: Ach ja, so ein kleines bisschen Sonnenschein kriegen wir gerade auch ab. Also die Wolken machen mal ein bisschen Platz für die Sonne und wärmen uns ein kleines bisschen auf. 17 Grad messen wir schon, 19 Grad in der Spitze sind dann heute möglich. Dazu dann später noch ein paar mehr Wolken, am Nachmittag auch mal kurze Schauer. Aber so richtig dick nass wie in den vergangenen Tagen werdet ihr auf jeden Fall heute nicht. Morgen am Samstag sieht es ähnlich aus, also auch mal Sonne, mal Wolken, zwischendurch ein bisschen nass, eher so Richtung Nachmittag, Abend. Aber der Sonntag, der sieht dann richtig schön aus. Bei 20 Grad gibt es auch wieder jede Menge Sonnenschein. Nur ab und zu ein paar harmlose Wolken. Also es bleibt dann den ganzen Tag über trocken.
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3: Und da habe ich immer noch eine Meldung. Und zwar wird geblitzt auf der Rheinuferstraße in Fahrtrichtung Rodenkirchen. Kurz vor der Südbrücke, Tempo 50 ist da erlaubt. Ihr solltet auf jeden Fall nicht schneller unterwegs sein. Denn sonst gibt es teure Fotos, haben uns Yogi und Mario durchgegeben. In der Stadt immer noch der Ampelausfall. Innere Kanalstraße, Ecke Weinsbergstraße. Dort am besten vorsichtig fahren. Dann ist die Zufahrt zum Containerterminal an der Geestemünder Straße in Niel voll. Wer da jetzt nicht unbedingt hin muss, sollte den Bereich auf jeden Fall umfahren. Und es ist ordentlich was los rund um den Wertstoffhof der AWB in Ossendorf. Einige haben von euch wohl die Idee, heute mal den Müll wegzubringen, um mal richtig auszumisten. Butzweiler Straße ist weiter in beide Fahrtrichtungen komplett dicht. Auf den Autobahnen A4 Aachen Richtung Köln, zwischen Kreuz West und Eifeltor, 5 Kilometer stockender Verkehr, 8 Minuten plus. Dann auf der A4 Köln Richtung Aachen, da müsst ihr zwischen Dreieck Holmer und Eifeltor 6 Kilometer Stau einplanen, 13 Minuten Stau. Stauzeit. Und A59, Bonn Richtung Köln, zwischen Spich und Flughafen, 3 Kilometer Stau, 12 Minuten obendrauf. Wenn ihr unterwegs noch was entdeckt, dann sagt uns gerne Bescheid. Das geht jederzeit unter der 0800 951 99 99. Gute Fahrt!
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3: Am Freitagmittag, um genau zu sein, Marie Güttke ist hier. Hallo Köln! Und die Kolleginnen und Kollegen, die gestern beim Come Together Cup gespielt haben, die stöhnen alle noch so ein kleines bisschen hier bei uns in der Radio Köln Redaktion. Der ein oder die andere hat noch so ein bisschen Muskelkater und genauso sieht das auch bei unserer Hörerin Mel aus, die ja kurzfristig noch eingewechselt wurde für die Radio Köln Trümmertruppe. Sie hat uns heute Morgen geschrieben, danke nochmal, dass ich mitspielen durfte, hat mega Spaß gemacht und falls ihr nächstes Jahr nochmal Verstärkung braucht, bin ich gerne wieder am Start. Ich hoffe, der Muskelkater hält sich in Grenzen. Ich kann mich kaum bewegen. Liebe Grüße und ein fettes Dankeschön an die gesamte Trümmertruppe von Mel. Also Mel, ich kann dich auf jeden Fall beruhigen. Die Kolleginnen und Kollegen haben auch Muskelkater. Und über das Turnier gestern sprechen wir gleich nochmal in knapp 10 Minuten hier bei Radio Köln.

0: Mit Musik von Olivia Dean geht's durch den Freitag. 16 Minuten nach 1 haben wir es mittlerweile. Hier ist Radio Köln mit Marie Güttke. Schön, dass ihr dabei seid. Und ich kann so viel schon mal sagen, an mangelnder Unterstützung hat's jetzt gestern nicht gelegen.
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0: Ja, trotz der vielen treuen Fans am Rand hat es einmal mehr nicht gereicht für unsere Radio Köln Trümmertruppe. Wir warten weiter auf den ersten Sieg beim Kölner Come Together Cup. Der war aber natürlich auch, ohne dass Radio Köln jetzt richtig krass abgeliefert hat, wirklich einfach eine total geile Veranstaltung. Europas größtes, buntestes Freizeitturnier auf den Stadionvorwiesen. Es war ein Fest, auch wenn das Wetter jetzt nicht die ganze Zeit so mitgespielt hat, aber die Teams auf jeden Fall, die waren richtig gut mit dabei. Und wir haben ja, das habt ihr ja gerade auch schon gehört, unsere Hörerin Mel aus Kalk in unser Radio Köln Team integriert. Wir brauchten ja noch kurzfristig eine Auswechselspielerin und die hat dann gesagt, jo, mach ich. Ich bin da, ich liefere ab. Und das hat sie auch getan.
2: Ich habe gestern Radio gehört und gehört, dass ihr noch eine Mitspielerin sucht und habe mich gemeldet und hier bin ich. Mega witzige Truppe. Macht richtig Spaß. Ich habe Bock.
0: Ja, die ist mega nett gewesen. Die war auch richtig, richtig cool drauf. Hatte total Bock, aber hat halt einfach genauso schlecht gespielt wie meine Kolleginnen und Kollegen. Aber egal, das sind schon immer die Dinge gewesen, die unsere Radio Köln Trümmertruppe ausgemacht haben. Und deshalb war auch gestern mal wieder nach der Vorrunde Schluss. Immerhin 2 von 5 Spielen gewonnen. Und nicht nur Mel, auch der Rest der Truppe war trotz des überschaubaren sportlichen Erfolgs sehr, sehr happy.
3: Es war mir eine Ehre und wir sind als Team total zusammengewachsen. Also ich lieb's.
4: Super, hat mega Spaß gemacht. Bin sehr stolz auf dieses Team. Alles gegeben. Am Ende auch 2 Siege gegen Turnierfavoriten. Wirklich nur ganz knapp verloren. Also wirklich geiler Tag.
2: Wir kommen nächstes Jahr auf jeden Fall wieder. Macht euch bereit.
0: Ja,

Hier ist Radio Köln am Freitag. Und Dankeschön an Radio Köln-Hörerin Sabrina. Die hat uns gerade durchgegeben. Achtung, auf der A3 Richtung Frankfurt zwischen Mülheim und Delbrück. Da liegen mehrere Metallteile auf der rechten Spur. Also, wenn ihr da unterwegs seid, fahrt vorsichtig, passt auf und kommt gut und sicher an. Das ausführliche Verkehrsupdate gibt es natürlich auch nochmal gleich nach halb hier.

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1: Mit Luis Eck, schönen guten Tag. Brückensperrung könnte für Staus auch bei uns in Köln sorgen. Unternehmen setzen vermehrt auf künstliche Intelligenz. Und das Wetter wechselhaft heute bei 19 Grad. Die nächste marode Brücke sorgt für lange Staus bei uns in NRW. Seit Mittwochnachmittag ist die Nordbrücke nebenan in Bonn gesperrt wegen massiver Schäden. Und das könnte auch den Berufsverkehr bei uns in Köln schwer belasten. Warum, weiß Rebecca Otten aus dem Radio Köln-Team.
2: Das Bündnis aus FDP und Kölner Stadtgesellschaft hat schon im Vorfeld vor einem Verkehrskollaps bei uns gewarnt und großräumige Umleitungsempfehlungen gefordert. Die gibt es allerdings nicht. Das Bündnis sagt, die Sperrung dürfte dafür sorgen, dass der Verkehr auf der A555 und im Kreuz Süd im täglichen Berufsverkehr kollabiert, weil Pendler aus Bonn und Umgebung nun linksrheinisch nach Köln fahren würden. Weil die Nordbrücke massive Schäden hat, dürfte diese Sperrung sehr lange dauern.
1: Schnell eine Mail schreiben lassen oder nach einem Kochrezept fragen. Künstliche Intelligenz ist mittlerweile für viele Teil des Alltags. Aber auch mehr als die Hälfte der Unternehmen in Deutschland setzen mittlerweile auf KI. Das hat das Münchner IFO-Institut ermittelt. Ein Anstieg um rund 15% im Vergleich zum Vorjahr. Claudia Wächter hat mehr Infos.
3: Vor allem große Unternehmen setzen auf KI. Kleinere Firmen sind dann noch etwas zurückhaltender. Aber es tut sich was. Und genutzt werden KI-Tools danach hauptsächlich in der Industrie. Und ganz konkret dort in der Verwaltung, bei der Datenanalyse, aber mittlerweile auch beim Programmieren. Und mit Blick auf KI und Jobs meinte neulich der Digitalminister der Bundesregierung, wir müssen uns da zusammenraufen, die Zukunft neu gestalten.
1: Frühstart statt Hitzestress. Die Abfallwirtschaftsbetriebe bei uns in Köln, die beginnen im Sommer früher. Seit dieser Woche starten die AWB-Mitarbeiter ihre Touren bereits um 6 Uhr morgens. Das gilt für die Leerungen von Restmüll, Papier, Wertstoff und Biotonnen und auch für das Abholen von Sperrmüll. Das heißt, Sperrmüll und Tonnen müssen bis 6 Uhr an der Straße stehen. Diese Regelung gilt zunächst bis zum 30. September. Die AWB will ihre Mitarbeitenden so in den heißen Sommermonaten entlasten. 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
4: Maximal 19 Grad sind für heute angesagt. 18 Grad messen wir schon, also wir sind auf dem besten Weg zu den Höchstwerten heute. Dazu gibt es sogar mal ein kleines bisschen Sonne zu sehen hier und da, aber auch einiges an Wolken und später am Nachmittag kann es auch mal kurz nass werden. Morgen am Samstag sieht es genauso aus, also da sind auch Sonne und Wolken im Mix angesagt. Später am Abend ein paar kurze Regenschauer. Sonntag immerhin bleibt ihr den ganzen Tag über trocken und dann ist auch mehr Sonne mit dabei. Das Ganze bei um die 20 Grad das ganze Wochenende.
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4: Kein aktueller Blitzer gemeldet. Wenn ihr unterwegs was seht, einfach kurz eine WhatsApp-Sprachnachricht an die 0221 951 99 99. In der City erstmal die gute Nachrichten zuerst. Die Ampel an der Kreuzung Innere Kanalstraße, Ecke Weinsbergstraße, die funktioniert wieder. Das ist doch mal schon mal sehr schön. Was nach wie vor sich aber noch hält, ist bei allen Kölnerinnen und Kölnern die Idee, heute einfach mal den ganzen Pröll aus dem Keller zum Wertstoffhof der AWB zu bringen, nach Ossendorf. Ja, das wollen sehr, sehr viele machen und deshalb ist die Butzweiler Straße in beide Fahrtrichtungen immer noch komplett dicht. Auf den Autobahnen sieht es ähnlich voll aus. A3 Oberhausen Richtung Köln zwischen Mülheim und Delbrück. Da liegen Gegenstände auf der Fahrbahn. Da liegen Metallteile. Das hat uns Radio Köln-Hörerin Sabrina durchgegeben. Dann A4 Köln Richtung Aachen zwischen Dreieck-Heumer und Kreuz-Gremberg. Auch Gegenstände auf der Fahrbahn. Und A555 Bonn Richtung Köln zwischen Rodenkirchen und Kreuz-Süd. Da hat es einen Unfall gegeben. Unfallstelle ist auch noch ungesichert. Zwei weitere Staus habe ich noch für euch. A4 Olpe Richtung Aachen zwischen Kreuz-Ost und Poll. 13 Minuten obendrauf. 2 Kilometer Stau. Und A59 Bonn Richtung Köln zwischen Spich und Flughafen müsst ihr 8 Minuten Stauzeit einplanen. Hier gibt es gerade im Moment 2 Kilometer Stau. Und das war's von mir. Allen unterwegs. Eine gute Fahrt. Kommt gut an.
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4: Das ist der Freitagmittag. Mahlzeit und schönen Brückentag euch allen. Ich bin Marie Güttke und das hier ist Leonie. Die übernimmt den Gesangspart jetzt.

0: Hier ist Radio Köln, 13.44 Uhr haben wir es mittlerweile. Schön, dass ihr dabei seid. Euer Lieblingsradio versorgt euch natürlich auch am Wochenende und am Brückentag mit allem, was ihr wissen müsst. Und wir haben da jemanden getroffen. Also wir haben einen Mann getroffen, der vor ein paar Monaten noch der Prinz von Köln und der Prinz des Kölner Karnevals war. Und jetzt ist er wieder, naja, ich will das jetzt nicht so blöd sagen, aber er ist jetzt wieder einer von uns, ein normaler Mensch. Niklas Jüngling hat ja den Jeckenwahnsinn jetzt hinter sich gelassen als Prinz Niklas der Erste. Die geile Zeit hat er aber auf jeden Fall immer noch im Kopf, das weiß auch Radio Köln, Kölsch und Jod-Reporter Dominik Becker.
1: Es war ein wahrer Rausch, es war mein Lebenstraum und ich kann es jedem nur empfehlen.
2: 6 oder 7 Wochen Dauerjeck sein, Dauerkarneval feiern und Frohsinn verbreiten, überall. Ja, wie schnell legt man das Tollitätendasein wohl nach Aschermittwoch ab? Ich habe ein paar Monate später nachgefragt.
1: Ich war danach mit meiner Freundin und vielen Freunden gemeinsam für eine Woche im Skiurlaub und als man dann montags wieder im Büro war, dauerte das glaube ich 2 Stunden und man war ganz schnell wieder im normalen Leben angekommen.
2: Niklas hat auf jeden Fall viel Neues kennengelernt, Köln und den Karneval von einer anderen Seite, aber er hat auch was für sich mitgenommen.
1: Man weiß die Zeit zu Hause deutlich mehr zu wertschätzen und die Freizeit, die man hat, weiß man auch sehr zu wertschätzen.
2: Ohne den Karneval, ohne seine Kölner Prinzengarde, auch unterm Jahr für Niklas absolut unmöglich. Trotzdem ist er froh, zurück im alten Leben, im Job, bei der Familie und bei den Freunden zu sein.
1: Ja, man hat immer noch so den ein oder anderen Termin, man hat auch das ein oder andere Treffen, aber man hat wieder deutlich mehr Zeit. Ich bin wieder deutlich häufiger beim Sport als in der Session und ja, freue mich auch wieder, die Wochenenden mit meinen Freunden zu verbringen und ich glaube, die freuen sich in der Regel auch, dass ich wieder dabei bin.
0: Ja, kann ich mir gut vorstellen. Vom Karnevalsfokus zurück in das normale Leben. Für Ex-Prinz Niklas war das tatsächlich gar kein Problem und solange kann es ja auch gar nicht mehr dauern. Dann wird ja auch schon sein Nachfolger vorgestellt und bestimmt kommt da auch nochmal so eine Jeckewelle auf ihn zu.
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1: Mit Malte Heilbricht. Schönen guten Tag. Deutschland steht vor großen Reformen. Beim Blick auf die aktuelle Stimmung im Land zeigt sich aber, dass viele Bundesbürger Zweifel haben, ob die Regierung diese Reformen umsetzen kann. Thorsten Adolfs aus den Nachrichten. Es gibt wenig Vertrauen in die Arbeit von Union und SPD.
2: Ja, laut dem aktuellen ZDF-Politbarometer ist das Vertrauen ziemlich im Keller. Knapp 75% der Befragten glauben nicht, dass die Regierung die Probleme bei unseren Sozialversicherungen in den Griff bekommt. Die meisten Menschen trauen Union und SPD nicht zu, dass sie zum Beispiel die Renten, die Krankenversicherung oder die Pflegeversicherung zukunftsfest machen können.
1: Wie sieht es denn generell aus, wenn wir auf die Parteienlandschaft schauen? Wer liegt in der Gunst der Wähler gerade vorn?
2: Wenn jetzt am Sonntag Bundestagswahl wäre, dann stünde die AfD mit 27% aktuell auf dem ersten Platz, gefolgt von der Union mit 25%. Und dahinter klafft dann eine große Lücke. Die Grünen landen bei 14%, die SPD dümpelt weiter bei ihrem Rekordtief von 12% herum und die Linke kommt auf 11%. Die FDP spielt mit 3% bei den Wählern zurzeit kaum eine Rolle. Und Kanzler Merz bekommt in der Umfrage von den meisten Menschen eher schlechte Noten für seine Arbeit. Trotzdem geht eine Mehrheit der Bundesbürger davon aus, dass die Koalition trotz der vielen Probleme bis zur nächsten Wahl in 3 Jahren durchhalten wird.
1: Thorsten Adolfs, Dankeschön. Und das sind jetzt weitere Nachrichten, kurz und kompakt. Zum Start in den Sommer steckt das deutsche Gastgewerbe weiter in der Krise. Laut einer Umfrage der Deutschen Industrie- und Handelskammer bewerten knapp 2/3 der Betriebe ihre Finanzlage als problematisch. Jedes 10. Unternehmen berichtet sogar von drohender Insolvenz. Als Hauptgründe nennen die Betriebe die hohen Kosten für Energie und Personal. Bei einem Drohnenangriff auf 2 Frachtschiffe im Asowschen Meer sind 5 Menschen getötet worden. Es soll sich um Staatsbürger aus Aserbaidschan handeln. Russland machte die Ukraine für den Vorfall verantwortlich. Ein ukrainischer Kommandeur sagte, die Schiffe hätten sich unerlaubt in 2 Häfen im russisch besetzten Gebiet aufgehalten. Der Deutsche Eishockeybund zieht die Reißleine. Ein Jahr vor der WM im eigenen Land hat sich der Verband von Bundestrainer Harold Kreis getrennt. Der DEB reagierte damit auf die anhaltende Formkrise mit 3 verkorksten Turnieren in Folge. Künstliche Intelligenz gehört für viele längst zum Alltag, auch in der Berufswelt. 54,5% der Unternehmen in Deutschland setzen bei ihren Geschäftsprozessen inzwischen auf KI. Das zeigt eine Umfrage des Münchner IFO-Instituts. Letztes Jahr waren es noch knapp 41%. Damit sei künstliche Intelligenz in der deutschen Wirtschaft endgültig in der Breite angekommen, sagt IFO-Experte Wohlrabe. Besonders stark verbreitet ist KI in der Industrie und im Dienstleistungssektor. Die Unternehmen nutzen künstliche Intelligenz bisher vor allem in der Verwaltung und Planung, bei der Datenanalyse und beim Programmieren. Aber auch zur Informationsrecherche und in der Kundenkommunikation kommt KI zum Einsatz. Und das waren die Nachrichten mit Malte Albrecht.
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3: Guck mal, jetzt haben wir gedacht, den ganzen Tag nur viele, viele Wolken und Regen. Aber nö, es klart auch wirklich immer mal wieder auf. Die Sonne kämpft sich auch durch an diesem Brückentag. Und die Höchstwerte haben wir auch schon erreicht. 19 Grad stehen bei euch auf dem Thermometer. Mehr geht da jetzt nicht. Wie gesagt, so am Abend nochmal kurz ein bisschen nass, aber keine längeren Schauer. Und auch am Wochenende bleibt es eigentlich die ganze Zeit über trocken. Samstag sind noch ein paar mehr Wolken mit dabei, Sonntag aber dann mehr Sonne. Und das Ganze bei Werten um die 20 Grad. Und auch in die neue Woche geht es dann sonnig und mit 23 Grad auf eurem Thermometer.
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3: Kein aktueller Blitzer gemeldet. Wenn ihr unterwegs was entdeckt, 0800 951 99 99, das ist die kostenlose Radio Köln Verkehrshotline. Ihr ruft da an und ich sage es dann weiter an alle anderen. In der City ist es gerade ganz schön voll rund um den Neumarkt, speziell wenn ihr von der Deutzer Brücke in Richtung Rudolfplatz unterwegs seid, 6 Minuten plus. Und auf der Butzweiler Straße, kurz vorm Wertstoffhof der AWB in Ossendorf, ist auch ordentlich was los. In beide Fahrtrichtungen staut es sich da, da wollen jede Menge Menschen ihren Müll abladen. Auf den Autobahnen, Achtung, A3 Oberhausen Richtung Köln. Zwischen Mülheim und Delbrück liegen Metallteile auf allen Fahrstreifen. Das hat uns Radio Köln-Hörerin Sabrina durchgegeben. Dankeschön. Dann die 4 Köln Richtung Aachen zwischen Dreieck-Heumer und Kreuz-Gremberg. Gefahr durch Gegenstände auf der Fahrbahn. Und auf der 59 Bonn Richtung Köln im Dreieck-Heumer an der Überleitung zur 4 Richtung Köln. Da ist ein Fahrzeug liegen geblieben. Also auch da bitte vorsichtig fahren. 2 Staus habe ich noch. A4 Aachen Richtung Köln zwischen Kreuz-West und Eiffeltor. 4 Kilometer Stau. 9 Minuten plus und A4 Köln Richtung Aachen zwischen Dreieck-Heumer und Kreuz Süd. 5 Kilometer stockender Verkehr und das kostet euch am Ende 10 Minuten Stauzeit. Gute Fahrt!
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3: Einen schönen Freitag, einen schönen Brückentag euch allen. Hier ist Marie Güttke. Hallo Köln!

0: hier bei Radio Köln. Teddy Swims hat's rausgehauen. Mr. Know-It-All im besten Mix. 14 Minuten nach zwei haben wir's. Marie Göttke ist hier. Hallo Köln. Ihr wisst es natürlich alle, ne? Das hier kommt von Willi Ostermann.
1: Mach ich direkt und Thema schwenke. 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
0: Und eine Band aus Hellental in der Eifel nimmt das ein bisschen zu wörtlich. Denn die Band marschiert schon seit Mittwoch durch die Gegend. Und Ziel ist dann morgen am Samstag der Willi-Ostermann-Brunnen in der Altstadt. Das hat uns Bandleader Oliver Kerk erzählt.
2: Aber wir hatten das grundsätzlich überlegt, zum Ostermann-Brunnen zu gehen und dann halt eben wegen diesem Lied dann da was zu spielen. Genau, und dann gehen wir von da aus zurück. Und Endstation ist dann Piranha, Kiffhäuser Straße im Quartier Lateng. Und da hat uns auch die Besatzung der Kneipe die Hilfe zugesagt. Die stellen uns eine Bühne dahin, wir können da hantieren und hoffentlich viele Leute, die mitmachen.
0: Ja, wenn ihr jetzt sagt, ich hätte Bock, mir das Ganze mal anzugucken und ich würde mal gerne wissen, wie die dann aus der Eifel anmarschiert kommen. Geplante Ankunftszeit am Ostermannbrunnen ist morgen um 16 Uhr und ab 18 Uhr geht es dann, ihr habt es gerade ja auch gehört, im Piranha weiter mit einem kleinen Konzert. Ich bin mir sicher, den Song von Willi Ostermann werden sie da auch nochmal live zeigen.
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1: Mit Luis Eck, schönen guten Tag. Sperrung in Bonn hat wohl auch Auswirkungen auf Köln. Viele Unternehmen deutschlandweit setzen auf künstliche Intelligenz und das Wetter mal Sonne, mal Wolken. Die nächste marode Brücke sorgt für lange Staus in NRW. Seit Mittwochnachmittag ist die Nordbrücke nebenan in Bonn gesperrt, wegen massiver Schäden. Und das könnte auch den Berufsverkehr hier bei uns in Köln schwer belasten. Rebecca Otten aus dem Radio Köln-Team weiß warum.
2: Das Bündnis aus FDP und Kölner Stadtgesellschaft hat schon im Vorfeld vor einem Verkehrskollaps bei uns gewarnt und großräumige Umleitungsempfehlungen gefordert. Die gibt es allerdings nicht. Das Bündnis sagt, die Sperrung dürfte dafür sorgen, dass der Verkehr auf der A55 und im Kreuz Süd im täglichen Berufsverkehr kollabiert, weil Pendler aus Bonn und Umgebung nun linksrheinisch nach Köln fahren würden. Weil die Nordbrücke massive Schäden hat, dürfte diese Sperrung sehr lange dauern.
1: Mehr als die Hälfte der deutschen Unternehmen nutzt künstliche Intelligenz. Laut einer Umfrage des IFO-Instituts über 54%. Dabei seien Konzerne schneller mit der Einführung von KI als mittlere oder kleine Unternehmen. Die meisten nutzen KI in der Verwaltung für Datenanalyse, zum Programmieren, für Schriftverkehr oder in die Informationssuche. Besonders bei Routineaufgaben, so das IFO-Institut. Im Rhein-Energie-Stadion wird heute Abend internationaler Fußball gespielt, denn die deutsche Nationalmannschaft der Frauen empfängt im Rahmen der WM-Qualifikation Norwegen. Anstoß ist um 20.30 Uhr, falls ihr Bock habt. Es gibt noch Tickets ab 10 Euro. Die KVB, die fährt mit zusätzlichen Bussen und Bahnen die Strecken bis zum Stadion. 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
3: Und da gibt's heute einen schönen Mix aus mal Sonne, mal Wolken. Bleibt auch die meiste Zeit über trocken. Eher so am Nachmittag, am Abend kann's mal ganz kurz ein paar kurze Schauer geben. Aber das ist echt nichts Großes, was dabei ist. Ansonsten 19 Grad in der Spitze, die haben wir auch schon erreicht. Und deshalb schauen wir direkt mal, wie es weitergeht. Am Wochenende sind auch Sonne und Wolken im Mix angesagt. Dazu morgen bis zu 21 Grad. Am Abend kann's mal kurz ein kleines bisschen nass werden, aber sind keine dicken Schauer. Der Sonntag dann durchgehend trocken und weiter mild.
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3: Kein aktueller Blitzer gemeldet. Wir schauen mal direkt los, was sonst ist los auf den Straßen. Kai meldet ein Pannenfahrzeug auf der inneren Kanalstraße. Fahrtrichtung Zoobrücke, kurz vor der Straße am Gleisdreieck, blockiert da im Moment die rechte Spur. Und dann im weiteren Verlauf von der Zoobrücke Richtung Buchheim ein Stau von 7 Minuten. Außerdem ist immer noch ordentlich was los auf der Butzweiler Straße auf Höhe des Wertstoffhofs der AWB in Ossendorf. Da haben offenbar einige Kölnerinnen und Kölner den Vorsatz, heute mal den ganzen Müll loszuwerden. Also da ist wirklich einiges gerade los, wenn ihr könnt. Vielleicht dann doch lieber an einem anderen Tag dahin fahren. Auf den Autobahnen, Achtung bitte, an 59 Bonn Richtung Köln. Im Dreieck Holmer an der Überleitung zur A4 Richtung Köln ist ein Fahrzeug liegen geblieben. Und auf der A559 Gremberg Richtung Porz zwischen Kreuz Gremberg und Gremberghofen, da sind in beiden Fahrtrichtungen Personen auf der Fahrbahn. Also wenn ihr dort unterwegs seid, bitte fahrt besonders vorsichtig. Zwei Staus gibt es noch. Einmal A1 Euskirchen Richtung Dortmund zwischen Bocklemünd und Kreuz Leverkusen West. 3 Kilometer Stau, 9 Minuten Stauzeit. Und A4 Köln Richtung Aachen zwischen Dreieck Holmer und Eiffeltor. 4 Kilometer Stau, 9 Minuten. Auch hier oben drauf. Alle Staus, auch die kürzeren Staus, könnt ihr jederzeit nachlesen bei uns in der kostenlosen Radio Köln App. Und über die könnt ihr mir auch Bescheid geben, wenn ihr unterwegs auf den Straßen auch noch was entdeckt habt. Staustörungen und Blitzer einfach über unsere App melden. Dankeschön und gute Fahrt euch.
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3: Also wenn er in Deutschland ist, ne, und er kommt gleich für 2 Konzerte zu uns nach NRW, also das ist mal eine Ansage, oder?
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3: 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In Köln ist er leider nicht. Aber heute und morgen in Düsseldorf in der Arena Robbie Williams für 2 Konzerte hier bei uns. Heute das Konzert ist komplett ausverkauft, also da ist nichts mehr zu machen. Aber für morgen gibt es noch Tickets, die sind ordentlich teuer, ab 130 Euro aufwärts geht's da. Aber ihr bekommt nicht nur Robbie Williams auf der Bühne, sondern der hat als Support auch noch Samu Haber mit dabei. Also ich würde sagen, das ist ja fast schon ein Superstar-Doppelpaket. Kann man sich vielleicht mal geben, wenn ihr spontan noch Bock drauf habt. Schönes Wochenende euch, viel Spaß, was auch immer ihr unternehmt.

Viertel vor drei haben wir es mittlerweile und gleich nach 15 Uhr bekommt ihr hier bei Radio Köln wirklich einen Schmankerl. Absolute deutsche Rocklegende im Interview hier bei uns.

0: Radio Köln-Kollege Gabor Leitner und ich, wir feiern's, ne? So ein bisschen so rockige Musik auch.
1: Auf jeden Fall, und ich freue mich tierisch, denn Campino war ja bei uns zu Gast, ne? Und hat ein Interview gegeben zum allerletzten Toten Hosen-Album. Trink aus, wir müssen gehen. Ich werde auch so ein bisschen wehmütig, muss ich
0: ja,
1: sagen.
0: Ja, voll. Gerade wenn ich auch die ganzen alten Songs von gerade hier in der Hook höre.
1: Voll,
0: ja.
1: Wenn man die so hintereinander weghört. Und tatsächlich waren die Toten Hosen mein allererstes Konzert in den 90ern, so mit 16.
0: Lang ist her.
1: Also Campino hat viel erzählt, auch wie das so war, dieser Moment, wo das Album dann wirklich fertig war und die auch realisiert haben. So, das war es jetzt. Und ich spiele nach 15 Uhr auch gleich zwei Songs aus dem neuen Album, nämlich Die Show muss weitergehen und Nur nach vorn. Also da freue ich mich sehr.
0: Da hast du auf jeden Fall wirklich gute Sachen geplant für uns und bist bis dahin auch wieder fit. Ne? Du bist noch so ein bisschen angeknackst von gestern, vom Come Together Cup.
1: Hört man's?
0: Ein kleines bisschen.
1: Also Come Together Cup, es muss ja jeder machen, was er kann. Fußball spielen kann ich nicht, also war ich dafür zuständig, immer die Biergrenze zu holen. Und dann holt man die so und dann trinkt man ja auch hier und da eins davon, ne? so ein Kölsch.
0: Das ist okay.
1: Und dann geht das so ein paar Stunden so, ne?
0: Und dann kommst du ja trotzdem hier hin, das ist ja das Gute.
1: Ich bin ja da.
0: 15 Uhr übernimmt Gabor Leitner, ich bin dann damit auch raus. Marie Güttke macht dann Feierabend, war schön mit euch und wir hören uns schon ganz bald wieder und vor allem gleich viel Spaß mit den Toten Hosen.
2: Was?

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1: Mit Malte Heilbricht, guten Tag. Eigentlich sollten Unternehmen in Deutschland ab übermorgen verpflichtet sein, für mehr Transparenz bei den Gehältern zu sorgen. Ziel ist es, Unterschiede beim Einkommen von Frauen und Männern besser sichtbar zu machen und zu verringern. Das ist die Vorgabe der EU. Aber in Deutschland wird die Regelung erst später kommen, vermutlich erst Anfang nächsten Jahres. Das hat die Bundesregierung bestätigt. Dani Hoppe aus dem News-Team, Bundesfrauenministerin Prien will mit der EU nachverhandeln.
2: Ja, das hat sie im Podcast des Magazins Politico angekündigt, denn vor allem in der Union gibt es Widerstand gegen die EU-Vorgaben. Sie befürchtet dadurch noch mehr Bürokratie und einen Eingriff in die Tarifautonomie. Außerdem bezweifelt sie, dass die Lohnlücke zwischen Männern und Frauen, also der Gender Pay Gap, durch die Vorgabe wirklich geschlossen wird. Prien würde die Vorgabe aus Brüssel deshalb am liebsten abschaffen. Das werde aber nicht klappen, räumt sie ein. Ziel sei deshalb jetzt eine bürokratiearme Umsetzung. Die Antidiskriminierungsbeauftragte Attermann sieht diese Haltung kritisch. Sie befürchtet, dass auf Deutschland dadurch Geldstrafen der EU zukommen könnten.
1: Passend dazu gibt es eine neue Studie des US-Unternehmens Deel und die zeigt, viele Beschäftigte finden die EU-Vorgaben eigentlich ganz gut.
2: Ja, auf jeden Fall. Mehr als die Hälfte der Befragten würde demnach direkt am ersten Tag des Inkrafttretens des Gesetzes beim Arbeitgeber mal nachfragen, wie es bei den Gehältern so aussieht. Viele sehen darin die Chance, ihr eigenes Gehalt besser einzuordnen. Und 61% der Befragten sagen auch, dass sie sich einen Jobwechsel vorstellen könnten, sollten sie die eigene Bezahlung als unfair empfinden. Gleichzeitig sehen nicht nur die Unternehmen, sondern auch ein Großteil der Beschäftigten Konfliktpotenzial durch die neuen Vorgaben, weil sich der ein oder andere dann natürlich fragen wird, warum der Kollege mehr verdient als man selbst. Hier seien dann die Unternehmen gefordert, das gut und nachvollziehbar zu erklären, heißt es in der Studie.
1: Danke, Danny. Und jetzt weitere Meldungen im Überblick. Die Bundesregierung unterstützt das neue Verhandlungsangebot der Ukraine an Russland. Man teile zudem die Ansicht des ukrainischen Präsidenten Selenskyj, dass an den Gesprächen auch Europa und die USA beteiligt werden sollen, sagte ein Regierungssprecher in Berlin. Trotz der Spannungen um die Straße von Hormus müssen sich Verbraucher in Deutschland derzeit keine Sorgen um Treibstoffmangel machen. Ein Sprecher des Bundeswirtschaftsministeriums sagte, in Europa gäbe es aktuell keine Engpässe bei Kerosin, Rohöl oder Mineralölprodukten. Die Raffinerien produzierten weiter. Aus dem Krefelder Zoo ist eine afrikanische Wildkatze entlaufen. Nach Angaben der Stadt wird der Serval seit gestern Abend von Zoo, Polizei und Ordnungsdienst gesucht. Laut Zoo besteht keine Gefahr, das Tier sei von Natur aus scheu, heißt es. Wer die Wildkatze sieht, soll aber trotzdem Abstand halten und die Behörden informieren. Spontaner Jubel bei Dutzenden Fußballfans. Sie hatten Tickets für die WM gebucht, die am Ende gar nichts kosten sollten. Verständlicherweise war die Freude riesig, aber zu früh gefreut. Das Ganze war ein Versehen. Die FIFA hat bestätigt, dass es einen Fehler auf ihrer Webseite während des Bezahlvorgangs gab. Die rund 60 Käufer wurden inzwischen angeschrieben. Ihre Tickets bleiben reserviert. Sie müssen jetzt aber den regulären Preis nachzahlen. Und das waren die Nachrichten mit Malte Albrecht.
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3: Ihr bekommt ein bisschen Sonne heute an eurem Brückentag, später Richtung Abend vielleicht auch mal 2-3 Regentropfen. Also so ein Schauer ist dann durchaus drin. 19 Grad habt ihr aktuell. In der kommenden Nacht geht's runter bis auf 13. Ihr werdet dann aber nicht mehr nass, falls ihr unterwegs seid hier Friday Night. Und morgen wird's dann eher durchwachsen. Einige Wolken, nur mal kurz Sonne, gegen Abend auch wieder Regen. Maximal 21 Grad morgen.
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3: Haben wir aktuell keine, aber ein wichtiger Hinweis für euch, der Kalker Tunnel ist aktuell gesperrt. Im Tunnel ist ein Auto liegen geblieben, gibt schon reichlich Stau. Wir sagen Bescheid, wenn es denn da wieder weitergeht. Und dann gucken wir noch auf die anderen Staus im Stadtgebiet. Die Severinsbrücke ist voll. Auf der Fahrt ins Rechtsrheinische, da hat es einen Unfall gegeben. Rückstau bis zur Friedensstraße, aktuell 10 Minuten Stauzeit. Außerdem sind viele wohl gerade unterwegs zum Wert. Stoffhof der AWB in Ossendorf, denn da ist auch richtig Stau. Die Butzweiler Straße ist in beide Richtungen komplett dicht. Wir gucken noch auf die Autobahnen. Hier Vorsicht auf der A1 Köln Richtung Dortmund, Leverkusener Brücke. Eine ungesicherte Unfallstelle da in der Baustelle. Bitte passt hier auf. Dann hat es gekracht auf der A1 Dortmund-Köln zwischen Talbrücke Köttersbach und Kreuz Leverkusen. Eine ungesicherte Unfallstelle und Personen auf der Fahrbahn. Und A57 Krefeld-Köln zwischen Bickendorf und Ehrenfeld liegen Gegenstände. Die drei längsten Stau. Die habt ihr hier. A1 Köln-Euskirchen zwischen Hürth und Kreuz-Bliesheim. 5 Kilometer stocken, kostet euch 10 Minuten. A4 Köln-Aachen zwischen Dreieck-Heumau und Kreuz-Süd. Habt ihr auch 5 Kilometer stockend, auch 10 Minuten Stauzeit. Und A59 Bonn-Köln zwischen Spich und dem Flughafen steht ihr im Stau. Insgesamt 2 Kilometer, kostet euch 8 Minuten Stauzeit.
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3: Das bin ich. Hallo Köln, schönen Brückentag. Und gleich habe ich hier die wohl größte deutsche Rockband überhaupt für euch. So muss weitergehen. Die Show muss weitergehen von den Toten Hosen, obwohl man sagen muss, klingt komisch, denn dieser Song ist von ihrem allerletzten Studioalbum, was jetzt rausgekommen ist. Trink aus, wir müssen gehen, und passend dazu war Campino, der Frontmann der Hosen, bei uns zum Interview. Hört ihr gleich um 15:15 und dann natürlich auch den Song in voller Länge. Vorher gibt's hier Alex Warren, Ordinary. Einen schönen Freitag, Köln.
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0: ganz entspannte Mucke für euren Brückentag von Cyril mit Stumbling In. Jetzt drehen wir aber mal ein bisschen mehr auf hier im besten Mix. Am 17. und 18. Juli seht ihr sie nämlich nochmal live im Rhein-Energie-Stadion. Die wohl größte und legendärste deutsche Rockband überhaupt, die Toten Hosen. Wer weiß, vielleicht das letzte Mal. Die Show muss weitergehen, so heißt die neue Single. Die erste Single vom neuen Album der Toten Hosen, das gerade rausgekommen ist, ist jetzt ein bisschen verwirrend, weil es ist ja das letzte Album der Hosen, haben sie gesagt. Trink aus, wir müssen gehen, heißt es. Campino, Frontmann der Hosen, hat mit Radio Köln über dieses neue Album gequatscht und auch erzählt, was für ihn die Message hinter dem Song Die Show muss weitergehen ist.
1: Für mich ist das so ein Lied, da geht es ums Aushalten. Das kann heute alles ziemlich mies und grau aussehen. Irgendwann dreht sich der Wind und dann gibt es auch wieder einen Grund, das Leben gut zu finden und irgendeinen Moment, der dir so ein Lachen zurück ins Gesicht zaubert. Und also mehr eine Durchhalteparole als alles andere.
0: Also durchhalten vor allem dann, wenn gerade mal wieder irgendwie alles scheiße läuft, die guten Zeiten kommen wieder und dann denkt ihr, gut, dass ich nicht aufgegeben habe. Und diese Hymne ans Weitermachen hört ihr jetzt natürlich hier bei Radio Köln im besten Mix von den Hosen vom letzten Album der Toten Hosen. Und gleich um 15:15 gibt es noch mehr aus dem Interview mit Campino.
1: Ihr Lieben, hier ist Campino von den Toten Hosen und ihr hört, die Show muss weitergehen. Dreht auf und habt Spaß.
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0: So, gleich gibt's die Nachrichten mit Luis Eck.
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2: So, jetzt mit Luis Eck. Schönen guten Tag. Sorgen wegen Brückensperrung in Bonn. Streit um die geplante Pflegereform und das Wetter wechselhaft mit Regenrisiko. Die nächste marode Brücke sorgt für lange Staus in NRW. Seit Mittwochnachmittag ist die Nordbrücke nebenan in Bonn gesperrt wegen massiver Schäden. Und das könnte auch den Berufsverkehr bei uns in Köln schwer belasten. Denn das Bündnis aus FDP und Kölner Stadtgesellschaft hat schon im Vorfeld vor einem Verkehrskollaps bei uns gewarnt und großräumige Umleitungsempfehlungen gefordert. Die gibt es allerdings nicht. Das Bündnis, das sagt, die Sperrung dürfte dafür sorgen, dass der Verkehr auf der A555 und im Kreuz Süd im täglichen Berufsverkehr kollabiert, weil Pendler eben aus Bonn und Umgebung nun linksrheinisch nach Köln fahren würden. Weil die Nordbrücke massive Schäden hat, dürfte die Sperrung auch länger dauern. Pflege kostet viele Betroffene schon heute ein Vermögen. Jetzt gibt es Streit um die geplante Pflegereform von Gesundheitsministerin Nina Wagen. Kritiker befürchten, dass Pflegebedürftige und ihre Familien künftig länger auf finanzielle Entlastung warten müssen. Sulta Sawali aus dem Radio Köln-Team hat mehr Infos.
3: Genau davor warnt auch der Deutsche Städtetag. Präsident Jung sagt, viele Menschen könnten die hohen Kosten für einen Pflegeplatz schon jetzt nicht allein stemmen. Dann müssten häufig die Kommunen einspringen. Die Reform sieht unter anderem vor, dass Entlastungen für Heimbewohner später greifen als bisher. Die Union hält das für notwendig. CSU-Landesgruppenchef Hoffmann sagt, ohne Änderungen würden die Beiträge zur Pflegeversicherung immer weiter steigen.
2: Danke, Zoe. Der Kölner Flughafen ist ab heute eine knappe Woche lang vom Fernverkehr abgeschnitten. Weil Arbeiten an einer Brücke der A59 anstehen, muss die Deutsche Bahn die Oberleitung auf der Bahnstrecke abschalten und teilweise auch demontieren. Das heißt, zwischen Hauptbahnhof und Flughafen pendelt ein Schnellbus ohne Zwischenhalt in 10-Minuten-Takt. Für die S19 fährt ein Bus zwischen Messe-Deutz, Frankfurter Straße, Flughafen und Wahn. Und der Bus RB27 verbindet Troisdorf und den Flughafen. Das Ganze geht laut der Deutschen Bahn bis kommenden Donnerstag. Die Stadt Köln vergibt wieder Stipendien für Musikmacherinnen und Musikmacher. Gefördert werden professionelle Musikerinnen und Musiker, Komponisten sowie Klangkünstlerinnen, die sich Zeit für künstlerische Recherche und neue Projekte nehmen wollen, heißt es. Etwa in den Bereichen Jazz, Klassik, Elektronik oder neue Musik. Die Förderung, die liegt so zwischen 3.000 und 6.000 Euro. Start der Stipendien ist der 1. Oktober. Eine unabhängige Jury entscheidet über die Vergabe. Bewerbungen sind bis zum 30. Juni möglich. Und das waren die Nachrichten mit Luis Eck. 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
0: Herrlich sieht das gerade aus, die Sonne scheint für Köln. Allerdings gibt es später am Abend auch noch ein paar Regentropfen. Ne? Das kommt ein bisschen was runter, aber jetzt auch nicht wahnsinnig viel. In der Nacht geht es dann schon wieder eher trocken weiter. 19 Grad aktuell, 13 Grad der Tiefstwert in der Nacht. Morgen geht es rauf bis auf 21. Dazu gibt es ja einen Mix. Ne? Gibt Wolken, gibt ein bisschen Sonne zwischendurch. Gegen Abend, morgen auch mal wieder Regen.
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0: Aktuell keine gemeldet, haben sich vielleicht den Brückentag freigenommen. Wer weiß, auf jeden Fall sind im Augenblick keine Blitzer am Start. Wenn ihr was seht, ne? Blitzer, Warnhinweise etc., ruft die kostenlose Radio Köln Verkehrshotline an. Das höre ich dann und gebe es hier weiter im Radio. Hier ist eure Telefonnummer 0800 951 99 99. Und ich habe eine gute Nachricht, der Kalker Tunnel ist wieder frei. Habe aber auch noch eine schlechte Nachricht. Es gibt immer noch reichlich Stau da. Ab der Zoobrücke ein Plus von 20 Minuten. Die Severinsbrücke ist voll. Es gibt Stau Richtung rechtsrheinisch durch einen Unfall. 10 Minuten plus. Und rund um die AWB in Ossendorf, also den Wertstoffhof, ist viel los auf der Butzweiler Straße in beiden Richtungen Stau. Auf den Autobahnen nur die drei längsten. A1 Euskirchen-Dortmund zwischen Kreuz Nord und Kreuz Leverkusen-West. 2 Kilometer Stau. 8 Minuten Stauzeit. A1 Köln-Euskirchen zwischen Hürth und Kreuz Bliesheim. 6 Kilometer stocken, 10 Minuten plus und A555 Bonn-Köln zwischen Godorf und Kreuz Süd. 3 Kilometer Stau, ein Plus von 10 Minuten bedeutet das.
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0: Einen wunderschönen Freitag zusammen, Köln. Im besten Mix geht's jetzt weiter mit Mark Ember, Belong Together.

Das allerletzte Album der Toten Hosen ist ja gerade rausgekommen. Trink aus, wir müssen gehen. Und natürlich sprechen wir darüber hier bei Radio Köln. Campino persönlich ist vorbeigekommen zu uns zum Interview. Hat ein bisschen was erzählt, wie sich das angefühlt hat, das letzte Toten Hosen Album aufzunehmen. Und das hören wir gleich. Nach zwei Songs gibt es mehr von Campino und natürlich dann auch einen neuen Song vom Album von den Hosen. Und apropos Legenden. Jetzt geht's erstmal weiter mit Michael Jackson, Man in the Mirror, dann Mark Forster und dann, wie gesagt, die Hosen bei Radio Köln.

0: Die aktuelle Single von Mark Forster. Ein Lied hier bei Radio Köln mit Gabor Leitner. Und es gibt noch mehr neue Musik jetzt für euch. Denn Leute, es ist das Ende einer Ära. Trink aus, wir müssen gehen. So heißt das neue Album der Toten Hosen. Und es ist das letzte reguläre Hosenalbum. Und Campino hat ja bei Radio Köln vorbeigeschaut und uns erzählt, wie das war. Also dieser Moment, wo das Album wirklich und wahrhaftig fertig war.
1: Ich war dermaßen sentimental am Schluss. Mir hat das gar nicht gut getan. Das war dann schon irgendwo war irgendwie ein trauriger Moment, aber sehr intensiv. Und ich werde den auch nie vergessen. Irgendwann muss ja die letzte Scheibe kommen. Und mit dem Gefühl, dass das richtig ist, stehen wir, glaube ich, auch ganz gut da. Und das hat der Scheibe auch geholfen. Das bedeutet ja auch, dass man nach vorne hin nochmal Kapazitäten hat. Dinge vielleicht umzusetzen, die vorher keinen Platz hatten. Also ich finde, da kann man auch immer das Positive dran sehen.
0: Oh ja, und Campino hat auch gesagt, es wird zwar kein Studioalbum mehr geben von den Hosen, aber so ganz vorbei ist es dann doch nicht. Erst kommt jetzt noch eine große Tour und dann...
1: Es kann ja immer noch sein, dass uns irgendein Thema so auf den Fingern brennt, dass wir dann trotzdem nochmal eine Single droppen oder... dass ein Regisseur uns anspricht und sagt, er braucht einen Soundtrack und er kann sich da nur die Toten Hosen vorstellen, wie auch immer. Wir lassen uns das offen, aber andererseits kann ich mir zum jetzigen Zeitpunkt nicht vorstellen, dass wir so als Tote Hosen das Bühnenleben noch sehr lange zelebrieren werden miteinander.
0: Und deswegen, Leute, denkt dran, am 17. und 18. Juli gibt's die Hosen nochmal live im Rhein-Energie-Stadion. Natürlich seit Monaten ausverkauft, aber wer weiß, vielleicht kommt da noch irgendwie an ein Ticket dran. Ein Song vom neuen Album ist Nur nach vorn, klingt erstmal wenig nach Abschied, soll auch eher ein hoffnungsvoller Song sein, sagt Campino.
1: Es ist vielleicht schon eine Botschaft an uns selber, dieses muss in Bewegung bleiben, ja, kommt sonst aus dem Gleichgewicht, dass man nicht zu viel nachdenken sollte, wenn die Tour zu Ende ist, sondern einfach machen, ja, nimm dir was Neues vor und lass das Denken über die Zukunft mal sein.
0: So, lieber den Song hören, also Campino, sag mal an.
1: Liebe Hörerinnen, liebe Hörer, hier ist der Campino von den Toten Hosen, hier ist unsere neue Single, Nur nach vorn, habt viel Spaß.
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2: Mit Malte Albrecht. Guten Tag. Zurzeit gibt es fast jeden Tag Kritik an der Gesundheitsreform der Bundesregierung und so auch heute wieder. Diesmal kommt sie aus der Pharmabranche. Sie sieht sich ohnehin schon unter hohem Druck und warnt jetzt auch noch vor Lieferengpässen bei Medikamenten. Danny Hopper aus dem News-Team. Als Grund dafür nennt der Verband Pharma Deutschland auch die Kriege im Iran und in der Ukraine.
3: Ja, dadurch seien die Kosten nochmal angestiegen durch die erschwerte Lieferung von Rohstoffen und Verpackungsmaterialien, auch durch massiv gestiegene Öl- und Gaspreise. Viele Unternehmen seien besorgt, dass es bei bestimmten Wirkstoffen sogar zu Lieferausfällen kommen könne, warnt der Verband. Auf dem europäischen Markt fehlten momentan zum Beispiel bis zu 40% Helium. Es wird unter anderem dafür genutzt, medizinische Großgeräte zu kühlen, wie etwa MRT-Scanner. Viele Unternehmen seien deshalb gerade dabei, Vorkehrungen zu treffen, um notwendige Medikamente in Deutschland zu produzieren und anbieten zu können, aber das koste eben auch.
2: Gleichzeitig wollen wegen des Sparpakets auch mehrere Pharmakonzerne ihre Investitionen in Deutschland kürzen.
3: Ja, zum Beispiel der US-Pharmakonzern Eli Lilly, der wollte eigentlich 2,5 Milliarden Euro in einen neuen Standort in Rheinland-Pfalz investieren. Jetzt will er nur noch die Hälfte des Geldes dort reinstecken. Und auch der Pharmakonzern Boehringer Ingelheim will seine geplante 900 Millionen Euro Investition stoppen. Als Gründe nennt er die schwierigen Bedingungen in Deutschland und eben auch die Sparvorgaben der Bundesregierung. Aus dem Gesundheitsministerium hieß es heute, das sei bedauerlich, der deutsche Markt bleibe aber attraktiv für die Pharmabranche. Das sehen einige Konzerne anscheinend nicht mehr so.
2: Danke, Danny. Und jetzt weitere Nachrichten im Überblick. Im Hafen der rumänischen Stadt Constanța am Schwarzen Meer ist eine ukrainische Seedrohne explodiert. Verletzt wurde laut dem rumänischen Verteidigungsministerium niemand. Von der ukrainischen Marine heißt es, die Drohne sei durch elektronische Kampfsysteme der russischen Armee gestört worden und habe deshalb die Kontrolle verloren. Nach der Panne bei einem Lufthansa Dreamliner am Frankfurter Flughafen wird weiter nach der Ursache gesucht. Die Boeing 787 soll in eine Technikhalle gebracht und dort untersucht werden. Auf einer Parkposition war gestern das vordere Fahrwerk plötzlich eingeklappt. Dabei wurden 5 Mitarbeiter der Airline und von Fremdfirmen verletzt. Passagiere waren noch nicht an Bord. Über Gronau im Kreis Borken ist gestern ein Tornado mit Windgeschwindigkeiten um 150 Stundenkilometer hinweggezogen. Das hat der Deutsche Wetterdienst bestätigt. Demnach verlief die Unwetterlage in Deutschland insgesamt aber glimpflicher als befürchtet. Bundesjustizministerin Hubig will das Sexualstrafrecht verschärfen. Sie ist jetzt doch für das sogenannte Nur-Ja-heißt-Ja-Prinzip. Das bedeutet, Sex ist nur dann einvernehmlich, wenn alle Beteiligten ausdrücklich zugestimmt haben. In Ländern wie Schweden und Spanien gibt es diese Regelung schon. In Deutschland gilt seit einer Gesetzesreform vor 10 Jahren das Prinzip Nein heißt Nein. Hubig sagte, es sei Zeit für den nächsten Schritt, um Opfer von Gewalt besser zu schützen. Noch im April hatte sie aber eine Verschärfung des Sexualstrafrechts ausgeschlossen. Und das waren die Nachrichten mit Malte Albrecht.
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4: Ach komm, die Sonne gibt sich nochmal alle Mühe für euch an eurem Brückentag. Sie scheint gerade ganz schön. Das hält jetzt nicht den ganzen Abend. Später kommen mehr Wolken auf. Es gibt auch ein paar Regentropfen dann hier in Köln. 19 Grad messen wir. Auf 13 geht's runter in der Nacht. Da werdet ihr aber nicht mehr nass. Und morgen wird's dann ja ein Mix aus Wolken, Sonne, hier und da mal vereinzelt Regen. Maximal 21 Grad.
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4: Aktuell keine gemeldet. Falls was los ist, schickt mir einfach eine WhatsApp direkt ins Studio mit eurer Verkehrsmeldung. Mit dieser Nummer in eurem Handy geht das ganz einfach und unkompliziert. 0221 für Köln 951 99 99. Einfach unter Radio Köln abspeichern und mir WhatsApp schreiben. Der Kalker Tunnel ist ja wieder frei nach dem Unfall und schwupps, schon ist der Stau auf der Zoobrücke verschwunden. Da rollt's wieder ganz okay. Stau gibt's dafür aber auf der Zufahrt zu Severin Severinsbrücke vom Barbarossaplatz kommend 9 Minuten plus. Auch da hat es einen Unfall gegeben. Und dann sind wir bei den Autobahnen. Hier nur die 3 längsten Staus. A4 Aachen-Köln zwischen Kreuz-West und Eiffeltor. 5 Kilometer, 13 Minuten plus. A59 Bonn-Köln zwischen Spich und Flughafen steht hier 2 Kilometer im Stau, macht 7 Minuten Stauzeit. Und A555 Bonn-Köln zwischen Godorf und Kreuz-Süd. 2 Kilometer Stau, 9 Minuten Stauzeit.
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4: Und ihr bekommt richtig viel tolle neue Musik hier am Brückentag bei Radio Köln. Eben hatten wir ja die neuen Songs der Toten Hosen und gleich habe ich den neuen Song von Taylor Swift für euch. I knew it. I Knew You heißt der Song aus Toy Story 5. Alle Infos zu dem Song und den Song selber kriegt ihr hier gleich nach Joshua Caddison, Jesse und danach Linkin Park mit The Emptiness Machine. Und dann gibt's Taylor Swift für euch. Einen schönen Brückentag, Köln.

0: dieses Wochenende Headliner bei Rock am Ring. Linkin Park waren das. The Emptiness Machine, Gabor Leitner ist hier, hier hört Radio Köln. Und jetzt kommt was für euch Swifties. Liebe Swifties, einmal tief durchatmen. Ja, es ist offiziell. Taylor Swift steuert dem 5. Teil der Filmreihe Toy Story einen offiziellen Titelsong bei. Das Ganze ist ja in den letzten Monaten schon hochgekocht, war ein Riesenhype. Radio Köln Musikexperte Stefan Rejek ist da. Liegt wohl einfach daran, dass es Taylor Swift ist, ne? Die erfolgreichste Sängerin der Welt.
1: Ja, nee, nicht nur. Es gab da wirklich eine geniale Promo-Aktion. Da wurde wirklich ganz, ganz tief in die Easter Egg Marketing-Trickkiste gegriffen. Erstmal ist im April auf Taylor Swifts offizieller Website so ein ominöser Countdown aufgetaucht. Ja, und der ist dann kurz danach ohne weitere Erklärung wieder verschwunden.
0: Mysteriös. Dann habe ich noch irgendwas gehört von Plakaten oder so.
1: Ja, genau. Diese klassischen Werbetafeln in Amerika. Da sind dann die Buchstaben TS in dieser gelb-blauen Toy-Story-Schrift erschienen und das auch auf diesem blauen Hintergrund mit Wolken. Auch ein genialer Zufall dabei. TS ist ja erstmal die Abkürzung für Toy Story und gleichzeitig sind das natürlich die Initialen von Taylor Swift. Also noch ein Grund mehr für Spekulationen.
0: Und die gab es ja reichlich, also Social Media ist ja richtig explodiert.
1: Ja, die Liste geht noch weiter. Könnte man jetzt wirklich einen ganzen Tag mitfüllen, das alles aufzuzählen. Hier vielleicht noch kurz zwei kleine Beispiele. Wenn man bei TikTok nach Taylor Swift gesucht hat, dann sind einfach diese Toy Story Wolken, die ich gerade schon erwähnt habe, über den ganzen Handybildschirm gezogen. Oder das Cover von ihrem 5. Studioalbum, wieder die Zahl 5, du merkst, ist ein Muster, das wurde verändert. Da sind im Hintergrund eigentlich Möwen zu sehen und die wurden ersetzt durch, natürlich, Wolken.
0: Alter Falter, Frau Swift, was machen Sie denn da? Am Dienstag wurde es dann bestätigt, I Knew It, I Knew You ist heute rausgekommen. Toy Story 5 läuft dann ab Ende Juli in den deutschen Kinos und hier ist jetzt für euch schon mal der Titelsong bei Radio Köln. Hier ist Taylor Swift, I Knew It, I Knew You.

George Ezra. 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Radio Köln ist hier und schön war's, Leute. Ne? Gestern habt ihr noch die Toleranz und die Vielfalt beim Come Together Cup auf den Stadion Vorwiesen mit uns gefeiert, mit der Radio Köln Trümmertruppe und vielen anderen Hobbyfußballern. Die haben mal den anderen den Vortritt gelassen und sind in der Vorrunde ausgeschieden, aber ist ein anderes Thema. Heute wird wieder ein Fußballfest im Stadion gefeiert, aber diesmal mit Profis. Es ist Länderspiel in Müngersdorf. Die deutschen Frauenfußball-Nationalmannschaft kickt gegen Norwegen. Anpfiff ist um 20.30 Uhr. Wir wünschen den Frauen natürlich ganz, ganz viel Erfolg. Ist ja klar. Madness jetzt aus den 80ern. Our House.

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1: Ich bin Luis Eck, hallo. Stadt droht Zwangsgeld wegen Brüsseler Platz. Raumstation ISS bereitet sich auf Evakuierung vor und das Wetter wechselhaft geht's ins Wochenende. Das Gezerre um nächtlichen Lärm am Brüsseler Platz reißt nicht ab. Der Stadt droht ein Zwangsgeld in Höhe von 5.000 Euro, wenn es den Anwohnerinnen und Anwohnern nach 22 Uhr wieder zu laut wird. Und genau in dieser Situation erlaubt ein Gericht, einem Gastrobetrieb am Platz wieder bis Mitternacht zu öffnen. Ralf Düker aus dem Radio Köln-Team, da sind doch neue Beschwerden quasi vorprogrammiert.
2: Ja, laut Stadt hat das Hall Mackenreuther, um das es geht, die Erlaubnis bisher noch nicht ausgenutzt und hatte nur wenige Tage länger als 22 Uhr. Offen, sagt die Stadt. Lärmmessungen sind seitdem gemacht worden, die müssen allerdings noch ausgewertet werden. Die Stadt ist ja gerichtlich dazu verpflichtet, für Ruhe am Brüsseler Platz zu sorgen. Deshalb gilt für alle anderen Gastronomien auch, um 22 Uhr ist Schluss. Der DEHOGA fordert allerdings für alle Läden dort, dass sie bis Mitternacht offen sein dürfen. Die Geschichte ist also noch nicht zu Ende.
1: Danke, Ralf. An der Raumstation ISS soll es ein Leck geben. NASA-Sprecherin Bethany Stevens teilt in einem Statement auf X mit, dass ein Luftleck im Verbindungstunnel des Dienstmoduls Svestka aufgetreten sei, also im russischen Teil der ISS. Die Astronauten haben sich in Schutzräume begeben. Sie bereiten sich auf eine mögliche Evakuierung vor. Man arbeite jetzt daran, die Ursache der Risse zu ermitteln, so Stevens weiter. So eine Dankeschön-Aktion hat es bei uns in Köln auch noch nicht gegeben. Nächsten Sonntag lädt der Colonia Kochkunstverein rund 25.000 Einsatzkräfte aus Köln zu einem großen Grillfest ins Rhein-Energie-Stadion ein. Mit der Aktion wollen sich die Veranstalter bei Feuerwehr, Rettungsdienst, Polizei und Co. für deren täglichen Einsatz bedanken. Daniel Richmann von der Kölner Feuerwehr weiß, dass diese Aktion für seine Kolleginnen und Kollegen eine besondere Anerkennung ist.
3: Es ist natürlich eine ganz besondere Situation, weil unsere Menschen sind einfach für die Bevölkerung da. Die sind da, die fragen nicht. Und es ist natürlich eine besonders große Wertschätzung für diese Menschen, die oftmals auch im Hintergrund einfach agieren, dass man einfach mal ein Danke bekommt.
1: Los geht's am Sonntag um 12 Uhr. Eintrittskarte ist übrigens der Dienstausweis. Frühstart statt Hitzestress. Die Abfallwirtschaftsbetriebe beginnen im Sommer früher. Seit dieser Woche starten die AWB-Mitarbeitenden ihre Touren bereits um 6 Uhr morgens. Das gilt für die Leerungen von Restmüll, Papier, Wertstoff und Biotonnen und auch für das Abholen von Sperrmüll. Das heißt, Sperrmüll und Tonnen müssen bis 6 Uhr an der Straße stehen. Die Regelung gilt zunächst bis zum 30. September. Die AWB will ihre Mitarbeitenden so in den heißen Sommermonaten entlasten. 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
4: Und das ist auch wirklich fein für so einen Brückentag. Es ist Sonne da, 19 Grad, auch ganz angenehm. Tatsächlich gibt es später im Laufe des Abends auch mal ein paar Regentropfen, aber eher kurz. Danach geht es auch trocken durch die Nacht bei 13 Grad Tiefstwerten. Morgen ist dann alles mit dabei, was das Herz begehrt. Ein paar Wolken, bisschen Sonne, bisschen Regen. Vor allen Dingen so am Abend kommen wieder Regentropfen runter. Das Ganze bei 21 Grad morgen.
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4: Ah, wir haben jetzt einen Blitzer reinbekommen tatsächlich von Radio Köln-Hörer Lothar. Er meldet einen Blitzer auf der Piusstraße in Ehrenfeld und erlaubt es da Tempo 30. Der Blitz sogar in beide Richtungen. Also doppelt aufpassen und mich gerne auf dem Laufenden halten mit euren Verkehrsmeldungen. Ich gebe es dann weiter an den Rest von Köln. Hier ist die kostenlose Radio Köln Verkehrshotline 0800 951 99 99. Es gibt Stau auf der Zufahrt zu Severinsbrücke vom Barbarossaplatz kommend. 9 Minuten plus, da hat es nämlich einen Unfall gegeben. Und es ist voll auf der Kalker Hauptstraße zwischen der Kalkmühlheimer und der Kapellenstraße. In beiden Richtungen 6 Minuten Stauzeit. Auf den Autobahnen bitte aufpassen auf der A59 Bonn Richtung Köln auf Höhe Dreieck Heumer. In der Überleitung zur A4 Richtung Köln liegt ein Holzbrett. Und die drei längsten Staus habt ihr hier. A4 Aachen-Köln zwischen Kreuz-West und Eiffeltor. 3 Kilometer, 7 Minuten Stauzeit. A59 Bonn-Köln zwischen Lind und Flughafen steht hier 2 Kilometer im Stau, macht einen Plus von 10 Minuten. Und ein bisschen Geduld auf der A555 Bonn Richtung Köln zwischen Godorf und Kreuz-Süd. 3 Kilometer Stau habt ihr da, 8 Minuten Stauzeit.
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4: Wer ist für euch da? wenn Not am Mann ist. Klar, die Kölner Polizei, die Kölner Feuerwehr, die Rettungsdienste, ihr habt es auch gerade bei Louis in den Nachrichten gehört. Nächsten Sonntag wird am Stadion gegrillt für 25.000 Kölner Einsatzkräfte. Finde ich super, man kann ja nicht oft genug Danke sagen an euch Kölner Einsatzkräfte. Und alle Infos nochmal zu dieser Aktion hört ihr gleich um 15:45 hier bei Radio Köln.

0: Auch heute ist ja wieder Fußball in Müngersdorf. Die deutsche Frauennationalmannschaft kickt gegen Norwegen. Ja, am Wochenende habt ihr ja eh immer viel Spaß. Im Rhein-Energie-Stadion, ne? Vielleicht auch eine Stadionwurst. Nächsten Sonntag wird dort aber mal der Grill angeschmissen für circa 25.000 Kölner Einsatzkräfte von Polizei, Rettungsdienst und Feuerwehr. Eingeladen werden sie vom Colonia Kochkunstverein. Einfach mal Danke sagen für den täglichen Einsatz, sagt der Vorsitzende Ernst Flehr.
1: Die Blaulichtaktion ist von uns ins Leben gerufen worden, um halt einmal von unserer Stadt aus Danke zu sagen an Polizei, an Feuerwehr, an Rettungskräfte, an alle die Leute unterm Blaulicht, die für uns alle da sind, jederzeit, 24 Stunden, 7 Tage in der Woche.
0: Toll, so eine Aktion gab es in Köln noch nie. Super schön, findet Daniel Richmann von der Kölner Feuerwehr.
2: Es ist natürlich eine ganz besondere Situation, weil unsere Menschen sind einfach für die Bevölkerung da. Die sind da, die fragen nicht. Und es ist natürlich eine besonders große Wertschätzung für diese Menschen, die oftmals auch im Hintergrund einfach agieren, dass man einfach mal ein Danke bekommt.
0: Habt ihr euch verdient. Eintrittskarte ist dann euer Dienstausweis. Übrigens, los geht's im Stadion am 14. Juni um 12 Uhr. Viel Spaß.

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1: Mit Malte Halbricht, guten Tag. In der Politik wird gerade heiß über die Einführung einer Zuckersteuer diskutiert. Denn immer mehr Menschen in Deutschland sind übergewichtig. Die Bundesregierung plant deshalb ab 2028 eine Abgabe auf zuckergesüßte Getränke. Dabei schaut man in Berlin vor allem auch nach Großbritannien. Dort gibt es schon eine Zuckersteuer. Danny Hoppe aus den Nachrichten. Die Verbraucherorganisation Foodwatch hat sich mal angeschaut, was das für die Limo-Hersteller bedeuten würde.
2: Ja, die müssten ihre Rezepturen für ihre Limos wohl ziemlich verändern. Foodwatch hat sich 10 Produkte vorgenommen, darunter Fanta, Durstlöscher oder Capri Sun. Nehmen wir hier mal das Beispiel Durstlöscher. Das 500 Milliliter Trinkpäckchen enthält demnach umgerechnet 20 Zuckerwürfel. Wenn der Hersteller die Zuckerabgabe umgehen will, müsste er laut Foodwatch den Zuckergehalt mehr als halbieren auf 8 Zuckerwürfel. Zumindest wenn man jetzt die Briten zum Vorbild nimmt. Dort haben viele Hersteller ihre Zutaten schon angepasst, um die Abgabe eben nicht zahlen zu müssen.
1: Foodwatch selbst fordert so eine Zuckersteuer ja schon lange und sagt, sie sei eine Wohltat für die Kindergesundheit.
2: Ja, denn sie verweist da auch auf die 10 Produkte, die sie sich jetzt angeschaut hat. Demnach enthalten die untersuchten Trinkpäckchen, Dosen und Flaschen im Schnitt aktuell 10 Zuckerwürfel. Das sei einfach viel zu viel, sagt Foodwatch. Die Zuckersteuer müsse jetzt so schnell wie möglich kommen und sie dürfe vor allem auch nicht durch die Limo-Lobby noch verwässert werden, heißt es. Die Abgabe sei ein zentrales Instrument, um Kinder und Jugendliche vor den gesundheitlichen Folgen durch zu viel Zucker zu schützen, wie etwa Adipositas oder Typ-2-Diabetes.
1: Danny, vielen Dank. Und jetzt weitere Nachrichten kurz und knapp. Nach der spontanen Vollsperrung der Bonner Nordbrücke auf der A565 bleibt die Lage weiter unklar. Laut der Autobahn GmbH soll erst in frühestens 14 Tagen feststehen, ob das marode Bauwerk noch repariert werden kann oder dauerhaft gesperrt bleibt. Bundesverkehrsminister Schnieder sagte bei einem Besuch der Brücke schnellstmögliche Abhilfe zu. Die Ukraine und Russland haben sich erneut auf eine begrenzte Waffenruhe geeinigt, um wichtige Reparaturen am Atomkraftwerk Saporischschja zu ermöglichen. Das gab die internationale Atomenergiebehörde bekannt. Während der Waffenruhe soll eine zerstörte Stromleitung wiederhergestellt werden, die für die Kühlung des radioaktiven Materials gebraucht wird. Die ausgebüxte afrikanische Wildkatze aus dem Krefelder Zoo ist wieder eingefangen. Nach Angaben des Zoos entdeckten Tierpfleger den Serval hinter einem Vogelbereich und brachten ihn zurück in ein Absperrgehege. Wie das Tier aus seinem eigentlichen Gehege entkommen konnte, ist noch unklar. Vorher war befürchtet worden, die Wildkatze sei komplett aus dem Zoo entwischt. Das Rennen um die Olympischen und Paralympischen Spiele in Deutschland geht in die nächste Etappe. Berlin, München und die Rhein-Ruhr-Region haben ihre finalen Konzepte beim Deutschen Olympischen Sportbund fristgerecht eingereicht. Alle 3 Konzepte erfüllten die Vorgaben, heißt es vom DOSB. Die Entscheidung, welcher Standort in die internationale Bewerbung geht, fällt Ende September. Es geht dabei um die Spiele 2036, 40 oder 44. Hamburg hatte seine Bewerbung nach einem mehrheitlichen Nein der Bevölkerung zurückgezogen. Und das waren die Nachrichten mit Malte Albrecht.
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3: Mit ein paar wenigen Regentropfen jetzt Richtung Abend. Aber ansonsten bleibt es eigentlich weitestgehend trocken, auch in der Nacht. 19 Grad aktuell, 13 Grad ist der Tiefstwert in der Nacht. Morgen geht's rauf bis auf 21, also ein bisschen milder wird's als heute. Und dazu gibt's abwechslungsreiches Wetter, Wolken, Sonne, auch gegen Abend mal ein bisschen Regen wieder.
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3: Und der Blitzer der Stunde kommt von Radio Köln-Hörer Lothar. Er hat ihn entdeckt auf der Piusstraße in Ehrenfeld. Da wird geblitzt ab Tempo 30 und zwar in beide Richtungen. Dankeschön, Lothar. Hier ist die kostenlose Radio Köln Verkehrshotline, falls ihr auch noch was gesehen habt. 0800 951 99 99. Ihr sprecht umsonst auf unsere Mailbox. Ich gebe es weiter an den Rest von Köln. Das ist Teamwork hier bei Radio Köln. Allerdings im Stadtgebiet entspannt es sich gerade auf den Straßen keine Staus über 5 Minuten. Gucken wir auf die Autobahnen. Hier Vorsicht auf der A59, Bonn Richtung Köln im Dreieck Holmer. In der Überleitung zur A4 Richtung Köln, da liegt so ein Holzbrett. Bitte passt auf. Und es gibt noch nennenswerte Staus auf der A555 Bonn Köln zwischen Godorf und Kreuz Süd. 2 Kilometer macht 5 Minuten Stauzeit. Und ihr habt einen Stau auf der A559 Potz-Gremberg zwischen Grembeckhofen und Kreuz Gremberg. 1 Kilometer Stau, 7 Minuten Stauzeit hier.
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3: Das bin ich und gleich gibt's eine Handvoll nur guter Nachrichten aus unserer schönen Stadt in einer neuen Folge von Die gute Minute nach Bebe Rexha und gleich Roxette hier bei Radio Köln.

0: Boxset für euch, die 90er bei Radio Köln. Auf den Stadion Vorwiesen habt ihr gestern mal wieder festgestellt, Radio Köln kann Radio definitiv besser als Fußball. Beim Come Together Cup waren wir mal wieder in der Vorrunde raus mit unserer Trümmertruppe. Zum Glück geht es ja beim Come Together Cup um Spaß, Toleranz und Vielfalt. Und den hatten wir, haben wir ordentlich gefeiert mit euch. Schön war's und schön und sportlich bleibt es jetzt auch hier mit Guido Ostrowski und einer neuen Folge von
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2: 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Und apropos Trikot, holt euch doch vorher noch schnell den extra Motivationskick und taucht ganz tief ein in die WM-Geschichte bei der Trikot-Sonderausstellung im Deutschen Sport- und Olympiamuseum.
5: Faszinierend, Zeitreise.
2: 30 WM-Trikots aus mehreren Jahrzehnten und so viel mehr als Polyester.
6: Das ist einfach geil, wenn man hier durchgeht und die Emotionen wieder hochkommen.
2: Und wo wir gerade beim Fußball sind. Das Rhein-Energie-Stadion. Volle Power von den Rängen ist garantiert und ab nächster Saison auch vom Dach. 2700 Solarpanel sind montiert und sorgen für krass viel Ökostrom.
7: Wir können 5 Millionen Kilometer mit einem E-Auto fahren.
2: So, und wie sieht's eigentlich mit eurer Energie aus? Läuft oder braucht's eine Anschubhilfe? Wie auch immer, ab zu Kölle aktiv. 3 Monate lang gibt's für euch kostenlose Kurse vom Breakdance über Yoga bis hin zur Selbstverteidigung. Einfach hingehen und Spaß haben.
8: Ja, damit ist, glaube ich, vieles gesagt.

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0: Ihr macht das einzig Richtige an diesem Brückentag und hört Radio Köln mit Gabor Leitner und hier mit neuer Musik Miles Smith mit Drive Safe. Und apropos Come Together Cup, haben wir eben drüber gesprochen. Nochmal danke fürs Anfeuern für die Radio Köln Trümmertruppe bei Europas größtem Freizeitturnier auf den Stadion Vorwiesen für Toleranz gegen Diskriminierung. Und vielen Dank an Radio Köln-Hörerin Mel, die bei unserem Mix-Team für eine kranke Radio Köln-Kollegin eingesprungen ist.
1: Ich habe gestern Radio gehört und gehört, dass ihr

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1: Mit Luis Eck, schönen guten Tag. Lärm am Brüsseler Platz bleibt ein Thema. Neue Schäden an der Raumstation ISS und das Wetter, euer Feierabend, sehr wechselhaft. Das Gezerre um nächtlichen Lärm am Brüsseler Platz reißt nicht ab. Der Stadt droht ein Zwangsgeld in Höhe von 5.000 Euro, wenn es den Anwohnerinnen und Anwohnern nach 22 Uhr wieder zu laut wird. Und genau in dieser Situation erlaubt jetzt ein Gericht, einem Gastrobetrieb am Platz wieder bis Mitternacht zu öffnen. Ralf Düker aus dem Radio Köln-Team, sind da neue Beschwerden nicht vorprogrammiert?
2: Ja, laut Stadt hat das Hallmackenreuter, um das es geht, die Erlaubnis bisher noch nicht ausgenutzt und hatte nur wenige Tage länger als 22 Uhr offen, sagt die Stadt. Lärmmessungen sind seitdem gemacht worden, die müssen allerdings noch ausgewertet werden. Die Stadt ist ja gerichtlich dazu verpflichtet, für Ruhe am Brüsseler Platz zu sorgen. Deshalb gilt für alle anderen Gastronomien auch, um 22 Uhr ist Schluss. Der DEHOGA fordert allerdings für alle Läden dort, dass sie bis Mitternacht offen sein dürfen. Die Geschichte ist also noch nicht zu Ende.
1: Danke, Ralf. An der Raumstation ISS gibt es ein Leck. NASA-Sprecherin Bethany Stevens teilte in einem Statement auf X mit, dass ein Luftleck im Verbindungstunnel des Dienstmoduls Vestka aufgetreten sei, also im russischen Teil der ISS. Die Risse waren immer ein Problem. Wegen neuer habe die russische Raumfahrtbehörde Roskosmos beschlossen, umfangreiche Reparaturen vorzunehmen, heißt es weiter. Die Astronauten haben sich in Schutzräume begeben müssen. Sie bereiten sich auch auf eine mögliche Evakuierung vor. Und wir bleiben beim Thema Risse, gehen nur vom Weltraum rüber nach Bonn. Bundesverkehrsminister Schnieder ist heute nämlich kurzfristig nach Bonn gereist, um sich ein Bild von der gesperrten Nordbrücke zu machen. Die Brücke wurde wegen neuer Risse bereits im maroden Bauwerk gesperrt. Befürchtet wird eine starke Verkehrsverlagerung, insbesondere in den Kölner Süden wegen der Sperrung. Forderungen nach einem Neubau gibt es bereits, dieser könnte jedoch frühestens in 4 Jahren beginnen. Ob die Brücke repariert werden kann und wie lange die Sperrung dauert, das ist noch offen. Ergebnisse laufender Untersuchungen werden laut Schnieder frühestens in 14 Tagen erwartet. Die Bundesliga-Saison, die ist vorbei. Trotzdem gehen im Rhein-Energiestadion die Flutlichter an. Es wird heute Abend internationaler Fußball gespielt. Die deutsche Nationalmannschaft der Frauen empfängt im Rahmen der WM-Qualifikation Norwegen. Anstoß ist um 20.30 Uhr. Es gibt noch Tickets ab 10 Euro. Die KVB fährt mit zusätzlichen Bussen und Bahnen die Strecken bis zum Stadion. Und auch beim Stadion bleiben wir. Einfach mal Danke sagen. Das macht der Colonia Kochkunstverein unter dem Motto Nicht reden, machen. Der Verein lädt nächsten Sonntag rund 25.000 Kölner Einsatzkräfte zu einem großen Grillfest ins Rhein-Energiestadion ein. Damit möchten sie sich bei den Einsatzkräften für den täglichen Einsatz bedanken, das sagt Vorsitzender Ernst Flair.
3: Die Blaulichtaktion ist von uns ins Leben gerufen worden, um halt einmal von unserer Stadt aus Danke zu sagen an Polizei, an Feuerwehr, an Rettungskräfte, an alle die Leute unterm Blaulicht, die für uns alle da sind, jederzeit. 24 Stunden, 7 Tage in der Woche.
1: Diese Aktion ist in Köln einmalig. Los geht's um 12 Uhr. 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
4: Und mit aktuell so ein paar Regentropfen jetzt in den nächsten Stunden kommt ein bisschen was runter, aber nicht so lange. Später wird es schon wieder trocken in der Nacht. 19 Grad aktuell, 13 Grad Tiefstwert in der Nacht. Morgen wird es ein bisschen milder mit 21 Grad, bleibt aber wechselhaft. Die Sonne mischt zwar mit, aber es gibt auch einige Wolken und morgen Abend dann auch wieder ein bisschen Regen.
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4: Und mit Radio Köln-Hörer Lothar. Er hat einen Blitzer gesehen und gemeldet für euch. Auf der Piusstraße in Ehrenfeld, Tempo 30, blitzt in beide Richtungen. Dankeschön, Lothar. Habt noch einen schönen Abend. Wenn ihr was seht, schickt mir einfach eine WhatsApp direkt ins Studio mit dieser Nummer in eurem Handy drinne. 0221 für Köln, 951 99 99. Es ist aktuell viel los auf der Kalker Hauptstraße. Stadteinwärts vor der Kalk-Mühlheimer Straße habt ihr ein Plus von 7 Minuten. Ansonsten geht's in der Stadt. Auf den Autobahnen gibt's einen nennenswerten Stau. A57 Krefeld-Köln zwischen Worringen und Kreuz Nord. 3 Kilometer stocken. Macht ein Plus von 6 Minuten an der Stelle.
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4: Das bin ich und gleich gibt's für euch diesen Banger hier im besten Mix. 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Alle Infos habe ich gleich um 15:45 für euch im Programm und dann natürlich auch Rasputin in voller Länge.

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Bonnie M. werden auch dabei sein. Jetzt hier mit Rasputin im Best Mix Radio Köln. Einen schönen Brückentag zusammen, Köln.

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1: Mit Malte Albrecht. Guten Abend.
2: Für das Bundesministerium hat dieses Projekt absolute Priorität. Die Bedeutung der Brücke ist enorm.
1: Bundesverkehrsminister Schnieder war das am Nachmittag beim Besuch der Bonner Brücke. Seit vorgestern ist sie bis auf Weiteres voll gesperrt. Unter anderem wurden an ihr Risse im Beton und Korrosionsschäden im Betonstahl festgestellt. Die Auswirkungen durch die Sperrung sind massiv. Das hat auch Schnieder heute nochmal hervorgehoben. Mehr von Danny Hoppe.
3: Es sei die prägende Ost-West-Verbindung für Bonn und die umliegende Region mit rund 100.000 Fahrzeugen am Tag, sagte Schnieder. Und auch die Autobahn GmbH hat heute nochmal versprochen, es gäbe für sie momentan kein wichtigeres Projekt als die Bonner Nordbrücke. Man werde alles tun, um die Probleme dort schnellstmöglich zu lösen. Allzu schnell dürfte es aber nicht gehen, denn zurzeit ist nicht mal klar, ob die Brücke überhaupt noch einmal geöffnet werden kann. In den nächsten Tagen soll geprüft werden, wie es um die Statik steht. NRW-Verkehrsminister Krischer sagte, er wolle darüber nicht spekulieren. Die Sorgen der Wirtschaft in der Region sind auf jeden Fall enorm. Die Unternehmen dort befürchten ein jahrelanges Verkehrschaos und das bedeutet natürlich Zusatzkosten für Umwege. Es werden direkt Erinnerungen an die jahrelang gesperrte Ramedetalbrücke auf der A45 bei Lüdenscheid wach. Zum Vergleich, über die Bonner Nordbrücke rollte bis zur Sperrung noch einmal deutlich mehr Verkehr.
1: Und jetzt weitere Nachrichten in der Zusammenfassung. Der Tankrabatt hat den Mineralölkonzernen im Mai laut einer Greenpeace-Analyse überdurchschnittliche Gewinne von rund 700 Millionen Euro eingebracht. Die Spritpreise seien zwar nach Einführung des Rabatts gesunken, heißt es von der Umweltorganisation. Gleichzeitig verdiene die Branche aber weiter deutlich mehr als vor Beginn des Iran-Kriegs. Kreml-Chef Putin hat Probleme der russischen Wirtschaft eingeräumt. Die wirtschaftliche Dynamik sei derzeit gebremst, sagte er auf dem Internationalen Wirtschaftsforum in St. Petersburg. Nach Beginn des Ukraine-Kriegs war die russische Wirtschaft trotz Sanktionen des Westens erst noch gewachsen, vor allem durch die Umstellung auf Kriegsproduktion. Inzwischen hat sich das Wachstum aber deutlich abgeschwächt. Schutzhelme wie bei der Bundespolizei könnten künftig auch zur Ausrüstung von Sicherheitskräften der Deutschen Bahn gehören. Das Unternehmen testet die Helme von Juni bis Dezember bei ausgewählten Einsätzen in Berlin. Hintergrund ist unter anderem der tödliche Angriff auf einen Zugbegleiter Anfang Februar in einer Regionalbahn in der Westpfalz. Künstliche Intelligenz gehört für viele längst zum Alltag, auch im Job. 54,5% der Unternehmen in Deutschland setzen bei ihren Geschäftsprozessen inzwischen auf KI. Das zeigt eine Umfrage des Münchner IFO-Instituts. Letztes Jahr waren es noch knapp 41%. Künstliche Intelligenz sei in der deutschen Wirtschaft endgültig in der Breite angekommen, sagt IFO-Experte Wohlrabe. Besonders stark verbreitet ist KI in der Industrie und im Dienstleistungssektor. Die Unternehmen nutzen künstliche Intelligenz bisher vor allem in Verwaltung und Planung, bei der Datenanalyse und beim Programmieren. Aber auch zur Informationsrecherche und in der Kundenkommunikation kommt KI zum Einsatz. Und das waren die Nachrichten mit Malte Albrecht.
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4: Ja, die Sonne macht sich ein bisschen dünner, also ein paar Sonnenstrahlen kriegt er hier und da noch ab, aber auch ein paar Regentropfen jetzt in eurem Feierabend. Und ansonsten geht's runter von 19 Grad auf 13 Grad im Laufe der Nacht. Da wird's aber dann schon wieder trockener. Morgen startet ihr auch mit ein bisschen Sonne in den Tag. Im Verlauf des Tages gibt's dann aber auch ein paar Wolken und gegen Abend auch mal ein paar Regentropfen wieder. Das Ganze bei milderen Temperaturen morgen bis 21 Grad.
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4: Und mit dem lieben Lothar, er sagt, es gibt einen Blitzer auf der Piusstraße in Ehrenfeld. Passt da auf, der blitzt in beide Richtungen. Erlaubt sind Tempo 30. Dankeschön, Lothar. Schickt einfach gerne eine WhatsApp-Sprachnachricht oder einen Text, wenn ihr nicht sprechen möchtet, zu mir ins Studio mit eurer Verkehrsmeldung. Ich gebe es dann weiter an den Rest von Köln. Hier ist die Nummer 0221 951 99 99. Da einfach eure WhatsApp hinschicken. Der Georg hat sich zum Beispiel auch gemeldet. Er sagt, auf der Justinianstraße an der Lanxess Arena ist ein Bus unter der Eisenbahnbrücke in Richtung Messe hängen geblieben. Oh nee, dadurch gibt es natürlich Verkehrsbehinderungen. Betroffen dürfte da auch die KVB sein. Wir schauen mal. Also macht vielleicht einen Bogen da um das Gebiet, wenn es irgendwie geht. Ansonsten gibt es aber keine nennenswerten Staus, auch nicht auf den Autobahnen. Also gute Fahrt, kommt gut an.
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4: Das bin ich. Hallo Köln, schönen Brückentag. Im besten Mix geht's jetzt weiter mit den 90ern mit Wet, Wet, Wet, Love is All Around. Danach gibt's Rag & Bone Man und dann was ganz Neues von Lady Gaga. Das ist der beste Mix für euch und euren Freitagabend.

0: bisschen Partymusik für euch am Brückentag. Das ist neu, Lady Gaga und Doechii mit Runway. 18.14 Uhr haben wir es und ihr schaut ja jeden Tag durchs Fenster, ne? Vielleicht gerade auch jetzt beim Autofahren. Aber wie entsteht denn so eine Scheibe? Hä? Keine Ahnung, wüsste ich jetzt auch nicht. Am 3. Juli könnt ihr euch das aber mal angucken und zwar bei der 10. Nacht der Technik in Köln. Über 50 Stationen sind da für euch offen und Ralf Düker aus dem Radio Köln-Team, du hast schon mal so eine Führung vorab mitgemacht, ne?
1: Das war ziemlich cool oder im umgekehrten Fall, es war ziemlich warm. Ich habe mir die Glasproduktion in Porz angeschaut. Mhm. Ich durfte mir anschauen, wie Glas geschmolzen hergestellt wird, was da an Maschinen läuft, diese Hitze im Werk. Das kann man sich eigentlich gar nicht vorstellen. Da kommt die glühend heiße Glasmasse so echt raus wie flüssige Lava.
0: Und vor allen Dingen, sowas bekommt man ja sonst nie zu sehen, ne?
1: Nee, genau darum geht's ja auch bei der Nacht der Technik. Technik sehen, verstehen und halt auch erleben, das ist das Motto. Perfekt zum Beispiel, wenn ihr gerade über eine Ausbildung oder ein Studium nachdenkt, hat mir Alexander Felsch von der IHK Köln gesagt.
2: Ja, uns als IHK liegt am Herzen, jungen Menschen Lust auf Technik zu machen und deswegen erleichtern wir den Zutritt und geben kostenlose Tickets raus an Schüler, an Studenten und an Azubis, dass jeder sich früh für Technik begeistern darf und soll.
1: Ja, und ihr könnt übrigens auch zwischen 18 und 24 Uhr mit einem kostenlosen Shuttlebus zwischen den Stationen hin und her fahren.
0: Ja, ist doch Service, ne? Dieses kostenlose Shuttle, das gilt für euch alle. Und wenn ihr nicht an Gratistickets kommt, dann kostet euch die Nacht der Technik eben 12 Euro.
1: Genau, und dafür öffnen einige Unternehmen ihre Türen. Ich meine, wann könnte man sonst mal so Roboterarme bedienen, einen OP-Saal mal im wachen Zustand beschauen oder sich mal anschauen, wie Kölsch gebraucht wird.
0: Oh, das ist super.
1: Das ist auch dabei.
0: Das würde ich mir notieren und nach zu Hause selber ausprobieren. In der Badewanne oder so. Also sehr spannend. Tickets kriegt ihr jetzt schon für einige Programmpunkte. Braucht ihr sogar eine Reservierung. Deswegen haben wir für euch die Infos online gestellt auf radioköln.de. Dankeschön, Ralf, und euch viel Spaß. 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
1: Ich bin Luisa Eck. Schönen guten Abend. Stadt Köln droht Strafe wegen Brüsseler. Westbalkangipfel in Montenegro und das Wetter: mal Sonne, mal Wolken und auch Regen möglich. Das Ringen um den nächtlichen Lärm am Brüsseler Platz geht weiter. Der Staat droht ein Zwangsgeld von 5.000 Euro, wenn es nach 22 Uhr erneut zu laut wird. Gleichzeitig darf ein Gastrobetrieb laut Gericht wieder bis Mitternacht öffnen. Nach Angaben der Stadt wurde diese Erlaubnis bislang aber kaum genutzt. Lärmmessungen wurden durchgeführt, aber noch nicht ausgewertet. Die Stadt, die gerichtlich zur Sicherung der Nachtruhe verpflichtet ist, muss alle anderen Gastrobetriebe auffordern, weiterhin um 22 Uhr zu schließen. Der DEHOGA fordert die doch Öffnungszeiten bis Mitternacht für alle Betriebe. Die Debatte, die bleibt damit offen. Seit 13 Jahren hat die EU keine neuen Mitglieder mehr aufgenommen. Das soll sich bald ändern, wenn es nach Kanzler Merz und Frankreichs Präsident Macron geht. Bei einem Westbalkangipfel in Montenegro beraten heute 23 Staats- und Regierungschefs der EU mit 6 aus den Balkanstaaten, die einen EU-Beitritt anstreben. Dieter Ebeling ist für uns in Brüssel mit dabei.
2: Wann dürfen die Westbalkanstaaten der Europäischen Union beitreten? Natürlich wird diese Diskussion der EU auch von anderen Ländern, beispielsweise der Ukraine, aufmerksam verfolgt. Kanzler Merz und Frankreichs Präsident Macron wollen mehr Erweiterungstempo. Schon bestimmte Fortschritte könnten den schrittweisen Zugang zum Binnenmarkt bringen. Und die Entsendung von Beobachtern in EU-Gremien soll auch möglich sein. Nordmazedonien beispielsweise wartet schon seit 22 Jahren, aber das Thema erfordert Einstimmigkeit und bleibt deshalb schwierig.
1: Bundesverkehrsminister Schnieder ist heute kurzfristig nach Bonn gereist, um sich ein Bild von der gesperrten Nordbrücke zu machen. Die Brücke wurde wegen neuer Risse im bereits maroden Bauwerk gesperrt. Befürchtet wird eine starke Verkehrsverlagerung, insbesondere in den Kölner Süden. Ob die Brücke repariert werden kann und wie lange die Sperrung dauert, das ist noch offen, sagt Schnieder heute.
3: Jetzt geht es darum, dass wir möglichst schnell diese Brücke wieder befahrbar machen. Und der erste Schritt ist, das Ausmaß des Schadens zu kennen, die Schadenslage insgesamt sicherzustellen, klarzumachen und daraus abzuleiten, welche Maßnahmen werden sofort und dann mittelfristig ergriffen.
1: Die Ergebnisse laufender Untersuchungen werden laut Schnieder aber frühestens in 14 Tagen erwartet. Forderung nach einem Neubau der Brücke, die gibt es bereits, dieser könnte jedoch frühestens in 4 Jahren beginnen. Die Bundesliga-Saison, die ist vorbei. Trotzdem gehen im Rhein-Energie-Stadion gleich die Flutlichter an. Es wird nämlich heute Abend internationaler Fußball gespielt. Die deutsche Nationalmannschaft der Frauen empfängt im Rahmen der WM-Qualifikation Norwegen. Anstoß ist gleich um 20.30 Uhr. Es gibt auch noch Tickets ab 10 Euro. Die KVB, die fährt mit zusätzlichen Bussen und Bahnen die Strecke bis zum Stadion. Und das waren die Nachrichten mit Luis Eck. Alles auch nochmal zum Nachlesen auf radioköln.de.
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4: Und mit ein bisschen Sonne für euch sieht ja gar nicht so schlimm aus da draußen, aber hier und da kommt nochmal ein Regentropfen runter, das ist schon drin. 19 Grad messen wir aktuell, in der Nacht hört der Regen dann auf, es geht runter auf 13 Grad mit den Temperaturen. Morgen dann schon wieder 21 Grad in der Spitze, also ein bisschen milder als heute. Dazu wird es wechselhaft, Sonne und Wolken und gegen Abend auch mal wieder ein bisschen Regen.
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4: Haben wir aktuell nichts in Sachen Blitzer, aber wir haben einen Bus, der sich festgefahren hat auf der Justinianstraße an der Lenxess Arena unter der Eisenbahnbrücke Richtung Messe. Dadurch gibt es schon Verkehrsbehinderungen. Für die Bergung des Busses wird der Bereich vielleicht auch mal kurzzeitig gesperrt. Also wenn es irgendwie geht, umfahrt die Ecke da. Außerdem einiges los auf der Trankgasse in den Tunneln unterhalb des Bahnhofs. 6 Minuten Stauzeit. Auf den Autobahnen sieht es gut aus, keine nennenswerten Staus. Falls es noch was zu erzählen gibt in Sachen Verkehr, ruft die kostenlose Radio Köln Verkehrshotline an und sagt Bescheid. 0800 951 99 99. Der Anruf kostet euch keinen Cent.
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4: Und wenn ihr in Köln in Not seid, dann sind sie immer für euch da. 24 Stunden am Tag. Die Polizei, die Rettungsdienste, die Feuerwehr. Und jetzt gibt's eine einmalige Aktion. Am Rhein-Energie-Stadion wird gegrillt für 25.000 Kölner Einsatzkräfte. Alle Infos zu der Aktion gibt's hier gleich um 15:45 im Programm. Hallo Köln.

0: Ihr macht das einzig Richtige an so einem Brückentag und hört Radio Köln mit Gabor Leitner. Und es ist jetzt seit einigen Minuten Einlass am Rhein-Energie-Stadion. Es gibt ein Länderspiel in Müngersdorf. Die deutsche Frauenfußballnationalmannschaft kickt gegen Norwegen. Anpfiff ist um 20.30 Uhr. Und generell am Wochenende habt ihr ja oft im Rhein-Energie-Stadion Spaß. Und vielleicht auch eine Stadionwurst dazu. Nächsten Sonntag wird dort aber mal der Grill richtig angeschmissen, ja. Und zwar für 25.000 Kölner Einsatzkräfte von Polizei, von Rettungsdienst und von der Kölner Feuerwehr. Eingeladen werden die vom Colonia Kochkunstverein. Die wollen einfach mal Danke sagen für den täglichen Einsatz, sagt der Vorsitzende Ernst Flair.
1: Die Blaulichtaktion ist von uns ins Leben gerufen worden, um halt einmal von unserer Stadt aus Danke zu sagen an Polizei, an Feuerwehr, an Rettungskräfte, an alle die Leute unterm Blaulicht, die für uns alle da sind, jederzeit, 24 Stunden, 7 Tage in der Woche.
0: Ist das toll, oder? Und so eine Aktion gab es auch noch nie in Köln. Superschön, findet auch Daniel Richmann von der Kölner Feuerwehr.
2: Es ist natürlich eine ganz besondere Situation, weil unsere Menschen sind einfach für die Bevölkerung da. Die sind da, die fragen nicht. Und es ist natürlich eine besonders große Wertschätzung für diese Menschen, die oftmals auch im Hintergrund einfach agieren, dass man einfach mal ein Danke bekommt.
0: Genau, das habt ihr euch auf jeden Fall verdient. Eintrittskarte für euch ist übrigens euer Dienstausweis. Los geht's im Stadion am 14. Juni um 12 Uhr. Ich sag mal, viel Spaß beim Grillen. Hier ist jetzt Loi für euch mit Red Eyes im Best Mix. Und gleich gibt's was brandneues von Jennifer Lopez und David Guetta. Save Me Tonight.

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1: Mit Malte Albrecht, guten Abend. Eigentlich sollten Unternehmen in Deutschland ab übermorgen verpflichtet sein, für mehr Transparenz bei den Löhnen zu sorgen. Es sollte mehr Einblick in die Gehälter geben, um zum Beispiel Einkommensunterschiede von Frauen und Männern zu verringern. Das ist die Vorgabe der EU. Aber in Deutschland wird die Regelung erst später kommen, vermutlich erst Anfang nächsten Jahres. Das hat die Bundesregierung bestätigt. Danny Hopper aus dem News-Team. Bundesfrauenministerin Prien will mit der EU nachverhandeln.
2: Ja, das hat sie im Podcast des Magazins Politico angekündigt, denn vor allem in der Union gibt es Widerstand gegen die EU-Vorgaben. Sie befürchtet dadurch noch mehr Bürokratie und einen Eingriff in die Tarifautonomie. Außerdem bezweifelt sie, dass die Lohnlücke zwischen Männern und Frauen, also der Gender Pay Gap, durch die Vorgabe wirklich geschlossen wird. Prien würde die Vorgabe aus Brüssel deshalb am liebsten abschaffen. Das werde aber nicht klappen, räumt sie ein. Ziel sei deshalb jetzt eine bürokratiearme Umsetzung. Die Antidiskriminierungsbeauftragte Ataman sieht diese Haltung kritisch. Sie befürchtet, dass auf Deutschland dadurch Geldstrafen der EU zukommen könnten.
1: Passend dazu gibt es jetzt eine neue Studie des US-Unternehmens Deel und die zeigt, viele Beschäftigte finden die EU-Vorgabe eigentlich ganz gut.
2: Ja, auf jeden Fall. Mehr als die Hälfte der Befragten würde demnach direkt am ersten Tag des Inkrafttretens des Gesetzes beim Arbeitgeber mal nachfragen, wie es bei den Gehältern so aussieht. Viele sehen darin die Chance, ihr eigenes Gehalt besser einzuordnen. Und 61% der Befragten sagen auch, dass sie sich einen Jobwechsel vorstellen könnten, sollten sie die eigene Bezahlung als unfair empfinden. Gleichzeitig sehen nicht nur die Unternehmen, sondern auch ein Großteil der Beschäftigten Konfliktpotenzial durch die neuen Vorgaben, weil sich der ein oder andere dann natürlich fragen wird, warum der Kollege mehr verdient als man selbst. Hier seien dann die Unternehmen gefordert, das gut und nachvollziehbar zu erklären, heißt es in der Studie.
1: Danny Hoppe, vielen Dank für die Infos. Und jetzt weitere Meldungen im Überblick. Kreml-Chef Putin hat ein direktes Treffen mit dem ukrainischen Präsidenten Selenskyj vorerst ausgeschlossen. Auf dem Wirtschaftsforum in St. Petersburg sagte er, so ein Gipfeltreffen mache erst Sinn, wenn vorher Vereinbarungen für eine dauerhafte Lösung des Krieges getroffen würden. 6 Balkanstaaten wollen in die EU, unter anderem Albanien und Serbien. Bundeskanzler Merz drückt dabei jetzt aufs Tempo. Die EU müsse zeigen, dass sie erweiterungsfähig und erweiterungswillig sei, sagte er bei einem Gipfel in Montenegro. Auf der internationalen Raumstation ISS hat es einen Zwischenfall gegeben. Laut der US-Raumfahrtbehörde NASA gibt es in einem Modul ein Leck. Die Astronauten mussten in das angedockte Raumschiff wechseln und sollen dort so lange bleiben, bis die Reparaturarbeiten abgeschlossen sind. Da war der Jubel erstmal groß. Dutzende Fußballfans hatten offizielle Tickets für die anstehende WM gebucht und mussten zu ihrer Verwunderung nichts bezahlen. Aber zu früh gefreut, das Ganze war ein technischer Fehler, das hat die FIFA inzwischen bestätigt. Wegen Problemen auf der Webseite während der Zahlungsabwicklung waren die Tickets plötzlich umsonst. Die FIFA hat die rund 60 betroffenen Käufer inzwischen aufgefordert, den korrekten Betrag nachzuzahlen. Die Tickets bleiben bis dahin für sie reserviert. Und das waren die Nachrichten mit Malte Albrecht.
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3: Regen ist jetzt nur noch die Ausnahme. Hier und da kann im Laufe des Abends noch mal was runterkommen. Aber ihr habt auch hier Sonne, ne? Sieht ja ganz schick aus. Bei 18 Grad hat es sich ein bisschen abgekühlt. Das geht noch runter bis auf 13 Grad in der Nacht. Aber da bleibt es dann, wie gesagt, auch schon wieder tendenziell trocken. Morgen ein bisschen Wolken. Bisschen Sonne, Regen erst so Richtung Abend. Ein bisschen milder wird sogar noch mit 21 Grad morgen.
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3: Keine Blitzer gemeldet aktuell. Falls was ist, sagt natürlich gerne Bescheid. Einfach eine WhatsApp schicken, direkt zu mir ins Studio. Mit dieser Nummer in eurem Handy 0221 für Köln 9 51 99 99. An der Lanxess Arena hat sich ja ein Bus festgefahren unter der Eisenbahnbrücke Richtung Messe Justinianstraße. Dadurch gibt es Verkehrsbehinderungen. Eventuell wird das da alles sogar mal kurzzeitig gesperrt, um den Bus da irgendwie zu bergen. Also wenn es irgendwie geht, versucht da nicht lang zu fahren aktuell. Ansonsten sieht's aber gut aus stautechnisch, sowohl im Stadtgebiet als auch auf den Autobahnen kommt da gut durch. Also kommt gut an eurem Ziel.
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3: Es ist Freitagabend, Köln. Vielleicht geht er heute noch ein bisschen feiern. Wir stimmen euch gleich mal ein mit denen hier. Mit den Venga Boys Up and Down. Und vor allen Dingen, total geil, die Venga Boys spielen ja auch für euch live beim Rainbow Festival am Fühlinger See, präsentiert von Radio Köln. Das ist am 27. Juni. 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Alle Infos dazu habe ich gleich nochmal um 19:15 hier im Programm und dann auch die Venga Boys in voller Länge. Vorher gibt's hier Post Malone mit Chemical, danach Destiny's Child und dann was brandneues von Mark Atlas. Hallo Köln, schönen Freitag.

Ohrwürmer bekommt ihr immer zuverlässig hier bei Radio Köln. Das war der neue Song von Mark Atlas, You Against My Love. 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Wow!

0: 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Aber im Original ist, glaube ich, besser. Up and Down, die Venga Boys bei Radio Köln.
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1: Mit Luis Eck, schönen guten Abend. Stadt droht Strafe, Leck an der Raumstation ISS und das Wetter, euer Feierabend wechselhaft. Das Gezerre um nächtlichen Lärm am Brüsseler Platz reißt nicht ab. Der Stadt Köln droht ein Zwangsgeld in Höhe von 5.000 Euro, wenn es den Anwohnerinnen und Anwohnern nach 22 Uhr wieder zu laut wird. Und genau in dieser Situation erlaubt ein Gericht, einem Gastrobetrieb am Platz wieder bis Mitternacht zu öffnen. Ralf Düker aus dem Radio Köln-Team, da sind ja neue Beschwerden quasi vorprogrammiert, oder?
2: Ja, laut Stadt hat das Hallmackenreuter, um das es geht, die Erlaubnis bisher noch nicht ausgenutzt und hatte nur wenige Tage länger als 22 Uhr offen, sagt die Stadt. Lärmmessungen sind seitdem gemacht worden, die müssen allerdings noch ausgewertet werden. Die Stadt ist ja gerichtlich dazu verpflichtet, für Ruhe am Brüsseler Platz zu sorgen. Deshalb gilt für alle anderen Gastronomien auch, um 22 Uhr ist Schluss. Der DEHOGA fordert allerdings für alle Läden dort, dass sie bis Mitternacht offen sein dürfen. Die Geschichte ist also noch nicht zu Ende.
1: An der Raumstation ISS gibt es ein Leck. NASA-Sprecherin Bethany Stevens teilt in einem Statement auf X mit, dass ein Luftleck im Verbindungstunnel des Dienstmoduls Vestka aufgetreten sei, also im russischen Teil der ISS. Die Risse waren schon immer ein Problem. Wegen neuer haben die russische Raumfahrtbehörde Roskosmos beschlossen, umfangreiche Reparaturen vorzunehmen, heißt es weiter. Die Astronauten haben sich in Schutzräume begeben. Sie bereiten sich auch auf eine mögliche Evakuierung der Raumstation vor. So eine Dankeschön-Aktion, die hat es bei uns in Köln noch nie gegeben. Nächsten Sonntag lädt der Colonia Kochkunstverein rund 25.000 Einsatzkräfte aus Köln zu einem großen Grillfest ins Rhein-Energiestadion ein. Mit der Aktion wollen sich die Veranstalter bei Feuerwehr, Rettungsdienst, Polizei und Co. für deren täglichen Einsatz bedanken. Daniel Richmann von der Kölner Feuerwehr weiß, dass diese Aktion für sich und seine Kolleginnen und Kollegen eine besondere Anerkennung ist.
3: Es ist natürlich eine ganz besondere Situation, weil unsere Menschen sind einfach für die Bevölkerung da. Die sind da, die fragen nicht. Und es ist natürlich eine besonders große Wertschätzung für diese Menschen, die oftmals auch im Hintergrund einfach agieren, dass man einfach mal ein Danke bekommt.
1: Los geht's ab 12 Uhr. Eintrittskarte ist übrigens der Dienstausweis. Frühstart statt Hitzestress. Die Abfallwirtschaftsbetriebe beginnen im Sommer früher. Seit dieser Woche starten die AWB-Mitarbeitenden ihre Touren bereits um 6 Uhr morgens. Das gilt für Leerungen von Restmüll, Papier, Wertstoff und Biotonnen und auch für das Abholen von Sperrmüll. Das heißt, Sperrmüll und Tonnen müssen bis 6 Uhr an der Straße stehen. Diese Regelung gilt zunächst bis zum 30. September. Die AWB will ihre Mitarbeitenden so in den heißen Sommermonaten entlasten. 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
2: Das ist auch noch ein sonniger Feierabend geworden für euch hier gerade. Nur so ein paar Tropfen sind nicht komplett ausgeschlossen in den nächsten 1-2 Stunden. Dann hört es aber auch endgültig auf und in der Nacht bleibt es trocken bei 13 Grad Tiefstwert. Jetzt sind wir gerade noch bei 18 Grad. Morgen bekommt er bis zu 21 Grad, ein bisschen milder noch als heute. Es wird sehr wechselhaft, also die Sonne ist mit dabei, aber es ziehen noch Wolkenfelder durch. Und vor allen Dingen gegen Abend wird es dann auch noch mal nass bei uns in der Stadt.
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2: Haben wir keinen um kurz nach 7:30, also Blitzer habt ihr nicht gemeldet. Und ich habe noch eine gute Nachricht, und zwar auf der Justinianstraße an der Längszarena, da war ja so ein Bus unter der Eisenbahnbrücke eingeklemmt Richtung Messe. Mittlerweile sind die Sperrungen da so gut wie aufgehoben, ihr kommt also wieder durch. Nennenswerte Staus habe ich auch keine für euch, nur zwei Hinweise von den Autobahnen. Einmal A3 zwischen Leverkusen Zentrum und Kreuz Leverkusen. In beiden Richtungen ist eine Entenfamilie unterwegs, also bitte, bitte passt hier auf. Und A4, Aachen Richtung Köln im Kreuz Grembeck in der Überleitung zur A559 ist ein Fahrzeug liegen geblieben, Richtung Ports ist das. Also auch hier bitte aufpassen, ansonsten kommt er gut durch, kommt gut an ein neues Ziel.
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2: Hallo Köln, schönen Abend und gleich geht's hier nicht um Hennes. sondern um Hannes. Eine neue Folge Daily Hannes. Unsere neue Comedy gleich um 15:45.

0: Schönen Abend Köln, Gabor Leitner hier. Ihr hört Radio Köln, 19.44 Uhr. Es ist der Freitag. Es ist ein besonderer Freitag. Ja, es ist ein Brückentag. Vielleicht habt ihr ihn ja sogar freigenommen. Euch habt ein langes Wochenende. Aber das meine ich nicht. Heute ist auch noch der internationale Tag der Umwelt. Und unser Hannes Höfer beleuchtet diesen Tag jetzt mal für euch auf seine ganz persönliche Art.
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2: Wir wollen alle die Umwelt schonen, das ist klar. Ne? Gibt's kein Vertun. Die Erde müssen wir retten, weil streng genommen finden wir es ja hier ganz nett. Und immer bis zum Mars pendeln, das ist auch keine Option. Aber wo fängt Umweltschutz an und wo hört das normale Leben auf? Guck mal, langes Wochenende, ohne Grillen. Ja, das ist doch wie Bier ohne Schaum, Curry ohne Wurst, Heidi ohne Klum. Jetzt kann man natürlich sagen, was macht so ein kleiner Grill denn? Aber Freunde, ich komme aus dem Ruhrpott. Wenn du da bei schönem Wetter am Kleingartenverein vorbeigehst, ne, dann denkst du, die haben die Zechen wieder aufgemacht. Da stellt sich die Frage nicht, Kohle oder Gas. Da wird die Kohle erstmal auf dem Gasgrill an die Glut gebracht. Und ich bin ja absolut pro Umweltschutz. Trotzdem merke ich, wie mir bei jedem Cent mehr pro Liter an der Zapfsäule der Kamm schwillt. Aber gut, dass wir drüber reden, ne? Schafft ja auch Bewusstsein. Und immer dran denken, was der gute alte Hauding und Philosoph Schopenhauer gesagt hat. Jeder dumme Junge kann einen Käfer zertreten, aber alle Professoren der Welt können keinen herstellen. Geiler Spruch, hätte auch von mir kommen können.
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0: Ja, danke schön an den lieben Hannes und ich mache jetzt Feierabend, Leute. Aber nicht nur das, ich bin jetzt mal so ungefähr 3 Wochen raus, weil ich jetzt Urlaub mache. 3 Wochen. Herrlich. Ich wünsche euch einen super schönen Juni. Ich lasse euch noch die Depeche Mode da. Enjoy the silence in diesem Sinne, Köln. Habt einen schönen Abend. Macht was draus.

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1: Ich bin Thomas Brock. Bundesgesundheitsministerin Warken bekommt bei der Finanzreform für die Pflege scharfen Gegenwind, auch aus der eigenen schwarz-roten Koalition. Auf deutlichen Widerstand stoßen Einschnitte und stärkere Belastungen für Pflegebedürftige und pflegende Angehörige. Der CSU-Fraktionschef im Bayerischen Landtag, Holecek, kritisierte im ZDF, wer pflegende Angehörige stärken wolle, dürfe nicht Kürzungen ihrer Renten in Kauf nehmen.
2: Die pflegenden Angehörigen sind aufopferungsvoll unterwegs, kümmern sich, entlasten auch unser System. Und deswegen finde ich da den Ansatz tatsächlich falsch.
1: Der CSU-Fraktionschef im Bayerischen Landtag, Holecek. Der russische Präsident Putin hat das in einem offenen Brief seines ukrainischen Kollegen Selenskyj angebotene direkte Treffen abgelehnt. Er sehe darin noch keinen Sinn, sagte der Kreml-Chef auf dem Wirtschaftsforum in St. Petersburg. Vor einem solchen Gipfel müssten erst Vereinbarungen für eine dauerhafte Lösung des Krieges getroffen werden. Das von Kiew veröffentlichte Schreiben enthalte außerdem Elemente von Unverschämtheit, so Putin. Selenskyj hatte ihm für ein Ende des Krieges direkte Friedensgespräche in einem Drittstaat angeboten. Auf der internationalen Raumstation ISS hat es einen Zwischenfall mit Folgen für die Besatzung gegeben. Wegen Lecks an einem Modul wurden 5 Raumfahrer angewiesen, sich in das Dragon-Raumschiff zu begeben. Das teilte die US-Raumfahrtbehörde NASA mit.
3: Die ISS kommt in die Jahre und immer wieder gibt es Lecks, Risse und andere Defekte an der 25 Jahre alten Raumstation. Die derzeitige Besatzung war zunächst angewiesen worden, im angedockten Dragon-Raumschiff zu warten, bis der Riss geflickt ist. Aber dann wurde wegen Risse doch eine größere Reparatur beschlossen und die Astronauten konnten zunächst zurück in die Station, solange weitere Messungen und Daten gesammelt werden. Die Sicherheit sei nicht gefährdet, versichert die russische Raumfahrtbehörde Roskosmos. Aus den USA, Tina Eck.
1: Tennisprofi Alexander Zverev ist ins Finale der French Open eingezogen und nur noch einen Sieg vom ersten Grand-Slam-Titel entfernt. Zverev gewann sein Halbfinale in Paris gegen den Tschechen Jakub Menšík in 4 Sätzen und kann sich nun am Sonntag seinen großen Karrieretraum erfüllen. Im Finale trifft Zverev auf Flavio Cobolli. Der Italiener erreichte kampflos das Endspiel, weil sein Landsmann Matteo Arnaldi krankheitsbedingt nicht antreten konnte. Und das waren die Nachrichten mit Thomas Brockt.
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4: Die Regenschauer werden heute Abend und heute Nacht immer weniger, dazu 11 bis 8 Grad. Leider kommen wir dann nicht ganz trocken durch das Wochenende. Immer wieder sind Regen- und Gewitterschauer drin, Samstag wie Sonntag und dazu tagsüber 8 bis 22 Grad.
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4: Um kurz nach 8 gibt es 3 Meldungen A2, Dortmund Richtung Oberhausen. Zwischen Oberhausen-Königshardt und dem Kreuz Oberhausen 1 Kilometer Stau macht 5 Minuten plus. A57, Nimwegen Richtung Krefeld. Zwischen Kreuz Kamp-Lindfort und dem Kreuz Mörs gab es einen Unfall. Die Polizei ist da, es ist nur eine Spur frei. 1 Kilometer Stau aktuell und 10 Minuten Zeitverlust. Und A516, Oberhausen-Eisenheim Richtung Oberhausen. Zwischen Oberhausen-Eisenheim und Oberhausen-Sterkrade 5 Minuten Zeitverlust.
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6: Und da sind wir wieder beim Flock, dem Freien Lokalrundfunk Köln, mit unserer Magazinsendung, der ersten im Juni. Und heute Abend hier für Sie am Mikrofon
7: Monika Metz,
8: Juan
6: und Christine.
7: Und in der heutigen Sendung haben wir folgende Themen für Sie. Christine berichtet vom Mad Pride und hat auch eine Rede vom Inklusionsaktivisten Raul Krauthausen mit im Gepäck. Es ist ja sehr schnell sehr warm geworden dieses Jahr, daher stellen wir das Hitzeportal in Köln vor. In der zweiten Hälfte geht es dann weiter mit dem Vogel der Woche, das ist diesmal die Ringdrossel. Und wir spazieren über den Melatenfriedhof und lernen mehr über das Leben von Laura von Oelbermann. Zum Abschluss unserer Sendung gibt es wie immer die Veranstaltungstipps. Bei der Musik in der heutigen Sendung gibt es auch eine Besonderheit, denn die wurde zum Teil von Schülerinnen und Schülern einer Kölner Gesamtschule ausgesucht. Und wir legen jetzt direkt los mit dem Mad Pride.
8: Ja, und Christine, du warst ja auf der Mad Pride unterwegs, aber erklär mal, was ist die Veranstaltung genau?
6: Ja, vielleicht erstmal vorab für alle, die nicht so ganz genau wissen, was die Mad Pride eigentlich ist. Das ist eine Parade, die sich an den Paraden wie dem CSD, dem Christopher Street Day, orientiert, aber wo sich sogenannte Verrückte, Lebenslustige und Behinderte treffen und für ihre Rechte an gesellschaftlicher Teilhabe auf die Straße gehen. Das Ganze ist eine internationale Bewegung von insbesondere Psychiatrieerfahrenen, die Anfang der 90er, 1993 wahrscheinlich in Toronto, Kanada, das erste Mal auf die Straße gingen. Und sie entstand aus Protest gegen die Stigmatisierung psychisch Erkrankter und als Auflehnung auch gegen Zwang und Diskriminierung im Psychiatriesystem, wird aber inzwischen erweitert betrachtet, auch was die Teilnahme von Menschen mit sichtbaren, mit unsichtbaren Behinderungen, aber auch mit queeren Lebensarten betrifft. Also eine sehr bunte Parade.
7: Wann fand die statt und zieht die dann durch die Stadt?
6: Genau, hier in Köln findet die Mad Pride seit vielen Jahren im Rahmen des Sommerblut-Festivals statt. Das ist ein Festival, was immer Anfang bis Mitte Mai in Köln veranstaltet wird, wo es auch um die Repräsentation und Teilhabe aller möglicher sogenannter Randgruppen in Köln geht. Das Sommerblut-Festival hat dieses Jahr 25-jähriges Jubiläum gefeiert. Ganz so lange ist die Mad Pride hier noch nicht auf der Straße. Dieses Jahr war sie am 24. Mai, am Pfingstsonntag unterwegs. Und das erste Mal, soweit ich mich erinnere oder wo ich teilgenommen habe, nicht am Ebertplatz startend und im Odonien endend, sondern am Wiener Platz hat's gestartet dieses Mal und endete am Depot, also am Schauspiel in Mülheim, weil dort aus Anlass des Jubiläums ein ganzes Wochenende Veranstaltungen vom Sommerblut abgehalten wurden.
8: Ja, und welche Beiträge hast du dort gesehen?
6: Ja, ich muss leider vor den Beiträgen nochmal darauf eingehen, dass ich eigentlich jedes Jahr und irgendwie in diesem Jahr besonders eigentlich enttäuscht bin, dass es doch immer eine sehr kleine Parade ist. Das ändert nichts daran, dass sie laut und bunt ist und dass sie so, wie sie ist, für Aufmerksamkeit sorgt. Musikalisch wurde sie zum Beispiel begleitet vom Quaggerwerk-Orchester, die Schweizer Guggemusik spielen. Das war großartig und laut. Ja, aber ich finde, für so ein wichtiges Thema ist es doch leider immer noch, auch nach so vielen Jahren, eine Randgruppenveranstaltung. Woran es liegt genau, ist schwer zu sagen, denn das Sommerblut ist eigentlich sehr populär und die Veranstaltungen vom Sommerblut-Festival oft auch sehr gut bis ausgebucht besucht. Warum jetzt für die Parade so wenige auf die Straße gehen möchten und auch Menschen eben ohne Psychiatrieerfahrung, ohne Behinderung sich solidarisieren, dazu müsste ich wahrscheinlich mit mehr Menschen sprechen und versuchen rauszufinden, woran das liegt. Mir hat's Spaß gemacht. Aber das war jetzt nicht die Antwort auf deine Frage. Genau, das kann ich aber trotzdem beantworten, denn die Pride, die endet immer an einem Veranstaltungsort, diesmal am Schauspiel, am Karlsgarten. Da war eine Bühne aufgebaut, da gab es musikalische Beiträge, aber auch Beiträge zum Beispiel vom Bundesverband der Psychiatrieerfahrenen, die sich in Selbsthilfe organisieren und Werbung gemacht haben für einen sogenannten Trialog, der hier in Köln auch immer stattfindet, wo Menschen, die in der Psychiatrie arbeiten, Angehörige und Betroffene auf Augenhöhe sich mit dem Thema Psychiatrie, oft auch speziell zum Beispiel mit Psychose oder anderen psychischen Erkrankungen auseinandersetzen. Das Ganze findet regelmäßig in der VHS Köln statt, findet man auch auf der Webseite der VHS so in einem Rhythmus alle zwei Wochen, momentan an einem Donnerstag, Nachmittag und Abend. Dann sehr interessant, ein musikalischer Beitrag von zwei neurodiversen Musikerinnen. Unter neurodivers, ne, versteht man alle, die nicht neurotypisch, also wie wir normalos funktionieren. Da gehört ADHS dazu, aber auch das ganze Autismus-Spektrum etc. pp. Und die organisieren in Köln und Umgebung sogenannte Cozy Concerts, die sie versuchen, für Menschen, die wahrnehmungstechnisch überempfindlich sind, so reizarm und dadurch barrierearm und eben auch für diese Menschen zugänglich zu machen. Also super viel interessantes Input. Auch das findet man übrigens natürlich online, in dem Fall speziell bei Instagram unter Cozy Concerts.
7: Wie war dieses Konzert dann anders? Also wie hattest du das anders erlebt?
6: Das Konzert selber war gar nicht so anders. Die beiden haben sich verstärkt auf Gitarre begleitet. Und es geht, glaube ich, auch gar nicht so sehr um die Musik, sondern um das Umfeld, wo die Konzerte abgehalten werden. Dass die Menschen, die dorthin kommen, sich leise unterhalten oder gar nicht unterhalten. Dass es wenige Störgeräusche gibt, weil es eben keinen Barbetrieb noch irgendwo gibt und so weiter. Es werden auch immer Menschen gesucht, die Räume haben oder auch ihr Wohnzimmer für kleinere Cozy Concerts anbieten. Und all diese Informationen kann man eben unter anderem auf Instagram unter dem Stichwort Cozy Concerts finden oder besser noch unter Hidden Stage Sessions, unter anderem auf rausgegangen.de. Da sind auch alle nächsten Termine, die auch mindestens einmal im Monat, manchmal zweimal im Monat in Köln stattfinden, zu finden.
7: Ja, und gleich hören wir auch noch einen Redebeitrag, den du mitgeschnitten hast.
6: Genau, und vorher eine Ausnahme in der Musik, denn auf der Bühne beim Big Bam, also der Anschlussveranstaltung an den Mad Pride, war auch der Chor der Evangelischen Studentengemeinde Köln und die haben großartig unter anderem Bridge Over Troubled Water gesungen und ich selber komme ja aus dem Bereich, dass ich mit Menschen, die anders sind, arbeite und ich fand es irgendwie schon ziemlich ergreifend an diesem Ort zu hören, ne? I will lay me down like a Bridge Over Troubled Water und deswegen habe ich im Internet rausgesucht einen Mitschnitt vom 18.07.25 vom Studentenchor der Evangelischen Kirchengemeinde in der Johanneskirche in Sülz und deswegen singen sie jetzt auch hier

0: 24.05. fand die Mad Pride im Rahmen des Sommerblut-Festivals hier in Köln statt. Ich habe eben kurz darüber berichtet. Unter anderem war dann auch der Inklusionsaktivist, so nennt er sich selbst, Raul Krauthausen auf der Bühne. Auf seiner Webseite, die man findet unter raul.de. Das könnte wichtig sein, denn er ist wirklich eine super interessante, engagierte Persönlichkeit, dass man da noch mal ein bisschen über seine vielfältigen Aktivitäten nachrecherchieren kann. Ja, auf raul.de, da startet er direkt mit einem, wie ich finde, sehr charmanten Satz, der da heißt: Auch nicht behinderte Menschen haben ein Recht darauf, mit behinderten Menschen zusammenzuleben. Hören Sie jetzt gemeinsam mit uns, was er auf der Mad Pride für eine Botschaft für die TeilnehmerInnen in Köln hatte.
1: Und ich habe mich die letzten Tage gefragt, was bedeutet eigentlich 25 Jahre, wenn wir in die Zukunft schauen? Was wünschen wir uns denn in 25 Jahren, was dann ist? Wünschen wir das oder fordern wir vielleicht nicht eher? Wenn wir von Wünschen sprechen, dann sind wir schnell beim Kindergeburtstag. Wenn wir fordern sprechen, also fordern meinen, dann ist ja eher was Politisches, was Gesellschaftliches. Ich habe mich in den letzten Stunden mit ein paar Leuten hier auch unterhalten. In 25 Jahren würde ich es mega cool finden, und einige von uns auch würden es mega cool finden, wenn es so etwas wie das Sommerblut-Festival überall gäbe, erstens. Aber es ist nicht mehr das Inklusionsfestival ist, sondern ein Festival. Anders gedacht könnte man auch sagen, dass jedes andere Festival inklusiv wurde. Dass es KünstlerInnen mit und ohne Behinderung auf denselben Bühnen gibt und nicht nur auf diesen Spezialfestivals, wie dieses hier ja für viele noch eines ist. Das heißt, Menschen mit Behinderung in den Mainstream zu tragen. Allerdings, und darüber werden wir auch reden müssen, bedeutet das natürlich auch, dass es mehr von uns braucht, die sich auf Bühnen trauen. Und es bedeutet auch, dass es mehr von uns Menschen braucht, die behinderte Menschen ausbilden. Die behinderten Menschen sagen, wie man Musik macht, wie man Kunst macht, die ihnen ehrliches Feedback geben. Weil ich glaube, jeder Mensch mit Behinderung, der mal auf der Bühne stand, der weiß genau, was falscher Applaus ist. Falscher Applaus ist dieser Applaus, den man bekommt, weil man als behinderter Mensch auf der Bühne stand und nicht, weil man als Künstler oder Künstlerin auf der Bühne stand. Und es ist quasi auch total wichtig, dass wir Menschen mit Behinderung ausgebildet werden, in Schauspielschulen, in Musikschulen, und zwar nicht als Charity, als Mitleidsgabe, sondern wirklich als professionelle Ausbildung. Nur dann können wir auch gut werden, nur dann können wir auch uns weiterentwickeln. Weil nur Feedback bringt uns weiter und falscher Applaus bringt uns nicht weiter. Eine andere Sache, die ich total wichtig finde, also wenn wir für die Rechte von Menschen mit Behinderung kämpfen, dann fällt sehr schnell der Satz, wir müssen die Barrieren in den Köpfen senken. Und wenn man dann fragt, okay, was heißt das, was soll man tun, dann sagen die, wir müssen aufklären. Und ich möchte ganz ehrlich und ganz kritisch zurückfragen, was wollt ihr denn aufklären? Dass behinderte Menschen auch Menschen sind? Tut mir leid, aber das ist eigene Binsenweisheit. Also dafür möchte ich nicht meine Zeit verschwenden, um anderen Menschen zu erklären, dass ich auch gerne Erdbeereis mag oder was auch immer. Also nein. Sondern was wir eigentlich tun müssen, ist, dass wir Begegnungen schaffen. Weil nicht die Theorie, nicht das, was wir in Büchern schreiben, in Podcasts sagen oder auf YouTube-Videos erzählen, wie es ist, als behinderter Mensch zu leben, wo wir auch die ganze Zeit unseren Seelenstriptease machen, wo wir die ganze Zeit erzählen, wie es uns geht, wann wir zuletzt auf eine Barriere gestoßen sind, wann wir Schmerzen haben, wie unsere Diagnose heißt. Das schulden wir niemandem. Wir werden das aber die ganze Zeit gefragt. Weil uns gesagt wird, wir müssen aufklären. Ganz ehrlich, das müssen wir nicht. Was wir machen müssen, wir müssen für Begegnungen sorgen. Wir müssen stören, da wo andere uns nicht erwarten. Wir müssen da hingehen, wo andere ihre großen Bühnen haben. Wir müssen da auch notfalls erscheinen, obwohl man uns nicht eingeladen hat. sonst bleibt das die ganze Zeit so ein Charity. Und wisst ihr, was passiert, wenn man sagt, wir müssen die Barrieren in den Köpfen senken? Oder wir müssen aufklären, wir müssen informieren, wir müssen die Berührungsängste abbauen. Das sind alles so Floskeln. Dann dauert es nicht lange, bis irgendjemand, vor allem aus dem pädagogischen Bereich, kommt und sagt, für Menschen mit Behinderung sind die hier nicht ausgebildet. Und ich glaube, das kommt daher, weil wir immer gesagt haben, wir müssen die Barrieren in den Köpfen senken. Und das Einzige, was Barrieren in den Köpfen wirklich senkt, ist, wie gesagt, die Begegnung. Das heißt, wenn ihr demnächst jemanden trefft, der sagt, für Menschen mit Behinderung sind wir nicht ausgebildet, müsst ihr einfach nur antworten, ich hatte auch keine Ausbildung und meine Eltern auch nicht.
0: Jetzt aber, wie angekündigt, zu den Musikwünschen von Schülerinnen und Schülern der Klasse 512 einer rechtsrheinischen Gesamtschule. Den Start mit einem auf allen Social-Media-Kanälen im letzten Jahr vertretenen Sommerhit machen gleich zwei Jungs, Emil und sein Freund, der allerdings vergessen hat, seinen Namen auf seinen Wunschzettel zu schreiben. Sie beide wünschen sich Capri Sun von Amo und Eamon. Grüßen tut Emil mit dem Song seine Mama Anja, den Papa Michael, den Bruder Luca und seinen Freund Bilal. Und sein wiederum namenloser Freund grüßt Mama Jasmin, Papa Sonher, den kleinen Bruder Eamon und seinen Freund Emil.

0: Der Sommer ist schon in Deutschland angekommen. Ende Mai ging es los. Da gingen die Temperaturen bis über 30 Grad. Viele leiden unter der Hitze, aber die Stadt Köln, die stellt einige Infos bereit, was man bei dieser Hitze machen kann.
1: Ja, die geballten und gut zusammengestellten Informationen findet man auf stadt-köln.de und da gibt man der Einfachheit halber einfach den Suchbegriff Hitzeportal ein. Dort gibt es dann unterschiedliche Felder mit Stichworten daneben, dass man sich zu ganz unterschiedlichen Themen wie zum Beispiel, wo finde ich Warnstufen auch, wo finde ich kühle Orte in Köln etc. erkundigen kann.
0: Genau, Warnstufen sind ja auch wichtig, denn alle wissen ja, man soll sich eincremen, bevor man in die Sonne geht. Es reicht dann nicht einfach zu sagen, oh ja, die Sonne scheint jetzt nicht so viel, es sind Wolken da. Man sollte auf die UV-Werte achten und die kann man auch auf der Seite einsehen.
1: Ja, genau. Die Seite, die beruft sich dann auf den Deutschen Wetterdienst. Und wenn man sich dann zum Beispiel darüber informiert hat und hat selber keine kühle Wohnung, dann gibt es eben auch eine interaktive Karte, die man auf dem Hitzeportal aufrufen kann, wo kühle Orte in Köln dargestellt werden. Das sind dann öffentlich zugängliche Foyers von Museen, von Bibliotheken oder auch Kirchen, sodass man selbst, wenn man es zu Hause nicht so kühl hat, die Möglichkeit hat, einen kühlen Ort aufzusuchen.
0: Ja, ein wichtiger Tipp ist viel trinken und auf der Seite gibt es dann auch Infos, wo sich die Trinkbrunnen in Köln befinden.
1: Man kann beklagen, dass es hier noch deutlich weniger gibt als in anderen Städten. Wir haben Wien zum Beispiel eben aus den letzten Urlauben ins Spiel gebracht. Aber ich habe das Gefühl, ich kann es jetzt nicht verifizieren, weil ich es nicht nachgezählt habe, dass dieses Jahr, als ich die Karte aufgerufen habe, wo es Trinkbrunnen und Möglichkeiten gibt, Trinkflaschen aufzufüllen, dass ich das Gefühl hatte, dass es schon mehr geworden sind.
2: Und was gibt es noch auf dem Hitzeportal oder beziehungsweise für Tipps?
1: Ja, zum Beispiel gibt es auch die Möglichkeit, ein Hitzetelefon anzurufen. Das ist eine Nummer beim Gesundheitsamt und da kann man sich im Gespräch mit einem Menschen eben auch erkundigen, was kann ich tun, mir geht es gerade nicht gut und so weiter. Das ist natürlich keine 24-Stunden-Hotline, aber da kann man sich generell eben auch persönlich informieren, vielleicht als älterer oder gesundheitlich belasteter Mensch, was einem gut tut. Und man kann natürlich theoretisch auch immer, und das steht hier auch auf der Seite, die Badeseen, die Schwimmbäder und andere Abkühlungsmöglichkeiten nutzen.
2: Und weil das Wetter und die Hitze gerade so zum Baden verlocken, hier noch ein kleiner Reminder. Seit September 2025 ist das Baden im Rhein im gesamten Stadtgebiet Köln untersagt. Und als Baden im Rhein gelte das planmäßige Verweilen in mehr als knöcheltiefem Wasser, heißt es auf der Website der Stadt Köln. Und warum ist das jetzt so? Weil das Baden im Rhein gefährlich ist. In den letzten Jahren gab es nämlich zahlreiche tödliche Unfälle. Personen, die trotz der Warnungen im Rhein baden, müssen mit einem Bußgeld von bis zu 1000 Euro rechnen. Davor kostete das Falschbaden nur 35 bis 100 Euro. Ein ziemlicher Anstieg also. Dazu schreibt die Stadt Köln, die ganzen Kampagnen und das Bußgeld von 100 Euro hätten manche Menschen nicht abgehalten. Und weiter, wir hoffen, dass ein Bußgeld von bis zu 1000 Euro mehr Menschen abschreckt. Ich fühle mich jedenfalls abgeschreckt wie sonst nur von einem Sprung ins kalte Wasser. Und das gibt es in den Schwimmbädern oder in Badeseen deutlich sicherer und günstiger.
1: So, zum Schluss dieser ersten Sendehälfte haben wir dann noch Platz für zwei Songs gewünscht von den SchülerInnen der Klasse 512 einer rechtsrheinischen Gesamtschule. Und da gibt es auch jetzt nochmal einen Doppelwunsch. Ziemlich oldschool wünschen sich Philipp und David von Eminem The Real Slim Shady. David grüßt mit dem Song seinen Bruder Dennis, seine Schwester Nadine, die Mutter Tanja, den Papa Carsten und den kleinen Bruder Philipp. Und Philipp wiederum grüßt seine Eltern, Oma und Opa und Henry. Abschließend wünscht sich dann Fabienne von Sarah Connor, wie schön du bist. Sie grüßt damit ihre Schwester. Das war's dann hier in der ersten Hälfte von Hörens, dem Bürgerfunk-Magazin des Vlogs. Bleiben Sie dran, denn auch nach der Musik geht es hier weiter. Bis dann.

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4: Und weiter geht's hier beim Vlog, dem Verein Lokalrundfunk Köln, mit der zweiten Hälfte beim Magazin Hörens. Und nach wie vor für Sie am Mikrofon
5: Monika Metz,
6: Juan
4: und Christina.
5: Und in dieser zweiten Hälfte haben wir folgende Themen für Sie. Wir hören den Vogel der Woche, und zwar die Ringdrossel. Wir spazieren über den Melatenfriedhof und lernen mehr über das Leben von Laura von Oelbermann kennen. Und zum Abschluss der Sendung gibt's wie immer unsere Veranstaltungstipps. Aber wir starten die zweite Hälfte erstmal mit Musik.

0: Und jetzt kommt wieder unser Kollege Rudi Guricht, der uns wie so oft den Vogel der Woche vorstellt. Diesmal ist es die Ringdrossel.
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2: Die Vögel sind alle da. Also auch die letzten sind eingetroffen. Die wärmeliebenden Pirol, Bienenfresser, Neuntöter, Sperbergrasmücke und wie sie alle heißen, die temperaturempfindlichen Arten. Eine, unser Vogel der Woche, Max, eher kühl und rau, denn sie lebt am liebsten so an der Baumgrenze in unseren höheren Mittelgebirgen und natürlich auch nahezu überall in den Alpen, zumindest da, wo es noch ein paar Bäume gibt, aber schon so lichte Nadelwald-Szenarien da sind und auch Felsen, denn in denen legt sie gern ihr napfförmiges Nest an. Die Rede ist von einer Amselverwandten, der Ringdrossel. Sehr hübscher Vogel, also äußerlich auch etwa so groß wie unsere Amsel. Insgesamt im Brutkleid die Männchen auch ähnlich schwarz erscheinend, am Bauch so ein bisschen geschuppt, aber hervorstechend, Nomen est Omen, sie hat einen dicken, weißen, breiten Ring, wie so ein Kragen, der beim Männchen ein bisschen größer ist als beim auch etwas bräunlicher gefärbten Weibchen. Und dann sind auch die Flügel so ganz leicht aufgehellt. Das variiert von Vogel zu Vogel. Die nennen einander ja auch nicht, ey Ringdrossel, sondern die sagen natürlich, ey Judith. Oder das heißt, natürlich sehen die auch sehr unterschiedlich aus und singen auch sehr unterschiedlich. Aber generell kann man sie daran erkennen, dass in dieser zum Beispiel brockenkuppennahen Landschaft diese wiederholenden, leicht melancholischen Sounds zu hören sind. Ja, auf dem Brocken, da gibt es so zwischen 6 und 12 bis 18 Reviere, nämlich genau dort, wo der Wald aufhört. Allerdings müssen sie schon sehr früh aufstehen, denn die Ringdrossel singt am liebsten richtig knackig früh morgens, noch vor dem Sperlingskraut sozusagen, einer der ersten Sängerinnen in diesen Höhenlagen. Und da muss man ja auch erstmal hinkommen, wenn man jetzt nicht die Kohle hat, im Brockenhotel zu übernachten. Ja, und so ist dieser Hochgebirgsvogel dann schon im Harz so eine kleine Sensation. Auf dem Durchzug kann man die Ringdrossel schon auch mal sehen, denn sie ist so ein opportunistischer Kurzstreckenzieher, sagt man so. Also im Winter wird es halt für die hier tatsächlich viel zu kalt. Kommt ja auch in Skandinavien vor, in so Moorwäldern zum Beispiel, die so ein bisschen lichter sind. Dann ziehen die durch und da kann man sie tatsächlich auch mal auf einer Wiese nach Regenwürmern suchen sehen, denn das ist sie am allerliebsten. Nimmt natürlich auch andere Larven und auch Bären und so, aber so Regenwurm, das ist es, wa? Wie dem Deutschen die Kartoffel. Für die Ringdrossel ist es der Regenwurm. So Nachzüglerinnen könnten auch jetzt noch auf dem Zug auftauchen. Also schauen sich ruhig mal so amselgroße Vögel an, wenn auf der Wiese so Drosseln nach Futter suchen, könnte noch eine Ringdrossel dabei sein. Aber eigentlich kommen sie dieser Tage natürlich schon in ihren Brutgebieten in Skandinavien an und im Harz sind sie schon da und tönen dort. Wenn sie das hier allerdings hören, dann sind sie vielleicht zu nah am Nest und sollten sich da ein Stück wegbewegen, denn das ist ein Warnruf. Alarmcall der Ringdrossel, unserem Vogel der Woche. Eine der hübschesten Drosseln vielleicht überhaupt, die wir hier so haben, wenn auch nicht sehr häufig, beziehungsweise durch diese Höhenlagen natürlich auf sehr spezielle Gebiete beschränkt. Da ist sie jetzt auch nicht bedroht, großartig, in ihrem Bestand, sondern relativ stabil, zumindest was die hiesige Verbreitung angeht, kommt bis nach Westasien vor, ist aber ansonsten schon so ein mitteleuropäischer Höhenlagenvogel, der dann im Winter zum Mittelmeer zieht oder die östlicheren Populationen so Richtung Iran. Fragt man sich immer, ne? Dieser ganze Aufriss mit dem Ziehen, um dann in diese raue Landschaft zurückzukehren, um zu brüten. Das ist einerseits die Landschaftsnische, die sie dann eben bewohnt. Und zum anderen sind eben im Sommer die Tage hier viel länger hell und damit finden sie Futter zur Brutzeit. Und dann brauchen sie diese Rauigkeit auch nicht mehr unbedingt, wa? Und können wieder zurück ins Warme. Schöne Woche.
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0: Susanne Franke spaziert in ihrer Reihe Guck mal, wer da liegt, über den Melaten-Friedhof und stellt uns Personen vor, die dort begraben sind. Heute die Mäzenin Laura von Oelbermann, deren Todestag sich am 3. Juni jährte.
1: 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Biografien und Geschichten vom Kölner Melaten-Friedhof. Erzählt von Susanne Franke. Alles an ihr scheint imposant und prachtvoll. Die elegante Kleidung ist Stadtgespräch, die glanzvolle Villa am Hohen Staufenring ist Heimat für Salons, in denen sich Prominenz aus Kultur und Politik trifft. Die Kölnerin Laura Nickel wurde durch ihre Heirat mit Emil Oelbermann zur reichen Frau. Sie wird bewundert und sicherlich auch beneidet. Laura Oelbermann aber kennt mehr als Prestige und Luxus. Sie muss den frühen Tod ihrer 5 Kinder verkraften und schließlich 1897 auch den ihres Mannes. Danach steckt sie viel Energie, ihren tiefen protestantischen Glauben und das fast legendäre Vermögen in soziale Projekte für arme und alleinstehende Frauen. Und das sind viele. Laura schafft Heime für Mütter und Kinder, in deren Gründung sie auch Mitglieder des Kaiserhauses involviert. Den Emilienhort, das Charlottenhaus. Sie schafft die finanzielle Basis für das evangelische Krankenhaus Weihertal. Sie ist 1901 Mitbegründerin der evangelischen Frauenhilfe in Köln. In ihrem Testament sorgt Laura Oelbermann mit einer einmaligen Summe und einem monatlichen Ruhegehalt für ihre Hausangestellten. Sie kümmert sich dort sogar um den Verbleib des Hundes. Der Kern des umfangreichen Dokumentes und der Kern eigentlich auch ihres Lebenswerks ist eine Stiftung. Diese wird Universalerbin und trägt in der berühmten Villa ein Heim für berufstätige Frauen. Als Fußnote zur Polemik muss hier erwähnt werden, dass diese 1980 aus Angst vor einer Besetzung einfach abgerissen wurde. Laura ist in ihrem Temperament radikal bis zum Letzten. Alles aus Haus und Garten wird für die Stiftung versteigert. Meißner Porzellanfiguren, Teppiche, Möbel und eine Sammlung mit Kunstwerken von zum Beispiel Böcklin, Rousseau oder Liebermann. Noch heute gibt es die Emil und Laura Oelbermann Stiftung. Und die ist ein größeres Denkmal als das auf dem Grab des Melaten-Friedhofs. Tschüss, bis zum nächsten Spaziergang.

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1: Am Mittwoch, den 10. Juli, veranstaltet der Frauengeschichtsverein aus Anlass seines 45-jährigen Jubiläums eine ganz besondere Veranstaltung: Matriarchat und Radio Lesterherz. Zwei neue Sammlungen sogar ihres Archivs stellen sie vor. Den Vorlass einer feministischen Wissenschaftlerin und das Sendungsarchiv eines frühen Frauenradios. Und das wollen wir hier natürlich ganz besonders im Bürgerfunk in den Mittelpunkt stellen. Denn 1992 ging Radio Lesterherz auf den Frequenzen des Bürgerfunks in Köln auf Sendung. 150 Sendungen haben sie bis 2006 ausschließlich von und mit Frauen produziert. Und sie spiegeln Facetten der Frauen, Migrantinnen, Lesben und queeren Bewegung wider. Was bleibt, sind 9000 Sendeminuten, ein Fotoarchiv, zwei Preise und unzählige Erinnerungen. Und daran können Sie teilhaben, reinhören und zuhören am Mittwoch, den 10. Juni von 18.30 Uhr bis 21 Uhr in der Veranstaltung vom Frauengeschichtsverein Matriarchat und Radio Lesterherz. Die Veranstaltung ist kostenlos und findet statt im VHS-Forum im Museum in der Zizilienstraße. Eine Anmeldung ist erwünscht, aber zum Glück keine Bedingung. Alle weiteren Informationen unter frauengeschichtsverein.de.
2: Frühlingsfest auf dem Brüsseler Platz. Die Gärtnerinnen und Gärtner vom Verein Querbeet kümmern sich um die Bepflanzung und Pflege der Grünflächen auf dem Brüsseler Platz rund um die Kirche St. Michael. Morgen wird aber gefeiert, denn ab 12 Uhr findet das jährliche Frühlingsfest statt mit Musik und einem Kinderflohmarkt. Zudem wird eine Pflanzaktion für Kinder angeboten. Und für das leibliche Wohl gibt es Kuchen, Getränke und Snacks. Das Frühlingsfest Querbeet am Samstag, den 6. Juni ab 12 Uhr vor der Kirche St. Michael auf dem Brüsseler Platz. Weitere Infos zum Verein Querbeet unter www.brüsseler-platz.de.
1: Und last but not least eine kreative Veranstaltung für die Kids. Unter dem Motto Das Drachenbootfest bietet das Museum für ostasiatische Kunst am Samstag, dem 13. Juni um 14 Uhr einen Workshop an. Drachenbootrennen gab es früher nur in China. Inzwischen finden sie doch in vielen Ländern statt. Zum chinesischen Drachenbootfest gibt es nicht nur spannende Bootsrennen und besondere Essen, sondern auch viele Geschichten und Bräuche, die noch heute lebendig sind. Darüber können die Kids mehr erfahren und ein prächtiges Drachenboot aus Papier basteln, das Regale schmücken oder als Aufbewahrungsbox für Stifte oder andere schöne Dinge dienen kann. Das Ganze findet statt für Kinder von 9 bis 13 Jahren am Samstag, dem 13. Juni ab 14 Uhr im Museum für ostasiatische Kunst. Der Workshop kostet 9 Euro plus 3 Euro Material. Bitte melden Sie Ihre Kids an bis zum 11.06. Es sind also noch ein paar Tage Zeit. Und mehr Informationen finden Sie unter museen.köln.de.
2: Das waren unsere Veranstaltungstipps. Und wenn Sie auch mal Veranstaltungstipps für unsere Sendung haben, dann melden Sie sich gerne bei uns unter...
1: Juan, Kanzlerseite schon auswendig.
3: Ja, dann melden Sie sich gerne bei uns unter hoerens@flock.de. Das ist hoerens mit OE @flock.de.
2: Genau, denn wir freuen uns über alle, die den Bürgerfunk mitgestalten möchten, denn dafür sind wir da. Und wir freuen uns natürlich nicht nur über Tipps, sondern auch über Menschen, die sich für Radio interessieren und wissen möchten, wie produziert man denn eine Sendung.
1: Sie haben es ja gerade auch in einem unserer Tipps gehört, Radio Lesterherz hieß es hier, Mitte der 90er, Anfang der 2000er Jahre. Also jede Art von Thema findet hier ihren Platz und dann bei den HörerInnen von Radio Köln ein offenes Ohr. Also mit allen Themen rauschen Sie rein bei uns und schreiben Sie auch da eine E-Mail an hörens mit oe @flock mit einfachem k.de, damit wir dann tatsächlich auch Zeit für Sie haben, wenn Sie bei uns hier in unser schönes neues Studio im Allerweltshaus in der Geiselstraße in Ehrenfeld reinschauen möchten.
2: Dann bleibt uns nur noch, Ihnen ein schönes Wochenende zu wünschen und wir verabschieden uns. Heute für Sie am Mikrofon waren
1: Christine Schmidt,
3: Ron
2: und Monika Metz.
3: Tschüss!

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1: Ich bin Thomas Brock. Kreml-Chef Putin hat beim St. Petersburger Wirtschaftsforum eine lange Rede zur Weltpolitik gehalten. Ein von seinem ukrainischen Kollegen Selenskyj angebotenes direktes Treffen lehnt er ab. Er räumte außerdem Probleme der russischen Wirtschaft ein. Russland sei jetzt auf dem Niveau angekommen, auf dem sich Europa schon jahrelang befinde.
2: Kreml-Chef Putin hat hier in St. Petersburg die Wirtschaftsprobleme Russlands heruntergespielt. Das Land werde alle Schwierigkeiten überwinden. Dabei erwähnte er auch die Schäden durch die ukrainischen Drohnenattacken. Überhaupt zeigte sich Putin sicher, seine Kriegsziele in der Ukraine zu erreichen. In einem vom ukrainischen Präsidenten vorgeschlagenen Friedenstreffen aber sieht er keinen Sinn, solange der Konflikt nicht dauerhaft gelöst werde. Aus St. Petersburg, Ulf Mauder.
1: Bundesgesundheitsministerin Warken bekommt bei der Finanzreform für die Pflege scharfen Gegenwind, auch aus der eigenen schwarz-roten Koalition. Für die weiteren Beratungen meldeten vor allem Vertreter von SPD und CSU aus Bund und Ländern Korrekturforderungen an. Auf deutlichen Widerstand stoßen Einschnitte und stärkere Belastungen für Pflegebedürftige und pflegende Angehörige. Die Kommunen protestieren gegen drohende Mehrkosten, wenn mehr Betroffene in Sozialhilfe rutschen. Auf der internationalen Raumstation ISS hat es einen Zwischenfall mit Folgen für die Besatzung gegeben. Wegen Lecks an einem Modul wurden 5 Raumfahrer angewiesen, sich in das Dragon-Raumschiff zu begeben. Dort sollen sie bleiben, bis die Reparaturarbeiten abgeschlossen sind. Laut NASA handelt es sich um eine Vorsichtsmaßnahme. Tennisprofi Alexander Zverev ist ins Finale der French Open eingezogen und nur noch einen Sieg vom ersten Grand-Slam-Titel entfernt. Zverev gewann sein Halbfinale in Paris gegen den Tschechen Jakub Menšík in 4 Sätzen. Im Interview bei Eurosport zeigte sich Zverev zufrieden mit seinem Spiel.
3: Gut, ich fand auch, dass ich im dritten Satz eigentlich okay gespielt habe. Ich habe dann mein Ausschlagspiel verloren, indem ich vielleicht ein bisschen zu aggressiv war. Also ich habe ein paar Vorhandfehler gemacht, die ich nicht machen hätte müssen, aber das ist okay. Es ist ein 5-Satz-Match, es ist lang, alles kann passieren und ich habe dann mich gut wiedergefunden und zum Glück das Match gewonnen.
1: Im Finale am Sonntag trifft Zverev auf Flavio Cobolli. Der Italiener erreichte kampflos das Endspiel, weil sein Landsmann Matteo Arnaldi krankheitsbedingt nicht antreten konnte. Und das waren die Nachrichten mit Thomas Brockt.
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4: Heute Abend und heute Nacht lassen die Schauer nach. Die Temperaturen gehen runter auf 11 bis 8 Grad. Morgen Mittag kommt aber der nächste Regen. Auch einzelne Gewitter sind möglich. Und auch der Sonntag ist wechselhaft mit einigen trockenen und nur locker bewölkten Momenten. Hier und da gibt es aber durchaus auch mal einen kleinen Schauer. Die Temperaturen an diesem Wochenende tagsüber 18 bis 22 Grad.
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4: A1 Münster Richtung Dortmund zwischen Ascheberg und Hamburg und Werne 2 Kilometer Stau, 20 Minuten Zeitverlust. Und auf der A57 Nimwegen Richtung Krefeld, da gab es zwischen Mörs-Hülstong und dem Kreuz Mörs einen Unfall. Es ist nur eine Spur frei und ihr braucht gerade 5 Minuten länger. Gute Fahrt!
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Wir gehen gemeinsam durch ein langes Wochenende gleich mit Musik von Somba, wollte ich sagen. Homewrecker. Sind ganz neu, deswegen bin ich noch ein bisschen durcheinander. Auch noch nicht so oft gehört, die Nummer. Gleich, jetzt gibt's aber erstmal die Ex-Ambassadors. Hier ist Renegades. Patrick Rickert hier. Schönen Abend.

0: Houston liegt, kommt von ein und derselben Firma. Die haben den Rasen vorher ein Jahr lang auf ihrer Farm gezüchtet, gehegt und gepflegt und dann in so riesigen, abgespaceden Kühltrucks in die Stadien gebracht. In Houston zum Beispiel, da liegen jetzt also rund 7...
1: Turn the lights off. Willkommen im Wochenende.
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1: Bei dieser Weltmeisterschaft, da geht's aber nicht nur um Spieler, um Trainer, um Taktik. Es geht auch um Menschen, die sich monatelang abgeschuftet haben in Sachen Fußballstadien, echten Fußballrasen auslegen. Zum Beispiel die Greenkeeper, Kollege Leo Arrighi.
0: Denn viele der großen US-Arenen sind eigentlich auf Kunstrasen ausgelegt. Für die FIFA reicht das natürlich nicht. Bei der WM muss auf Naturrasen gespielt werden. Also werden aus manchen ursprünglicher Footballstadien halbe Gewächshäuser. Ja, das ist kein Scherz. Der Rasen, der jetzt zum Beispiel in Atlanta, Dallas oder Houston liegt, kommt von ein und derselben Firma. Die haben den Rasen vorher ein Jahr lang auf ihrer Farm gezüchtet, gehegt und gepflegt und dann in so riesigen, abgespaceden Kühltrucks in die Stadien gebracht. In Houston zum Beispiel, da liegen jetzt also rund 7.500 Quadratmeter echter Rasen im Stadion. Und dieser Rasen, der wird behütet von Wachstumslampen, Bewässerung, Belüftung und natürlich ganz vielen beflissenen Aufpassern. Und ich persönlich finde, das Absurde an der Sache ist, wenn alles gut läuft, merkt am Ende niemand was davon. Der Ball rollt, die Spieler grätschen, alle reden über Tore und irgendwo steht ein einsamer Greenkeeper am Rand und denkt, gern geschehen, ihr Rasenbanausen.

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0: Das Wetter.
1: Heute Abend und heute Nacht gehen die Temperaturen runter auf 11 bis 8 Grad. Es bleibt trocken. Die nächsten Regenschauer stehen aber schon in den Startlöchern. Die kommen morgen Mittag. Hier und da sind auch Gewitterschauer möglich. Das Ganze bei bis 22 Grad. Und der Sonntag bleibt ebenfalls wechselhaft.
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1: Es gibt noch eine Meldung von der A1 Münster in Fahrtrichtung Dortmund. Zwischen Ascheberg und Hamburg um Werne 2 Kilometer Stau. Ihr braucht 10 Minuten länger. Gute Fahrt euch unterwegs.
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Freitagabend, spätestens jetzt startet das Wochenende, es sei denn, ihr hattet Brückentag, dann läuft das ja schon ein bisschen länger. Dankeschön an den Feiertag gestern auf jeden Fall. Alex Warren gibt's jetzt für uns alle Ordinary. Patrick Rickert im Radio, guten Abend.

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1: Ich bin Tine Klimach. Die Pflege kostet viele Betroffene schon heute ein Vermögen. Jetzt gibt es Streit um die geplante Pflegereform von Gesundheitsministerin Nina Wagen. Kritiker befürchten, dass Pflegebedürftige und ihre Familien künftig länger auf finanzielle Entlastungen warten müssen.
2: Genau davor warnt auch der Deutsche Städtetag. Präsident Jung sagt, viele Menschen könnten die hohen Kosten für einen Pflegeplatz schon jetzt nicht allein stemmen. Dann müssten häufig die Kommunen einspringen. Die Reform sieht unter anderem vor, dass Entlastungen für Heimbewohner später greifen als bisher. Die Union hält das für notwendig. CSU-Landesgruppenchef Hoffmann sagt, ohne Änderungen würden die Beiträge zur Pflegeversicherung immer weiter steigen. Zoe Tassovali, Nachrichtenredaktion.
1: Der russische Präsident Putin hat das angebotene direkte Treffen mit Präsident Selenskyj abgelehnt. Er sehe darin noch keinen Sinn, sagte der Kreml-Chef auf dem Wirtschaftsforum in St. Petersburg. Vor einem solchen Treffen müssten erst Vereinbarungen für eine dauerhafte Lösung des Kriegs getroffen werden. Das von Kiew veröffentlichte Schreiben enthalte außerdem Elemente von Unverschämtheit, erklärte Putin. Selenskyj bedauerte die Ablehnung. Leider wähle die russische Seite erneut den Krieg, so Selenskyj in einer Videobotschaft. Auf der internationalen Raumstation ISS hat es einen Zwischenfall mit Folgen für die Besatzung gegeben. Wegen Lecks an einem Modul wurden 5 Raumfahrer angewiesen, sich in das Dragon-Raumschiff zu begeben. Das teilte eine Sprecherin der US-Raumfahrtbehörde NASA auf der Plattform X mit.
3: Die ISS kommt in die Jahre und immer wieder gibt es Lecks, Risse und andere Defekte an der 25 Jahre alten Raumstation. Die derzeitige Besatzung war zunächst angewiesen worden, im angedockten Dragon-Raumschiff zu warten, bis der Riss geflickt ist. Aber dann wurde wegen neuer Risse doch eine größere Reparatur beschlossen und die Astronauten konnten zunächst zurück in die Station, solange weitere Messungen und Daten gesammelt werden. Die Sicherheit sei nicht gefährdet, versichert die russische Raumfahrtbehörde Roskosmos. Aus den USA, Tina Eck.
1: Zum Sport. Tennisprofi Alexander Zverev ist ins Finale der French Open eingezogen und ist damit nur noch einen Sieg von seinem ersten Grand-Slam-Titel entfernt. Zverev gewann sein Halbfinale in Paris gegen den Tschechen Jakub Menšík in 4 Sätzen und kann sich nun am Sonntag seinen großen Karrieretraum erfüllen. Im Finale trifft Zverev auf den Italiener Flavio Cobolli.
4: Und das waren die Nachrichten mit Tine Klimach.
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5: Ein sehr wechselhaftes Wochenende steht an. Mal Regen, mal trockene Abschnitte, mal örtlich auch ein Gewitter. Tagsüber dazu 18 bis 22 Grad. Abends und nachts gehen die Werte runter auf 11 bis 8 Grad.
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5: Es ist kurz nach 10 und es gibt noch eine Meldung von der A1 Osnabrück Richtung Münster. Zwischen Kreuz, Lotte, Osnabrück und Lattbergen 1 Kilometer Stau, Viertelstunde kommt drauf.
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6: Hallo Welt, schönen Abend, Patrick Rickert hier.

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0: Einen schönen guten Abend. 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Ist ja eigentlich eine sehr schöne Idee. Aber das, was wir machen, das lässt euren Wasserspender sehr alt aussehen.
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0: Das Wetter.
1: Uns steht ein graues und bewölktes Wochenende bevor. Immer wieder gibt es Regen oder kurze Gewitterschauer, manchmal auch schauerartigen Regen, aber durchaus auch mal trockene Momente. Tagsüber bis 22 Grad, nachts 11 bis 8 Grad.
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1: Vorsicht bitte, Falschfahrer auf der A45 Dortmund Richtung Hagen. Zwischen dem Westhofener Kreuz und dem Kreuz Hagen ist er unterwegs. Da bitte besonders vorsichtig fahren. Und es gibt noch einen Stau auf der A1 Osnabrück Richtung Münster zwischen Kreuz Lotte Osnabrück und Lengerich. 7 Minuten dauert es da länger. Gute Fahrt.
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1: Oh, ist das toll, so ein XXXXL langes Wochenende. Das hört ja gar nicht mehr auf. Dabei ist erst Freitagabend. Taylor Swift dazu, The Fate of Ophelia. Ich bin Patrick Rickert. Schönes Wochenende.

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3: Das hier ist Robert De Niro als gefährlicher Ex-Häftling im Thriller Kap der Angst, aber schon 35 Jahre alt.
4: Ich kann Ihnen nur eins raten, Sie sollten mich nicht so dämlich anquatschen. Ich könnte mich aufregen und dann geraten die Dinge außer Kontrolle.
3: Ja, und das war schon ein Remake eines Filmeklassikers aus den 60er Jahren. Und jetzt ist das alles zum dritten Mal verfilmt worden. Diesmal sogar als Serie, die läuft bei Apple TV Plus. Und Jörg Albrecht macht den Seriencheck zu Kap der Angst.
5: Was für eine Filmmusik. Besser kann man Bedrohung und Spannung nicht in Noten verwandeln. Und deshalb hat es der geniale Soundtrack von Bernard Herrmann, der schon im Originalfilm von 1962 zu hören ist und im 91er Remake auch in die Serie Kap der Angst geschafft.
6: Max Cady wurde aus dem Gefängnis entlassen.
5: Mit der Nachricht, dass Max Cady, ein wegen Mordes verurteilter Mann, auf freiem Fuß ist, beginnt die an den Nerven zerrende Story. 17 Jahre hat Cady unschuldig hinter Gittern gesessen. Das haben neue Beweise ergeben.
6: Was hat das mit uns zu tun?
5: Fragt Natalie ihre Mutter Anna, da angesichts der Nachricht von Cadys Freilassung das Essen aus dem Gesicht fällt. Und Sohn Zack weiß auch warum.
7: Du warst seine Anwältin, oder?
5: Anna Boden ist Cadys Pflichtverteidigerin gewesen. Und Tom, der Mann, mit dem sie verheiratet ist, war damals im Prozess der Staatsanwalt. Und beide haben, was Cady betrifft, Leichen im Keller.
6: Ist es denkbar, dass Max weiß, was wir getan haben?
5: Warum sonst sollte Cady bei den Bodens auftauchen?
8: Ich hatte auch mal ein gutes Leben. Hast du Angst vor mir?
6: Nein, warum sollte ich?
5: Naja, vielleicht weil schon zu Beginn der ersten Folge eine vierköpfige Stinktierfamilie tot im Pool der Bodens treibt. Max, Cady sind auf Rache. Rache für 17 Jahre Knast. Javier Bardem als Cady ist eine Naturgewalt. Aber auch die Bodens sind mit Amy Adams, Patrick Wilson, Lily Collias und Joe Enders perfekt besetzt. Gute Geschichten kennen eben kein Verfallsdatum. Und die von Kap der Angst ist eine sehr gute.
6: Ist das Blut?
9: Irgendwas stimmt nicht. Du meine Güte.
8: Was ist eure größte Angst?

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1: Ich bin Tine Klimach. Bundesgesundheitsministerin Nina Wagen bekommt bei der Finanzreform für die Pflege scharfen Gegenwind. Auch aus der eigenen schwarz-roten Koalition. Auf deutlichen Widerstand stoßen Einschnitte und stärkere Belastungen für Pflegebedürftige und pflegende Angehörige. Der CSU-Fraktionschef im Bayerischen Landtag, Klaus Holleczek, kritisierte im ZDF, wer pflegende Angehörige stärken wolle, dürfe nicht Kürzungen ihrer Renten in Kauf nehmen.
2: Die pflegenden Angehörigen sind aufopferungsvoll unterwegs, kümmern sich, entlasten auch unser System. Und deswegen finde ich da den Ansatz tatsächlich falsch.
1: Für die Pflegeversicherung liegt jetzt ein Sanierungskonzept vor, das den Alltag für viele teurer machen dürfte. Geplant sind auch Kürzungen bei Rentenbeitragszahlungen für pflegende Angehörige. In der Ukraine ist in der Region rund um das einst größte Atomkraftwerk Europas, Saporischschja, eine Waffenruhe in Kraft getreten. Damit sollen dringend notwendige Reparaturen an der Stromleitung zum AKW ermöglicht werden, hieß es von der Internationalen Atomenergiebehörde in Wien. Sie hatte die Feuerpause vermittelt.
3: Die Reparatur ist nötig, um die Gefahr eines Atomunfalls zu reduzieren. Denn das Kraftwerk braucht eine zuverlässige Stromversorgung, um radioaktives Material zu kühlen. Die Reparatur ist heikel. Der Schaden wird direkt an der Frontlinie von Spezialisten aus der Ukraine und Russland behoben. Dafür ist auch die Räumung von Minen notwendig. Zumindest ist jetzt eine kurze Waffenruhe erzielt worden. Aber die Zukunft des ukrainischen, aber von Russland besetzten AKW, diese Zukunft kann wohl erst in Friedensverhandlungen gelöst werden. Aus Wien, Albert Otti.
1: Schutzhelme wie bei der Bundespolizei könnten künftig auch zur Ausrüstung von Bahnsicherheitskräften gehören. Die Deutsche Bahn testet die Helme von Juni bis Dezember bei ihrer mobilen Unterstützungsgruppe in Berlin, die zum Beispiel bei Fußballspielen und Demonstrationen eingesetzt wird. Der tödliche Angriff auf einen Zugbegleiter Anfang Februar in einer Regionalbahn in der Westpfalz hatte bundesweit für Entsetzen gesorgt. Seitdem setzt die Bahn auf zusätzliche Sicherheitsmaßnahmen. Zum Sport. Das WM-Debüt von Jungstar Lennart Kahl ist in Gefahr. Der 18 Jahre alte Offensivspieler verletzte sich beim Abschlusstraining vor der WM-Generalprobe gegen Mitgastgeber USA. Es habe ehrlich gesagt nicht so gut ausgesehen, sagte Fußball-Bundestrainer Julian Nagelsmann spürbar betroffen. Sie müssten nun mit Kahl ins Krankenhaus und die Diagnose abwarten.
4: Und das waren die Nachrichten mit Tine Klimach.
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5: Die Regenschauer werden heute Abend und heute Nacht immer weniger, dazu 11 bis 8 Grad. Leider kommen wir dann nicht ganz trocken durch das Wochenende. Immer wieder sind Regen- und Gewitterschauer drin, Samstag wie Sonntag und dazu tagsüber 8 bis 22 Grad.
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5: Gute Nachrichten von den Straßen, keine Staus im Moment. Gute Fahrt euch.
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Gestern Feiertag, heute vielleicht wieder arbeiten, morgen dann wieder frei, weil Wochenende, das ist aber auch ein Stress für den Körper. Deswegen gleich zum Runterkommen aus den 90ern, Truly, Madly, Deeply von Savage Garden. Ich bin Patrick Rickert, schönen Abend.

0: Auch da, ja. Schön im Beachclub Bouillabaisse. Jo, ist klar.
1: Es ist ein langes Wochenende und das lassen wir ganz entspannt angehen mit Savage Garden und Truly Madly Deeply. Atze Schröder, ja, wissen wir, ist ein richtiger Promi. Über 90% der Deutschen kennen ihn. Das heißt also, Atze wird auch auf alle möglichen Promi-Geburtstage eingeladen und Promi-Hochzeiten. Und wer ihn nicht einlädt, ha, der wird direkt Thema in Atzes Podcast.
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0: Ja, nee, ist klar. So, was haben wir denn jetzt hier noch? Ralf Schumacher und sein Etienne haben geheiratet. In Saint-Tropez. Ja, klar, wo sonst? Die Geissens waren natürlich auch da. Ja, schön im Beachclub Bouillabaisse. Jo, ist klar. Bouillabaisse. Warum nicht gleich im Coq au Vin? Höhepunkt der Hochzeit war natürlich das Geschenk der Geissens. Ein Porträt von Ralf und Etienne im Pop-Art-Stil für 15.000 Euro. Ja, der kann sich auch für 15 Euro bei Temu bestellen. Einfach Foto hinschicken und fertig. Ich glaube, das haben die Geissens auch gemacht. So sieht's auf jeden Fall aus. Die haben nämlich ein Foto von sich in dieses Bild mit einarbeiten lassen. Also, dieses sogenannte Kunstwerk für 15.000 ist so hässlich. Wo willst du das hinhängen? Und das muss ja aufhängen, war ja teuer, auch wenn die mal zu Besuch kommen. Aber das ist ja so hässlich, da fällt dir die Tapete von der Wand. Das kannst du ja nur in die Garage hängen, als Diebstahlsicherung für Ferrari. Ach ja, komm, soll wohl eine schöne Hochzeit gewesen sein, was man so hört. Vor allem die Trauung. Der Pastor hat auch nicht gefragt, wollen Sie Ihren Etienne lieben und ehren? Sondern er hat gefragt, Herr Schumacher, wollen Sie wissen, wie viel mein Auto wert ist?
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0: Das Wetter.
1: Heute Abend und heute Nacht gehen die Temperaturen runter auf 11 bis 8 Grad. Es bleibt trocken. Die nächsten Regenschauer stehen aber schon in den Startlöchern. Die kommen morgen Mittag. Hier und da sind auch Gewitterschauer möglich. Höchstwert 22 Grad. Der Sonntag bleibt ebenfalls wechselhaft.
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1: Es gibt aktuell keine Staus. Gute Fahrt euch unterwegs.
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1: Eine halbe Stunde lang machen wir es uns noch gemeinsam bequem. Patrick Rickert mein Name und ich spiele uns Medusa und James Carter featuring Ellie DeHay und Fastboy. Hier ist Band Memories.

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0: Spiele. Alle zusammen ergeben 6,5 Tage Spielzeit und da fehlen dann noch Halbzeit, Nachspielzeit, Verlängerung und Elfmeterschießen. Und es kostet Geld. Also ruhig.
1: Einen schönen Freitagabend.
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1: Nächste Woche geht's los mit der Fußball-WM, 11. Juni. Und dann gibt's ja Leute, denen ist das völlig Schnuppe. Es gibt Leute, die die Deutschlandspiele gucken. Und es gibt Leute, die einfach alles gucken. Kollege Sascha Fassbender hat rausgefunden, was das alles denn so kostet.
0: Zeit. Es kostet Zeit. Tick-tack, tick-tack, tick-tack. Es gibt 104 Spiele. Alle zusammen ergeben 6,5 Tage Spielzeit. Und da fehlen dann noch Halbzeit, Nachspielzeit, Verlängerung und Elfmeterschießen. Und es kostet Geld. Also ruhig, ganz ruhig. Die deutschen Spiele, die laufen alle im Free-TV, keine Sorge. Auch Eröffnungsspiel, die Halbfinalspiele und das Finale, auch die im Free-TV. Wenn ihr den Rest auch gucken wollt, 10 bis 11 Euro bei Magenta Sport. Was? Ach so, ihr wollt die Spiele vor Ort sehen? Da könnte es noch ein paar Resttickets geben. Ja, die günstigsten fangen so zwischen 50 und 80 Euro an, aber eben auch mit entsprechendem Blick und eher für unattraktivere Spiele. Wenn ihr was Besseres wollt, da ist die Spanne echt breit, denn das teuerste Ticket im Finale liegt bei 10.000 Euro. Im VIP-Bereich sind es dann rund 63.000 Euro im Finale. Und nein, Flug und Hotel sind nicht mit inbegriffen. Ganz im Gegenteil, viele Fluggesellschaften, Hotelzimmer, ja sogar Zugtickets sind zur WM teurer geworden. Dann doch lieber Public Viewing beim Kumpel um die Ecke mit einer Kiste Bier und einer Tüte Chips.

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1: Ich bin Tine Klimach. Bundesgesundheitsministerin Nina Wagen bekommt bei der Finanzreform für die Pflege scharfen Gegenwind. Auch aus der eigenen schwarz-roten Koalition. Auf deutlichen Widerstand stoßen Einschnitte und stärkere Belastungen für Pflegebedürftige und pflegende Angehörige. Der CSU-Fraktionschef im Bayerischen Landtag, Klaus Holleczek, kritisierte im ZDF, wer pflegende Angehörige stärken wolle, dürfe nicht Kürzungen ihrer Renten in Kauf nehmen.
2: Die pflegenden Angehörigen sind aufopferungsvoll unterwegs, kümmern sich, entlasten auch unser System. Und deswegen finde ich da den Ansatz tatsächlich falsch.
1: Für die Pflegeversicherung liegt jetzt ein Sanierungskonzept vor, das den Alltag für viele teurer machen dürfte. Geplant sind auch Kürzungen bei Rentenbeitragszahlungen für pflegende Angehörige. In der Ukraine ist in der Region rund um das einst größte Atomkraftwerk Europas, Saporischschja, eine Waffenruhe in Kraft getreten. Damit sollen dringend notwendige Reparaturen an der Stromleitung zum AKW ermöglicht werden, hieß es von der Internationalen Atomenergiebehörde in Wien. Sie hatte die Feuerpause vermittelt.
3: Die Reparatur ist nötig, um die Gefahr eines Atomunfalls zu reduzieren. Denn das Kraftwerk braucht eine zuverlässige Stromversorgung, um radioaktives Material zu kühlen. Die Reparatur ist heikel. Der Schaden wird direkt an der Frontlinie von Spezialisten aus der Ukraine und Russland behoben. Dafür ist auch die Räumung von Minen notwendig. Zumindest ist jetzt eine kurze Waffenruhe erzielt worden. Aber die Zukunft des ukrainischen, aber von Russland besetzten AKW, diese Zukunft kann wohl erst in Friedensverhandlungen gelöst werden. Aus Wien, Albert Otti.
1: Schutzhelme wie bei der Bundespolizei könnten künftig auch zur Ausrüstung von Bahnsicherheitskräften gehören. Die Deutsche Bahn testet die Helme von Juni bis Dezember bei ihrer mobilen Unterstützungsgruppe in Berlin, die zum Beispiel bei Fußballspielen und Demonstrationen eingesetzt wird. Der tödliche Angriff auf einen Zugbegleiter Anfang Februar in einer Regionalbahn in der Westpfalz hatte bundesweit für Entsetzen gesorgt. Seitdem setzt die Bahn auf zusätzliche Sicherheitsmaßnahmen. Zum Sport. Das WM-Debüt von Jungstar Lennart Karl ist in Gefahr. Der 18 Jahre alte Offensivspieler verletzte sich beim Abschlusstraining vor der WM-Generalprobe gegen Mitgastgeber USA. Es habe ehrlich gesagt nicht so gut ausgesehen, sagte Fußball-Bundestrainer Julian Nagelsmann spürbar betroffen. Sie müssten nun mit Karl ins Krankenhaus und die Diagnose abwarten.
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4: Jetzt in der Nacht klart es auch mal auf und es ist trocken, 11 bis 8 Grad. Tagsüber zieht es sich dann aber wieder zu. Erst noch trocken, gegen Abend kann es dann aber auch mal regnen. Einzelne Gewitter sind auch drin, heute bis 22 Grad. Ja, und morgen am Sonntag lockert es dann auch mal wieder auf. Einzelne Schauer sind zwar noch drin, aber meist ist es trocken bis 21 Grad.
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5: Zurzeit liegen uns keine Meldungen vor. Wir wünschen allen unterwegs gute Fahrt.
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Einen schönen guten Abend oder guten Morgen, wie auch immer. Schön, dass ihr zuhört. Ich begleite euch durch diese Nacht gleich mit einem super schönen Song von den Fugees. Für mich die beste Version von Killing Me Softly. Hört ihr gleich. Vorher noch Miley Cyrus, End of the World. Schöne Nacht mit uns.

0: Was für eine Filmmusik. Besser kann man Bedrohung und Spannung nicht in Noten verwandeln. Und deshalb hat es der geniale Soundtrack von Bernard Herrmann, der schon im Originalfilm von 1962 zu hören ist und im einen...
1: Ich kann Ihnen nur eins raten, Sie sollten mich nicht so dämlich anquatschen. Ich könnte mich aufregen und dann geraten die Dinge außer Kontrolle.
2: Robert De Niro als gefährlicher Ex-Häftling im Thriller Cup der Angst vor 35 Jahren. Schon das war damals ein Remake eines Filmklassikers aus den 60er Jahren. Und jetzt ist der Stoff zum dritten Mal verfilmt worden. Diesmal allerdings als Serie, die bei Apple TV Plus läuft. Jörg Albrecht mit dem Seriencheck zu Cup der Angst.
0: Was für eine Filmmusik. Besser kann man Bedrohung und Spannung nicht in Noten verwandeln. Und deshalb hat es der geniale Soundtrack von Bernard Herrmann, der schon im Originalfilm von 1962 zu hören ist und im 91er Remake auch in die Serie Cup der Angst geschafft.
3: Max Cady wurde aus dem Gefängnis entlassen.
0: Mit der Nachricht, dass Max Cady, ein wegen Mordes verurteilter Mann, auf freiem Fuß ist, beginnt die an den Nerven zerrende Story. 17 Jahre hat Cady unschuldig hinter Gittern gesessen. Das haben neue Beweise ergeben.
3: Was hat das mit uns zu tun?
0: Fragt Natalie ihre Mutter Anna, da angesichts der Nachricht von Cadys Freilassung das Essen aus dem Gesicht fällt. Und Sohn Zack weiß auch warum.
4: Du warst seine Anwältin, oder?
0: Anna Boden ist Cadys Pflichtverteidigerin gewesen. Und Tom, der Mann, mit dem sie verheiratet ist, war damals im Prozess der Staatsanwalt. Und beide haben, was Cady betrifft, Leichen im Keller.
3: Ist es denkbar, dass Max weiß, was wir getan haben?
0: Warum sonst sollte Cady bei den Bodens auftauchen?
5: Ich hatte auch mal ein gutes Leben. Hast du Angst vor mir?
3: Nein, warum sollte ich?
0: Naja, vielleicht weil schon zu Beginn der ersten Folge eine vierköpfige Stinktierfamilie tot im Pool der Bodens treibt. Max, Cady sind auf Rache. Rache für 17 Jahre Knast. Javier Bardem als Cady ist eine Naturgewalt. Aber auch die Bodens sind mit Amy Adams, Patrick Wilson, Lily Collias und Joe Enders perfekt besetzt. Gute Geschichten kennen eben kein Verfallsdatum. Und die von Cup der Angst ist eine sehr gute.
3: Ist das Blut?
6: Irgendwas stimmt nicht. Du meine Güte.
5: Was ist eure größte Angst?

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0: Das Wetter.
1: Aktuell klart es immer mehr auf. Es ist meist trocken jetzt nachts. Dazu frisch mit Temperaturen von 11 bis 8 Grad. Tagsüber heute dann wieder mehr Wolken. Die bringen erstmal keinen Regen. Erst zum Mittag hin müsst ihr euch heute auch auf Schauer oder auch mal ein einzelnes Gewitter einstellen bis 22 Grad. Ja, und morgen am Sonntag dann mal bewölkt, mal lockert's auf, meist trocken und nur vereinzelt Regen, aber bis 21 Grad.
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2: Zurzeit liegen uns keine Meldungen vor. Wir wünschen allen unterwegs gute Fahrt.
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Ein schönes Wochenende alle miteinander. Der Samstag ist noch sehr, sehr früh. Egal, wo ihr gerade seid, ich hoffe, euch geht's gut. Wir begleiten euch ein Stück des Weges. Jetzt mit Musik vom großartigen Alex Warren. Das ist Fever Dream. Schöne Nacht mit uns.

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3: Ja, nee, ist klar.
4: So, was haben wir denn jetzt hier noch? Ralf Schumacher und sein Etienne haben geheiratet. In Saint-Tropez. Ja, klar, wo sonst? Die Geissens waren natürlich auch da. Ja, schön im Beachclub Bouillabaisse. Jo, ist klar, Bouillabaisse. Warum nicht gleich im Coq au Vin? Höhepunkt der Hochzeit war natürlich das Geschenk der Geissens. Ein Porträt von Ralf und Etienne im Pop-Art-Stil für 15.000 Euro. Ja, der kann sich auch für 15 Euro bei Temu bestellen. Einfach Foto hinschicken und fertig. Ich glaube, das haben die Geissens auch gemacht. So sieht's auf jeden Fall aus. Die haben nämlich ein Foto von sich in dieses Bild mit einarbeiten lassen. Also, dieses sogenannte Kunstwerk für 15.000 ist so hässlich. Wo willst du das hinhängen? Und das muss ja aufhängen, war ja teuer, auch wenn die mal zu Besuch kommen. Aber das ist ja so hässlich, da fällt dir die Tapete von der Wand. Das kannst du ja nur in die Garage hängen, als Diebstahlsicherung für Ferrari. Ach ja, komm, soll wohl eine schöne Hochzeit gewesen sein, was man so hört. Vor allem die Trauung. Der Pastor hat auch nicht gefragt, wollen Sie Ihren Etienne lieben und ehren? Sondern er hat gefragt, Herr Schumacher, wollen Sie wissen, wie viel mein Auto wert ist?
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1: Ich bin Tine Klimach. Bundesgesundheitsministerin Nina Wagen bekommt bei der Finanzreform für die Pflege scharfen Gegenwind. Auch aus der eigenen schwarz-roten Koalition. Auf deutlichen Widerstand stoßen Einschnitte und stärkere Belastungen für Pflegebedürftige und pflegende Angehörige. Der CSU-Fraktionschef im Bayerischen Landtag, Klaus Holleczek, kritisiert im ZDF, wer pflegende Angehörige stärken wolle, dürfe nicht Kürzungen ihrer Renten in Kauf nehmen.
2: Die pflegenden Angehörigen sind aufopferungsvoll unterwegs, kümmern sich, entlasten auch unser System. Und deswegen finde ich da den Ansatz tatsächlich falsch.
1: Für die Pflegeversicherung liegt jetzt ein Sanierungskonzept vor, das den Alltag für viele teurer machen dürfte. Geplant sind auch Kürzungen bei Rentenbeitragszahlungen für pflegende Angehörige. In der Ukraine ist in der Region rund um das einst größte Atomkraftwerk Europas, Saporischschja, eine Waffenruhe in Kraft getreten. Damit sollen dringend notwendige Reparaturen an der Stromleitung zum AKW ermöglicht werden, hieß es von der Internationalen Atomenergiebehörde in Wien. Sie hatte die Feuerpause vermittelt.
3: Die Reparatur ist nötig, um die Gefahr eines Atomunfalls zu reduzieren. Denn das Kraftwerk braucht eine zuverlässige Stromversorgung, um radioaktives Material zu kühlen. Die Reparatur ist heikel. Der Schaden wird direkt an der Frontlinie von Spezialisten aus der Ukraine und Russland behoben. Dafür ist auch die Räumung von Minen notwendig. Zumindest ist jetzt eine kurze Waffenruhe erzielt worden. Aber die Zukunft des ukrainischen, aber von Russland besetzten AKW, diese Zukunft kann wohl erst in Friedensverhandlungen gelöst werden. Aus Wien, Albert Otti.
1: Schutzhelme wie bei der Bundespolizei könnten künftig auch zur Ausrüstung von Bahnsicherheitskräften gehören. Die Deutsche Bahn testet die Helme von Juni bis Dezember bei ihrer mobilen Unterstützungsgruppe in Berlin, die zum Beispiel bei Fußballspielen und Demonstrationen eingesetzt wird. Der tödliche Angriff auf einen Zugbegleiter Anfang Februar in einer Regionalbahn in der Westpfalz hatte bundesweit für Entsetzen gesorgt. Seitdem setzt die Bahn auf zusätzliche Sicherheitsmaßnahmen. Zum Sport. Das WM-Debüt von Jungstar Lennart Kahl ist in Gefahr. Der 18 Jahre alte Offensivspieler verletzte sich beim Abschlusstraining vor der WM-Generalprobe gegen Mitgastgeber USA. Es habe ehrlich gesagt nicht so gut ausgesehen, sagte Fußball-Bundestrainer Julian Nagelsmann spürbar betroffen. Sie müssten nun mit Kahl ins Krankenhaus und die Diagnose abwarten.
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4: Die Schauer klingen immer mehr ab. Es ist klar und meist trocken in den frühen Morgenstunden. 11 bis 8 Grad aktuell. Tagsüber heute dann bis 22 Grad, dazu erst trocken. Ab dem Mittag heute dann aber auch Schauer oder kurze Gewitter möglich. Ja, und morgen am Sonntag dann ein Mix aus Sonne und Wolken, nur vereinzelt Regen bis 21 Grad.
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5: Zurzeit liegen uns keine Meldungen vor. Wir wünschen allen unterwegs gute Fahrt.
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4: Moinsen alle miteinander. Ich hoffe, ihr kommt gut durch diese Nacht. Begleitet werdet ihr jetzt von den Klängen des einzigartigen, großartigen Santana. Hier ist Maria Maria.

0: Das ist euer früher Samstagmorgen. Hallo zusammen. Wir hatten sehr, sehr, sehr, sehr, sehr hohen Besuch bei uns. Campino himself hat vorbeigeschaut. Im Gepäck das letzte reguläre Studioalbum der Toten Hosen. Und ja, wir hören diese Stunde nochmal rein in das Interview mit ihm und auch natürlich nachher ins neue Album. Es ist mir wirklich, wirklich, wirklich eine große Ehre. Hallo.
1: Einen wunderschönen guten Tag.
0: Wie geht's dir? Was macht das Leben?
1: Alles soweit gut. Ich komme ja immer gerne hier hin. Ihr wisst, ihr habt den besten Kaffee bundesweit von allen Radiosendern. Und ansonsten sind wir, ja, was auch toll ist, ich brauche nicht mitproben. Die anderen müssen arbeiten und ich kann hier so meine Zeit verdödeln.
0: Ja, das ist schön.
1: Aber wir sind alle sozusagen im Vorbereitungsmodus und sind natürlich heiß, was die Tour angeht.
0: Wir besprechen heute ein Thema, über das ich nicht gerne spreche, weil es geht ja um euer letztes reguläres Studioalbum.
1: Ja.
0: Wer hatte die Scheißidee? Was ist los mit euch?
1: Du, das war irgendwann im Raum und dann, irgendwann muss ja die letzte Scheibe kommen. Und mit dem Gefühl, dass das richtig ist, stehen wir, glaube ich, auch ganz gut da und das hat der Scheibe auch geholfen. Das bedeutet ja auch, dass man nach vorne hin nochmal Kapazitäten hat, Dinge vielleicht umzusetzen, die vorher keinen Platz hatten. Also ich finde, da kann man auch immer das Positive dran sehen.
0: Dieser Titel, Trink aus, wir müssen gehen, ich finde, das ist so ein schöner Titel, weil man dieses Gefühl total gut kennt. So, man hat irgendwie einen geilen Abend gehabt, eine geile Nacht mit tollen Leuten. Und man will eigentlich gar nicht gehen, Aber es ist so schön. Aber man weiß auch, man kann nicht für immer bleiben.
1: Ja, so geht es uns ja auch ein bisschen.
0: Ja.
1: Und die Frage, so wann ein guter Zeitpunkt ist für einen Abgang, die ist für keinen einfach.
0: Wie war das denn, dieser Moment? Also dieser Moment, als dann wirklich die letzte Note, die letzte Klappe für dieses Album gefallen ist. Wie hat sich das angefühlt?
1: Es gab eine allerletzte Listening-Session.
0: Mhm.
1: Und diese letzte Session, da haben wir alle zusammengesessen. Unser Freund Martin Materia war auch zufälligerweise anwesend und wir hatten zwei Flaschen Champagner im Kühlschrank, um danach anzustoßen, dass das Projekt beendet ist und so. Und dann sagte er, wieso, lass uns das doch jetzt schon trinken und dann erst hören, das macht doch viel mehr Sinn. Und so haben wir dann auch noch ein paar andere Flaschen geholt und so weiter. Und ich war dermaßen sentimental am Schluss, mir hat das gar nicht gut getan. Das war dann schon irgendwo, war irgendwie ein trauriger Moment, aber sehr intensiv und ich werde den auch nie vergessen. Und insofern bin ich Martin dann doch dankbar für seine Idee, dass wir recht früh am Tag angefangen haben, das irgendwie zu begießen.
0: Ein Song auf dem Album ist Die Show muss weitergehen. Geht so ein bisschen darum, egal wie scheiße es läuft, es gibt irgendwie auch ein Danach.
1: Für mich ist das so ein Lied, da geht es ums Aushalten, genau wie du sagst. Das kann heute alles ziemlich mies und grau aussehen. Irgendwann dreht sich der Wind und dann gibt es auch wieder einen Grund, das Leben gut zu finden und irgendein Moment, der dir so ein Lachen zurück ins Gesicht zaubert und also mehr eine Durchhalteparole als alles andere.
0: Das ist in diesen Zeiten auch gut.
1: Ja, und was uns angeht, wir wissen ja, dass wir uns nicht aus den Augen verlieren. Wir haben diese Grabstätte am Düsseldorfer Südfriedhof angemietet und da liegen ja auch schon drei von uns. Und das wäre jetzt, glaube ich, ziemlich schwach, wenn man sagen würde, ich habe eine andere Idee, ich gehe woanders hin oder so. Also wir werden auf jeden Fall alle zusammen dort irgendwann mal landen.
0: Magst du den Song einmal für uns ansagen?
1: Ihr Lieben, hier ist Campino von den Toten Hosen und ihr hört, die Show muss weitergehen. Dreht auf und habt Spaß.

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0: Das Wetter.
1: Jetzt in der Nacht klart es auch mal auf und es ist trocken, 11 bis 8 Grad. Tagsüber zieht es sich dann aber wieder zu. Erst noch trocken, gegen Abend kann es dann aber auch mal regnen. Einzelne Gewitter sind auch drin, heute bis 22 Grad. Ja, und morgen am Sonntag lockert es dann auch mal wieder auf. Einzelne Schauer sind zwar noch drin, aber meist ist es trocken bis 21 Grad.
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3: Zurzeit liegen uns keine Meldungen vor. Wir wünschen allen unterwegs gute Fahrt.
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Du kannst mich mal am Tüffel tuten, könnte man sagen. Oder sowas wie, weißt du was, du kannst mich einfach mal gerne haben. Das klingt aber nicht so gut, daher hat Kamrat sich für die niedliche Variante entschieden, nämlich für Hug Yourself, du kannst dich mal schön selbst umarmen. Und den Song hört ihr jetzt.

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0: Leute, das war so schön. Campino hat bei uns vorbeigeschaut, hat uns besucht in der Redaktion. Und weil das Interview so schön war, hören wir diese Stunde nochmal rein. Im Gepäck hast du das letzte reguläre Studioalbum der Toten Hosen. Trink aus, wir müssen gehen. Aber ihr seid ja noch nicht ganz weg, ne? Also ihr geht noch auf Tour und danach ist ja auch noch nicht komplett Schluss. Was kommt danach?
1: Was wir wissen ist, dass wir keine Alben mehr aufnehmen wollen, indem wir unser Leben reflektieren oder die letzten 5 Jahre darin verarbeiten, wie in einem Tagebuch. Ich bin mir auch ziemlich sicher, dass wir unsere Live-Arbeit sehr reduzieren werden. Im Oktober verabschieden wir uns aus Südamerika. Und das ist schon ein richtig heftiger Einschnitt für uns, ein großer Schritt. Da können wir dann schon mal den Ernstfall proben, was das eigentlich heißt, nie wieder irgendwo aufzutreten. Und dann haben wir aber immer noch zum Abfedern für nächstes Jahr so ein paar Konzerte angesetzt, dass wir nicht so knallhart auf den Boden fliegen. Und wie das dann, was dann geschehen wird, ist relativ offen. Es kann ja immer noch sein, dass uns irgendein Thema so auf den Fingern brennt, dass wir dann trotzdem nochmal eine Single droppen. Oder dass ein Regisseur uns anspricht und sagt, er braucht einen Soundtrack und er kann sich da nur die Toten Hosen vorstellen, wie auch immer.
0: Alle Regisseure dieser Welt, ihr habt's gehört.
1: Keine Ahnung, also, wir lassen uns das offen, aber andererseits kann ich mir zum jetzigen Zeitpunkt nicht vorstellen, dass wir so als Tote Hosen das Bühnenleben noch sehr lange zelebrieren werden miteinander.
0: Ihr habt deswegen auch einen würdigen Abschluss gefunden, nicht nur wegen des Albums, sondern auch wegen des Bonusalbums, was ich auch wirklich wahnsinnig beeindruckend finde.
1: Danke.
0: Die Toten Hosen rufen und alle kommen. Ist wirklich krass, ey. Bab, Vicky Leandros, einstürzende Neubauten, Element of Crime, das ist so ungefähr auch die Musik, mit der ich groß geworden bin. Wie hat sich das für euch angefühlt, dass sie alle da waren?
1: Ja, das ist uns gar nicht so aufgefallen, denn die Idee ging relativ klein los, dass wir uns die Frage gestellt haben, mit wem würden wir denn unbedingt nochmal arbeiten wollen? Und da fielen uns erstmal so vielleicht 10, 12 Namen ein. Und je länger wir uns dann mit dem Projekt beschäftigt haben, je stärker wuchs diese Liste an. Und dann fehlte uns noch dieser und jener. Und das war schon verrückt, wie dieser Blumenstrauß immer dicker wurde. Letztendlich ist das ein großes Abschiedsgeschenk, aber hauptsächlich an uns selber, würde ich sagen.
0: Ja, es ist auf jeden Fall, also Leute, hört nicht nur, in Anführungsstrichen nur das normale Album, sondern auch das Bonusalbum. Auf dem normalen sozusagen ist noch ein weiterer Song drauf, den wir jetzt spielen werden. Nur nach vorn. Das ist so ein bisschen, da singt ihr da drin nur, suche einen Neuanfang, wir werden ihn sicher finden. Ist das auch auf euch selber bezogen, so ein bisschen?
1: Also letztendlich sind alle Lieder irgendwo im Ursprung, haben was mit uns zu tun und unseren Gefühlen. Mhm. Und das darf aber immer nur die Inspiration sein. Und insofern kann jeder das Lied so für sich benutzen, aber ich weiß natürlich genau, warum ich das gesungen habe und was meine Gefühle dazu sind.
0: Meine waren irgendwie, es ist ein hoffnungsvoller Song.
1: Das war der Versuch. Also,
0: hat geklappt.
1: Ja, es sollte ein positives Lied sein. Ja. Und gleichzeitig kenne ich das an mir auch. Oder es ist vielleicht schon eine Botschaft an uns selber. Dieses muss in Bewegung bleiben. Ja, kommt sonst aus dem Gleichgewicht. Dass man nicht zu viel nachdenken sollte, wenn die Tour zu Ende ist. Sondern einfach machen. Ja. Nimm dir was Neues vor und lass das Denken über die Zukunft mal sein.
0: Dann sag doch bitte nochmal den Song für uns an und dann verabschieden wir uns.
1: Liebe Hörerinnen, liebe Hörer, hier ist der Campino von den Toten Hosen. Hier ist unsere neue Single, Nur nach vorn. Habt viel Spaß.
0: Es war mir nochmal eine Ehre und ich wünsche euch wahnsinnig viel Spaß auf der Tour und ich finde es schön, dass es euch gibt.
1: Vielen Dank. Ich freue mich sehr.